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2: 3 Uhr.
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1: Die aktuellen Temperaturen. Mehringen 14 Grad, Kochstedt 13 Grad, Bernburg 14 Grad, Quedlinburg 14 Grad, Harzgerode 10 Grad, Stiege 11 Grad, Wernigerode 14 Grad, Schirke 10 Grad und auf dem Brocken 6 Grad.
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2: 4 Uhr.
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4: Die aktuellen Temperaturen: Mehringen 14 Grad, Kochstedt 12 Grad, Bernburg 13 Grad, Quedlinburg 13 Grad, Harzgerode 9 Grad, Stege 10 Grad, Wernigerode 13 Grad, Schirke 10 Grad und auf dem Brocken 6 Grad.
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1: Die aktuellen Temperaturen. Mehringen 13 Grad, Kochstedt 12 Grad, Bernburg 12 Grad, Quedlinburg 13 Grad, Harzgerode 8 Grad, Stege 10 Grad, Wernigerode 13 Grad, Schirke 10 Grad und auf dem Brocken 6 Grad.
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1: Die etwas andere Galerie in Aschersleben. Bis vor wenigen Jahren war Aschersleben vielen durchreisenden Autofahrern nur als die Stadt mit der grauen und, oft gehört, hässlichen Durchfahrtsstraße bekannt. Jetzt fahren die Ascherslebener und ihre Gäste durch eine Open-Air-Galerie. Entlang der Durchfahrtsstraße wurden Lichtinstallationen und Kunstprojekte an Häuserwänden, Dachgiebeln, auf freien Plätzen und eben in den Baulücken installiert. Die sogenannte Drive-Thru-Gallery ist ein Projekt der Internationalen Bauausstellung 2010 in der ältesten Stadt Sachsen-Anhalts. Die Planerin Dr. Sonja Beek arbeitet für das IWA-Büro in Dessau, das auch den Stadtumbau in Aschersleben fachlich betreut. Die Ortsdurchfahrt als Kunstgalerie zu bespielen? Keine alltägliche Aufgabe für die Verantwortlichen. Dr. Sonja Beck dazu.
2: Es war ganz wichtig, die Durchgangsstraße nicht als Problemzone oder als die den absoluten Geisterbahn nur zu sehen, sondern dass in den Köpfen ein Umdenken stattgefunden hat, dass das eine ganz, ganz wichtige Zone in der Stadt ist.
1: Wo sich einst gehende leere Baulücken aneinanderreihten, präsentieren sich heute Bilder auf überdimensionalen Leinwänden. Kunst soll hier vor allem Anwohner und Passanten sensibilisieren, seien es der Steh im Wald in der Heinrichstraße oder die Medienwände mit großformatigen Grafiken hinter dem Zoll. Vor dem Abriss des leerstehenden ehemaligen Hotels und später als Rad der Stadt genutzten Gebäudes gegenüber des Ascherslebener Bahnhofs waren die ansonsten leeren Fensterhöhlen mit Silhouetten von Comicfiguren verkleidet. Aufmerksamkeit erregten und erregen sie alle, ganz im Sinne der Planer, sagte uns Dr. Sonja Beek.
2: Also ich glaube, jeder, der heute auf der Ortsdurchfahrt durchfährt, merkt man schon dieses Augenzwinkern, nämlich dass Aschersleben ganz, ganz deutlich in diesem Transitraum sagt, wir sind etwas anders. Wir sind frecher, wir trauen uns, Fragen groß in den Raum zu plakatieren und diese Art der Kunst, also egal welche der Arbeiten, die wir jetzt entlang der Ortsdurchfahrt sehen können, haben alle einen gewissen Humor und sie arbeiten mit der Stadt. Sie sind nicht dazu da, irgendwas schöner zu machen, aufzuhübschen, zu dekorieren oder peinliche Lücken zu verstecken.
1: Kunst könne niemals Antworten geben, aber interessante Fragen stellen. Die Drive-Thru-Gallery, die können Sie in Aschersleben besuchen. Kostenlos und garantiert ohne Garderobenzwang. Abfahren und hinschauen, das lohnt sich also wieder. Sie hörten einen Bericht über die etwas andere Galerie in Aschersleben, gesprochen von Jörg Buschmann für Radio HBW.

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1: Die aktuellen Temperaturen. Mehringen 13 Grad, Kochstedt 12 Grad, Bernburg 12 Grad, Quedlinburg 13 Grad, Harzgerode 7 Grad, Stiege 9 Grad, Wernigerode 13 Grad, Schirke 9 Grad und auf dem Brocken 6 Grad.

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1: Die Wasserturmstraße in Stassfurt. Was würden wir nur anfangen, wenn die Straßen in unseren Städten keine Namen tragen würden? Das Chaos wäre perfekt. So sind Straßennamen nun einmal für Orientierung im Straßennetz unentbehrlich. Straßen erzählen aber auch Geschichten oder sind Bestandteil der Chronik einer Stadt. Trotzdem ist es im Nachhinein manchmal gar nicht so leicht zu ergründen, wie und warum eine Straße ihren Namen erhalten hat. Bei der Wasserturmstraße ist es eher leicht. Schließlich steht an der höchsten Stelle in Stassfurt ein Wasserturm. Den Wasserturm gibt es seit dem Jahr 1871. Seit 1957 nannte man diese Straße so, da sie direkt am Wasserturm vorbeiführt. Davor hieß sie seit Mitte des 19. Jahrhunderts zunächst Friedrichstraße. Namensgeber war Friedrich III. Er war im Jahr 1888 für nur 99 Tage deutscher Kaiser und König von Preußen. Er war der Sohn von Kaiser Wilhelm I. und Kaiserin Augusta. Er lebte vom 18. Oktober 1831 bis 15. Juni 1888. Die Wasserturmstraße beginnt direkt im Kreuzungsbereich Wasserstraße, Atensleben'er Weg, Löderburger Straße und Prinzenberg und geht in die Kalistraße über. Das war ein Bericht über die Straßen von Stassfurt, gesprochen von Annette Kunert für Radio HBW.

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4: Die aktuellen Temperaturen. Meringen 12 Grad, Kochstedt 11 Grad, Bernburg 12 Grad, Quedlinburg 12 Grad, Harzgerode 8 Grad, Stiege 9 Grad, Wernigerode 13 Grad, Schirke 9 Grad und auf dem Brocken 6 Grad.
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1: Die Sage des Grafen Viktor und des Schweinehirten vom Brunnen. In einem Harzdorf lebte der Schweinehirt Philipp. Wenn er 20 Taler gespart hatte, wollte er seine Braut Lise heiraten. Lise besaß ein bedrucktes Kleid, einen Kuttenmantel und ein Bett. Die Muhme wollte ihr zwei neue Hemden zur Hochzeit schenken. Auch hatte sie vom Vetter Selig noch ein Hemd für Philipp bereitgelegt, dazu einen schönen Flicken zum Ausbessern der durchgescheuerten Stellen. Philipp schielte zwar ein wenig, aber er war ein gutmütiger Bursche. Auch konnte er, obwohl der eine Fuß kürzer war als der andere, seine Tanzbeine in der Schenke schwingen wie kein anderer, dass ihm die Harzleute mit Vergnügen zuschauten. Auch Graf oder Fürst Viktor, der auf der Heinrichs- oder Erichsburg wohnte, hatte eine Braut. Lise, des Schweinehirten Liebste, trug die Liebesbriefe des Edelfräuleins und des Grafen gegen Schweigegeld hin und her. Weil Lise niemandem davon erzählte, wurde der Schweinehirt eifersüchtig und lauerte dem Grafen eines Tages zwischen Viktorshöhe und Tale auf, versperrte ihm den Weg und forderte ihn auf, seiner Lise nicht mehr nachzustellen. Der Graf lachte von Herzen. Als der Schweinehirt ihm nicht aus dem Wege wich, gab er seinem Pferd die Sporen und ritt über ihn weg. Diese Begebenheit erzählte der Graf zu Hause seinem Diener, der sogleich in den Wald lief und sah, wie der Hirt sich aufgerafft hatte und forthinkte. Er log aber den Grafen an, Philipp sei tot, er habe ihn im Wald vergraben. Der Graf bereute seine Tat und schrieb seiner Braut einen Abschiedsbrief. An Lise schickte er heimlich 20 Taler Schmerzensgeld für den totgeglaubten Bräutigam. Als der Graf einmal im Wald spazieren ging, glaubte er, eine Spukgestalt zu sehen. Da stand der Hirt am Waldrand mit seiner Schweineherde, drohte ihm mit der Faust und verschwand rückwärts gehend langsam im Gebüsch. Bald darauf feierten Lise und Philipp Hochzeit. Nach der Kirche schlich das Edelfräulein zu der Waldstelle, wo sie sich oft mit dem Grafen traf. Überrascht sah sie ihn dort sitzen. Er gestand ihr schließlich sein Verbrechen und wollte Buße tun. Da führte sie ihn zum Hochzeitshaus und durch das Fenster erblickte er den Ermordeten mit Beulen und blauen Flecken im Gesicht beim fröhlichen Zechen. Graf Viktor und das Edelfräulein lachten vergnügt und kurze Zeit darauf feierten auch sie auf dem Schloss ihre Hochzeit. Das war die Sage des Grafen Viktor und des Schweinehirten vom Brunnen, gesprochen von Eileen Buck.

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1: Die aktuellen Temperaturen: Mehringen 11 Grad, Kochstedt 11 Grad, Bernburg 12 Grad, Quedlinburg 11 Grad, Harzgerode 8 Grad, Stiege 9 Grad, Wernigerode 12 Grad, Schirke 8 Grad und auf dem Brocken 5 Grad.

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1: Der Kunstteich im Ballenstädter Forst. Ist es nun eine Sehenswürdigkeit oder doch mehr ein Ausflugsziel? Die Beantwortung dieser Frage wollen wir dann doch lieber Ihnen überlassen, denn je nachdem, welchen Schwerpunkt Sie setzen, trifft beides zu. Sehenswürdigkeit deshalb, weil dies kein natürlich entstandener See ist, sondern der Mensch seine Hände im Spiel hatte, denn wie bei fast allen anderen Harzteichen auch, wurde der Teich zur Versorgung der einst vorhandenen Bergwerke mit Brauchwasser angelegt. Für den Ballenstädter Kunstteich betraf es den in der Nähe gelegenen Kohlenschacht, der mit dem Wasser aus dem Kunstteich versorgt wurde. Heute dienen die Harzteiche ganz allgemein zum einen dem Hochwasserschutz und zum anderen sind sie beliebte Angel- oder auch Badeteiche. Einige der Harzteiche werden zudem heute noch zur Trinkwasserversorgung genutzt. Aber die Zahl der so genutzten Seen nimmt ständig ab. Als Ausflugsziel dient er Wanderern, wenn sie sich vom Wanderparkplatz an der Leimuferstraße aus auf den Weg machen. Auf dem Falkenweg in Richtung Kohlenschacht geht es weiter. Kurz hinter dem Abzweig zur Napola, der späteren ehemaligen SED-Bezirksparteischule, gelangen sie dann zum Kunstteich. Es geht auch kürzer. Vom Parkplatz an der Lungenklinik als Ausgangspunkt aus sind es, wenn man dem Routenplaner vertraut, etwas mehr als 4 Kilometer, die man innerhalb einer Viertelstunde schaffen könnte. Das war ein Bericht über den Kunstteich im Ballenstädter Forst, gesprochen von Steffen Erfurt für Radio HBW.

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3: 7 Uhr.
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5: Die aktuellen Temperaturen: Mehringen 10 Grad, Kochstedt 11 Grad, Bernburg 12 Grad, Quedlinburg 11 Grad, Harzgerode 7 Grad, Stege 8 Grad, Wernigerode 12 Grad, Schirke 8 Grad und auf dem Brocken 5 Grad.
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1: Wer den Tag mit einem leckeren Frühstück startet, hat eine gute Grundlage für den Tag. Und wir leben damit auch gesünder, sagt Ute Essig von der Apothekenumschau.
2: Ein ausgiebiges Frühstück hat viele Vorteile. Es füllt den Magen und die Energiespeicher. Wer morgens wenig oder gar nichts isst, fühlt sich mitunter den ganzen Tag hungrig, wie Studien zeigen. Für Naschkatzen ist das besonders tückisch, denn ohne Frühstück greifen sie tagsüber verstärkt zu Süßigkeiten.
1: Empfehlenswert ist, das Frühstück in aller Ruhe zu genießen.
2: Wenn wir uns mehr Zeit für eine Mahlzeit nehmen, fällt sie mit großer Wahrscheinlichkeit gesünder aus. Ein Beispiel: Kinder essen mehr Obst und Gemüse, wenn sie nur 10 Minuten länger am Tisch sitzen.
1: Knusprige Brötchen, ein gekochtes Ei oder was immer wir gerne mögen. Mit einem leckeren Frühstück starten wir gut gelaunt und leistungsfähig in den Tag.
2: Eine frühe Mahlzeit wirkt sich positiv auf Konzentration und Aufmerksamkeit aus. Befragte einer Studie fühlten sich außerdem glücklicher, wenn sie morgens gefrühstückt hatten.

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1: Die aktuellen Temperaturen: Mehringen 10 Grad, Kochstedt 11 Grad, Bernburg 11 Grad, Quedlinburg 11 Grad, Harzgerode 8 Grad, Stiege 9 Grad, Wernigerode 12 Grad, Schirke 8 Grad und auf dem Brocken 5 Grad.

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1: So, zum Ende der Woche gibt's schon mal einen Ausblick auf die kommende Woche. Freizeittipps heute mit Steffen Erfurt. Gleich morgen geht's los mit einem Vortrag in Aschersleben. Meist dreht es sich bei der Geschichte der Stadt um die letzten Jahrhunderte. Dieses Mal aber geht's in die germanische Epoche Aschers-Lebens. Der Archäologe Lutz Janssen stützt sich vor allem auf Funde aus dem ehemaligen Juckenackschen Hof am kleinen Höhenzug, auf dem auch die Margaretenkirche steht. Ein Blick tief in die Vergangenheit beim Askanischen Geschichtsverein, morgen um 18 Uhr im Rondell auf dem Kühlsplatz in Aschersleben. Aus den Tiefen der Geschichte geht's nun hoch hinaus zu den Sternen, und zwar mit einem waschechten Astronauten, nämlich Gerhard Thiele. Er kommt nach Aschersleben. Den Sternfreunden ist es nämlich gelungen, den deutschen Astronauten Gerhard Thiele anlässlich des 50. Planetarium-Jubiläums nach Aschersleben zu holen. Er war Mitglied der Crew der Space Shuttle-Mission STS-99, die Erdoberfläche im Jahr 2000 erstmals mit einem Radar sehr genau vermessen hat. Über diese Reise und mehr berichtet er am Mittwoch um 19 Uhr im Besserhornhaus in Aschersleben. Und der Eintritt ist sogar frei, und die Tickets erhalten Sie in der Touristinfo. Und nun gibt's Jackediner Gulasch in Egeln und in Maisdorf. Allerdings kommt der Magen dabei nicht so richtig zum Zuge, sondern eher die Ohren. Es ist nämlich ein Konzert. Unter den zahlreichen Gulasch-Variationen nimmt das Jackediner Gulasch eine besondere Stelle ein. Sein ungarischer Name C.K. Kapuschka verweist zudem auf den Schriftsteller Josef C.K. und lässt eine literarische Inspiration erkennen. Nun wird in Maisdorf aber eben nicht gekocht, sondern musiziert, denn feurig startet die Mitteldeutsche Kammerphilharmonie in die neue Konzertsaison. Zu hören sind Werke unter anderem von Emmerich Kallmann, Johann Strauss, Béla Bartók und Johannes Brahms. Die Mitteldeutsche Kammerphilharmonie Schönebeck wünscht guten Appetit am Mittwoch um 19 Uhr im Rathaus in Egeln und am Donnerstag um 19 Uhr in der Patronatskirche in Maisdorf. Dann geht's weiter nach Quedlinburg zu einer Lesung. Schauspielerin Carmen Maya Antoni liest aus dem Buch Drinnen und draußen ändern sich die Zeiten von Jürgen Naumann mit Geschichten über eine turbulente Probe einer Rockband und wie sein Vater Wasser auf einem Zeltplatz in Kühlungsborn zum Kochen brachte. Der Musiker Jürgen Naumann wiederum liest aus dem Buch Im Leben gibt es keine Proben von Carmen Maya Antoni und erzählt, wie sie fürs Kinderfernsehen entdeckt und Schauspielerin wurde. Somit handelt es sich um eine verkehrte Lesung. Am Donnerstag um 19.30 Uhr auf der Bühne 7 in Quedlinburg. Dann gibt es das Street Food Festival in Aschersleben. Flanieren Sie durch die Garküchen der Welt und erleben Sie den Duft exotischer Gewürze und frisch gebackenem. Für die Kleinen gibt es Karussells, Animationen und jede Menge süße Leckereien. Europas größtes Streetfood-Festival mit Speisen aus aller Welt macht auch in Aschersleben Station am Freitag ab 15 Uhr, Sonnabend und Sonntag ab 11 Uhr auf dem Markt in Aschersleben. In Staßfurt im Theater wird die neue Spielzeit eröffnet. Zum 80-jährigen Bestehen des Salzlandtheaters wird die neue Spielzeit mit einer besonderen Veranstaltung begonnen, mit einer Mixed-Show. Tanz und Unterhaltung verschmelzen zu einem Festabend. Mit dabei das Tanzensemble des Hauses, das Theater der Altmark, die Mitteldeutsche Kammerphilharmonie, das Harztheater und Kabarettist Ralf Bärwulf von den Akademixern. Die Jubiläumsspielzeit mit der Mixed Show beginnt am Freitag um 18.30 Uhr im Salzlandtheater in Staßfurt. Und am Sonnabend bringt Midlife 5 Jahrzehnte Musikgeschichte auf die Bühne. Hinter dem Duo stehen Göran Raffel und Roland Weiß, die mit ihren akustischen Arrangements bekannte Songs aus 5 Jahrzehnten neu interpretieren. Mit ihrem Stil entstehen gefühlvolle Versionen, die den Liedern einen neuen Anstrich verleihen. Vertraute Melodien können neu entdeckt werden. Also am Freitag um 18.30 Uhr die Mixed Show in Staßfurt und am Sonnabend Midlife, das alles im Salzlandtheater in Staßfurt. Und als letztes geht's nach Kochstedt. Dort finden Sie einen Flohmarkt. Stöbern Sie nach Herzenslust und vielleicht finden Sie etwas, was Sie schon lange gesucht haben. Der Flohmarkt ist eine gute Gelegenheit dafür, am Sonnabend ab 14 Uhr im Rathaus in Kochstedt. Musik, Literatur, Essen und Trinken, alles war dabei. Dann kann ich Ihnen nur noch viel Spaß wünschen. Im Studio war Steffen Erfurt.
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3: Die aktuellen Temperaturen: Mehringen 10 Grad, Kochstedt 11 Grad, Bernburg 12 Grad, Quedlinburg 12 Grad, Harzgerode 9 Grad, Stiege 9 Grad, Wernigerode 13 Grad, Schirke 8 Grad und auf dem Brocken 5 Grad.
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1: Der Harz, einmal aus einem ganz anderen Blickwinkel. In einem wohl allseits bekannten Volkslied heißt es: Eine Seefahrt, die ist lustig. Eine Seefahrt, die ist schön. Ja, da kann man manche Leute an der Reling spucken sehen. Lustig und schön dürfte es auch werden, wenn Sie die Gelegenheit ergreifen, die Heimat einmal aus der Vogelperspektive kennenzulernen. Das mit dem Spucken muss ja nicht sein, zumal so hoch oben in der Luft das Erlebnis von keinem Seegang getrübt werden dürfte. Was hat das nun aber mit dem Lied zu tun? Aus der Tradition heraus haben sich die ersten Ballonfahrer des Vokabulars der Seefahrt bedient und so ist es dann auch geblieben. Und da ein Ballon leichter als Luft ist, heißt es im Sprachgebrauch der Ballonfahrer nämlich fahren und nicht fliegen. Nur bei Fluginstrumenten, die schwerer als die Luft sind, wird vom Fliegen gesprochen. Ballonfahren können Sie das ganze Jahr über. Egal ob Frühling, Sommer, Herbst und Winter. Jede Jahreszeit hat ihren ganz besonderen Reiz. Gestartet wird unter anderem von Aschersleben, Staßfurt-Löderburg, Wernigerode, Quedlinburg, Halberstadt, Elbingerode oder von Friedrichsaue aus. Wo und wann sie dann wieder landen, hängt vom Wetter und da natürlich vom Wind ab. Wegen der Thermik sind Ballonfahrten vom Frühling bis zum Herbst nur morgens kurz nach Sonnenaufgang oder einige Stunden vor Sonnenuntergang möglich. Im Winter kann man dagegen auch tagsüber in die Luft steigen. Das ist dann wohl auch der beste Zeitpunkt, wenn man den Brocken in dem unter dem Heißluftballon hängenden Korb überqueren möchte. Da der Ballon nur mit heißer Luft befüllt in den Himmel steigt und weder Lenkrad noch Propeller aufweist, lässt sich die Dauer der Reise und der ganz genaue Landeort nur schwer vorhersagen. Aber gerade diese Entschleunigung und die Ungewissheit, mit der sie vom Wind getrieben durch die Luft schweben, bringt etwas Abenteuer in ihren Alltag. Nach der Ballonfahrt werden sie vom Team um Frank Machemehl wieder sicher zurück zu dem Ausgangspunkt der Reise gebracht. In Friedrichsaue ist das von Frank Machemehl betriebene Ballonfahrtgeschäft seit Anfang an zu Hause. Sicherlich, das Ganze hat natürlich auch seinen Preis, aber von solch einem Erlebnis können sie lange zehren. Das war ein Bericht darüber, wie Sie den Harz einmal aus einem ganz anderen Blickwinkel betrachten können. Vorgestellt von Gerda Karl für Radio HBW.

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1: Die aktuellen Temperaturen. Meringen 12 Grad, Kochstedt 12 Grad, Bernburg 13 Grad, Quedlinburg 13 Grad, Harzgerode 9 Grad, Stege 10 Grad, Wernigerode 13 Grad, Schirke 10 Grad und auf dem Brocken 6 Grad.

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1: Wir schlagen unseren Kalender an diesem ersten Sonntag im September auf und gratulieren recht herzlich. Los geht es in Aschers Leben. Gesundheit und persönliches Wohlergehen, das wünschen wir. Margot Goethe zum 90. Marlies Springer, Helmut Elstermann, Karl-Heinz Sander und Hans-Joachim Tiede zum jeweils 85. Ehrentag. Hallo in Aschers Leben, liebe Moni Sander. Zum Start in dein neues Lebensjahr gratulieren dir ganz herzlich Christel, Hedwig, Helga, Eva, Gudrun und natürlich auch ich. Wir alle wünschen dir einen schönen Ehrentag, ganz viel Gesundheit, viel Freude und alles das, was sonst noch so übrig bleibt. Bei unserem nächsten Treffen gibt es sicherlich viel zu erzählen. Die Harzbürdewelle gratuliert weiterhin in Kochstedt Jürgen Dippe zum 75. in Großbirnecke Renate Möller zum 80. in Hettstedt Marina Engler zum 70. Jubiläum. Die nächsten Grüße senden wir nach Nachterstedt an Sigurd Kürbis und an Harry Reusner zum jeweils 75. Wiegenfest, nach Plötzkau an Carla Eva Hinsdorf zum 70. Ehrentag. Alles Gute wünschen wir in Schackstedt Sabine Rosenhahn zum 80. in Stassfurt Lothar May zum 90. Annemarie Bräutigam zum 85. Christine Braunisch zum 70. Jahrestag. Zum Schluss beglückwünschen wir in Ölnitz Christa Behne zum 85. Wiegenfest und in Walbeck Heidemarie Bartholomä zum 80. Jubiläum. Eine schöne Feier und alles erdenklich Gute wünscht allen genannten und den zahlreich ungenannten Jubilaren Caracal vom Radio HBW-Team.
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1: 9 Uhr.
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3: Die aktuellen Temperaturen: Mehringen 14 Grad, Kochstedt 12 Grad, Bernburg 14 Grad, Quedlinburg 14 Grad, Harzgerode 10 Grad, Stege 11 Grad, Wernigerode 14 Grad, Schirke 11 Grad und auf dem Brocken 6 Grad.
4: Auch heute wieder sage ich guten Morgen und herzlich willkommen, liebe Hörerinnen und Hörer, und wünsche allerseits einen guten Empfang unserer Sendung Gespielt und Gesungen bei Radio HBW. Froher Liederklang zur Sonntagvormittagsstunde. So lautet heute das Motto und so sollen die kommenden 58 Minuten geprägt sein. Viele baten mich darum, zum Beispiel beim Tag der offenen Tür im Funkhaus oder bei anderen Gelegenheiten. Ja, und gerne komme ich Ihren Wünschen nach, liebe Hörerinnen und Hörer. Lieder, die frohe Stimmung verbreiten, die seit Jahrhunderten zu unserem Volks- und Kulturgut gehören, die man in früheren Zeiten wie selbstverständlich in der Schule gesungen hatte. Ja, aber sie geraten in Vergessenheit, wenn sie nicht hin und wieder ganz bewusst wieder erschallen und gepflegt werden. Ich lasse mich nicht beeinflussen von denjenigen, die das als nicht mehr zeitgemäß abtun. Welche Besserwisser maßen sich an, hier Maßstäbe zu formulieren. Unser Kulturerbe muss bewahrt bleiben und ich möchte etwas dafür tun. Und genau deshalb geht es auch gleich los mit der Musik. Freuen Sie sich auf das, was uns die Meister frohen Herzens hinterlassen haben, um die Herzen anderer froh zu machen. Und ganz speziell, um den Sonntag einzustimmen. Jawohl, so möchte ich es mal formulieren, liebe Hörerinnen und Hörer. Also guten Empfang wünscht, wie üblich, Gottfried Beyer am Mikrofon. Zu hören gibt's beim Kronenwirt, interpretiert von den Menskes Chören, und danach hören wir Vreni und Rudi Markreiter. Lass doch der Jugend ihren Lauf.

Etwas Stimmungsvolles, liebe Hörer, hatte ich Ihnen ja versprochen. Und deswegen gibt's ein Lied jetzt, Leichtes Blut. Es ist eine Polka von Johann Strauss. Und wir hören den Tölzer Knabenchor. Und danach gibt's Mara Kaiser zu hören. Mara Kaiser, und sie singt Lustig ist das Zigeunerleben.

Katrin und Peter aus der Lausitz sind unsere nächsten Interpreten und sie werden begleitet vom Orchester Erich Becht. Ja, und ihr Lied, jetzt kommt die fröhliche Sommerzeit. Und im Anschluss daran kommt ein Interpret aus Dresden von der Semperoper. Sie kennen ihn alle, nämlich Gunther Emmerlich. Er war Opernsänger, aber gleichzeitig gibt es viele schöne Aufnahmen von Volksliedern von ihm. Eins davon hören wir jetzt, nämlich Ein Heller und ein Batzen.

Vielleicht, liebe Hörerinnen und Hörer, ist es eine kleine Anregung, mal ins Schwäbische zu fahren. Und da fährt man natürlich bekanntlicherweise nicht mit dem Auto, sondern dort macht man eine Reise mit der Schwäbischen Eisenbahn. Genau so ist es. Und auch wenn Sie auf Terrassien oder Balkonien Urlaub machen, die Fantasie kann ja auch mal eine kleine Rolle spielen. Ja, wir hören Edith Pock.

auf der Suche, liebe Hörerinnen und Hörer, nach Liedern, die wir noch nicht so richtig in der Sendung hatten. Da gibt es ja immer noch welche. Habe ich zwei gefunden, kurz vor Schluss der ersten Halbzeit. Nämlich "Ein Tiroler wollte jagen", singt Hansel Grönauer. Und danach hören wir die Stimme von Lydia Huber, begleitet vom Orchester Erich Becht. Und ja, sie singt die Melodie aus dem Frankfurter Liederbuch von 1582. Nämlich "Es klappert die Mühle am rauschenden Bach".

Etwa eine Minute haben wir noch Zeit und da klingen ein paar Takte vom Klarinettenmokleon. Und weil wir jetzt nur die Hälfte des Stückes hören können, geht die zweite Halbzeit unserer Sendung Gespielt und Gesungen auch gleich mit diesem Stück weiter.

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1: Die aktuellen Temperaturen: Mehringen 15 Grad, Kochstedt 13 Grad, Bernburg 15 Grad, Quedlinburg 15 Grad, Harzgerode 12 Grad, Stege 12 Grad, Wernigerode 15 Grad, Schirke 12 Grad und auf dem Brocken 6 Grad.

Froher Liederklang zur Sonntagvormittagsstunde heute auf Radio HBW. Zweiter Teil, meine Damen und Herren, liebe Hörerinnen und Hörer in Fern und Nah. Und ich hatte ja gesagt, der Klarinettenmuckel, das ist sozusagen das Verbindungsstück zwischen dem ersten Teil unserer Sendung und dem zweiten. Ja. Und das Motto, die Überschrift deutet ja schon darauf hin, dass es heute um einen bunten Strauß froher Lieder im Volksliedgewand, im Volksmusikgewand geht. Einfach mit dem Ziel, den Sonntag fröhlich einzustimmen. Ja. Ein wichtiges Thema, liebe Hörerinnen und Hörer, in Volksliedern ist der Wald. Und deswegen spiele ich auch zwei Lieder, die genau davon handeln. Nämlich gesungen vom Montanara Chor im Wald und auf der Heide. Und danach Waldeslust. Und wir hören noch einmal Edith Brock.

immer wieder gerne gehört, liebe Hörer, ist ein Volkslied mit der Überschrift Wohlauf in Gottes schöne Welt. Da gibt's mehrere Aufnahmen natürlich, aber eine gefällt mir ganz besonders, nämlich von den Geschwistern Leismann. Es ist schon ein paar Jährchen her, aber ich find's immer noch schön. Aber ich kann mich erinnern, es war auch mal ein Wunsch eines Hörers.

Zwei Interpreten kommen jetzt wieder zu uns. Der eine war schon mal zu hören heute, nämlich Gunther Emmerlich. Und dann hören wir Heidi und Martina. Und die Lieder, die sie interpretieren, ein Jäger aus Kurpfalz und ein Vogel wollte Hochzeit machen.

Liebe Hörerinnen und Hörer vom Lied Ach, wie ist's möglich? Dann gibt's nicht nur eine Melodie, und wir werden es gleich hören. Wir hören jetzt mal die Variante gesungen vom Onnenchor. Für alle, die es einordnen möchten, es ist eine thüringische Volksweise.

Ja, liebe Hörerinnen und Hörer, so schnell vergeht die Zeit. Es geht eigentlich jetzt schon fast in die letzte Runde. Vreni und Rudi hören wir noch einmal mit dem Lied Rosenstock Holderblü. Und dann darf natürlich ein Jodler aus dem Harz nicht fehlen. Ich habe hier noch ein schönes Jodellied aus der Sammlung von Astrid und Helgard. Ja, und Sie kennen sicher Hochtroben im Harz.

Das war sie auch schon wieder, meine Damen und Herren. Die Sendung gespielt und gesungen, heute unter dem Motto Frohe Lieder Klang zur Sonntagvormittagsstunde. Ja, und ich möchte mich natürlich auch musikalisch bei Ihnen verabschieden. Und zwar mit einem Lied, das man eigentlich hätte am Anfang senden müssen, aber vielleicht trägt es dazu bei, dass Sie einfach weitersingen und sich auch nach 10 Uhr der frohen Stimmung hingeben. Ich verabschiede mich für heute und sage Tschüss für heute und für die kommende Woche. Ihr und euer Gottfried Bayer.

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1: Damit starten wir in diesen Musikmonat September 2026. Und Sie wissen es, der September ist der neue August. In diesem Sinne, willkommen zur Sommerverlängerung. Heute am 6.9. kurz nach 10 aus dem Funkhaus in Aschersleben begrüßt Sie ganz herzlich Alexander Tauscher in genau diesem Programm.
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1: Es geht bei uns ab jetzt musikalisch um eine Entscheidung. Kann eine kleine oder eine große wichtige sein. Manchmal nur im Kopf, so ganz schnell, spontan. Manchmal mit Kugelschreiber auf Papier, wohl überlegt. Und manchmal hat das Wort auch noch eine andere Bedeutung. Die Wahl, das Wählen, respektive auch der Politiker. Und damit nun viel Spaß im ersten Teil der Wahllieder aus meinem Archiv.

Auf zur Damenwahl. Herr Kapellmeister, einen Tusch. Meine Damen, husch, husch. Budi Bulan im Jahr 1951 über ein Ritual beim Tanz früher. Die Damenwahl. Da hat nicht der Herr die Wahl, welche Dame er zum Tanze bittet. So klang es ja hier auch. Nein, umgekehrt. Die Dame spricht zum Paartanz den Herrn an. Damit wird also die Etikette durchbrochen und diese Damenwahl war dann häufig auch der Höhepunkt eines Balls früher. Ja, für die Damenwahl mussten sich eben die Herren irgendwie schick machen, um nicht ganz leer auszugehen oder auch nicht die Dame zu bekommen, die sie selbst nicht gerne gewählt hätten. Aber so konnte es kommen eben bei der Damenwahl. Die Damenwahl konnte auch ein Schicksal bedeuten, wenn sich daraus etwas mehr entwickelt hat. Aber unsere Wahllieder werden vor allem und durchaus weitgreifender sein. Es wird auch um politische Wahlen gehen, ohne dass wir hier irgendeine Wahlempfehlung aussprechen. Denn wir sind parteiisch, aber völlig neutral nach außen. Und wir stimmen uns mal ein auf den Wahlsonntag. Wie er so abläuft, erklärt nun Reinhard May.

Reinhard May, das Lied über den Wahlsonntag, das war vor Jahrzehnten genauso wie heute die Rituale, aber es hat sich einiges getan in puncto Farben. Es sind mehr Farben dabei, andere Farben dabei, manche Farben sind nämlich verschwunden, andere hinzugekommen. Manche Farben, die früher noch sehr selten zu sehen waren, füllen heute bereits das halbe Bild. Also da hat sich einiges getan, gerade auch in den letzten Jahren. Hinterher meckern ist nicht angesagt, nein, selbst wählen gehen. Hier ist die Begründung für alle, die noch Zweifel haben sollten.

0: Nils Freiheit, unterstützt von der WDR Big Band. Geh wählen. Hier ist die beste Wahl in Alter. Tausche als Plattenkiste, die Kultserie auf dieser Welle. Nun mit einem Ohrwurm als Wahlkampfschlager. Ja, die Wahl ist bereits längst gelaufen, deswegen kann dieses Wahlkampfauto jetzt auch starten.
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1: Ist das hier der Kanzleramtsschlüssel?
0: Wieso?
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2: Ey! Ja, sie hat ihn dann genommen, den Schlüssel. Im Jahr 2005, im Jahr der vorgezogenen Neuwahlen. Sie erinnern sich noch an die legendäre Elefantenrunde damals am Sonntagabend mit Gerhard Schröder, als er zu Angela Merkel sagte, dass sie doch nicht im Ernst daran glauben solle, dass sie mal Kanzlerin werden würde mit Unterstützung seiner Partei. Ja, manchmal kommt es anders, als man denkt. Das war Musik aus der seinerzeit so herrlichen Gerd-Show. Das Lied über das, ich zitiere, Zonenmädchen. Im Wahlkampf vor mir, da machte sich gerade die SPD über die CDU lustig. Deswegen kann ich des Ausgleichs wegen jetzt mal ein historisches Lied der Christdemokraten spielen. Ist keine Comedy, so sang man nämlich im Wahlkampf zur Bundestagswahl 1972. Da diese drei Buchstaben heute auch noch auf vielen Wahlzetteln stehen, sehen Sie es bitte nur als historisches Lied, wirklich nur historisch gesehen, nicht als Einflussnahme.

Also, ich wiederhole den Titel dieses Liedes bewusst nicht, sonst moderiere ich ja, aber jetzt tue ich es nicht. Sie haben es gehört, was hier gerade musikalisch zur Wahl beworben wurde. Ich wiederhole aber gern den Hinweis, dass es eine Aufnahme war aus dem Jahr 1972. Also lang, lang ist es her, diese Entscheidung. In der instrumentalen Schlussrunde wird nun das gesagt, was automatisch passiert nach einer Wahl.

Das war der kurze Vorspann zur langen Samstagabendshow. Einer wird gewinnen. Im Jahr 1983 klang das so. Sie wissen, Hans-Joachim Kulenkampff, der legendäre Showmaster von Einer wird gewinnen, der hat legendär auch überzogen sehr oft. Und die Abkürzung für diese Show war ja EWG. Stand für Europäische Wirtschaftsgemeinschaft, die damals so gerade im Wachsen war, als Vorläufer der EG und dann auch der EU. Aber die Abkürzung der Show, sicher rein zufällig oder nicht. Aber es war eben auch eine Show mit Kandidaten aus mehreren europäischen Ländern. Und damit nun weiter im zweiten Teil der Wahllieder aus meinem Archiv. Viel Spaß!

den Frohsinn noch dazu. Und sie war eine Frohnatur in der Mainzer Fasnacht. Die Sängerin und Schauspielerin Margit Sponheimer. Nach diesem Schlager kannte man die Vorwahl von Mainz auswendig. Wähle 06131. Das Lied ist Jahrzehnte alt, aber zum Glück hat sich die Vorwahl nicht verändert. Wir werden später noch einen Schlager hören, in dem eine Nummer besungen wird ohne Vorwahl. Macht die Sache nicht unbedingt einfacher. Und wenn ich an meinem alten Wählscheibentelefon jetzt die 1 wähle und drücke, dann habe ich mich nicht verwählt, denn dann meldet sich gleich am anderen Ende der Leitung diese nette Stimme.

Taste mit dem kleinen roten Telefon. Das Liebestelefon offenbar. Drück die 1, so der Titel. Aber Annette Louisanne besang ja auch das, was man am Telefon macht. Besser gesagt, machte Wellen früher an diesem alten Telefon. Diese Telefone mit den Wellscheiben. Kennt heute, also unter 50, kaum einer noch das Wellen am Telefon. Und das andere Wellen, das dürfen zumindest auch die jungen Menschen immer früher. Finde ich auch gut.

0: Also am 8.10. gehen wir alle miteinander zum Wein. Für gutes Miteinander. Servus.
1: Keine Panik, die Wahl ist schon längst gelaufen, nämlich im Jahr 2023. Das war Roland Helfter, der zur damaligen Landtagswahl, also wie gesagt 2023 in Bayern, dieses Lied schrieb. Er hatte es veröffentlicht, gemeinsam mit dem Projekt München ist bunt und der Bayerischen Jungbauernschaft. Sein Aufruf, jede Stimme zählt. Ein parteiübergreifendes Lied und deswegen hier auch problemlos einsetzbar in allen Zeiten, selbst in Wahlkampfzeiten. Tauschers Plattenkiste, die Kult-Serie auf dieser Welle. Wir machen Musik durchaus für Minderheiten, streben damit aber langfristig Mehrheiten an. Ein weiter Weg und wir haben kaum Budget für den Wahlkampf und lassen deswegen einfach unsere kleine Präsenz wirken.

0: Die Prinzen, Politiker. Damit sind wir bei der Spezies, um die sich ja der ganze Wahlrummel dreht. Auch hier gleich der Hinweis, wir wollen die Politiker weder hochjubeln noch verdammen. Wir wollen keine Klischees verbreiten, sondern hören uns einfach das gesungene, künstlerische Wort an. Und wer könnte da besser vortragen als Reinhard May? Und all die Namen, die er gleich besingt und zum Teil auch kritisiert, sich drüber lustig macht, sind alles bereits Namen im Buch der Geschichte.
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Märchen in die Schweiz geeilt, während Zimmermann zum Bildungsurlaub in Neuseeland weilt. Vogel 1 erklärt in Washington das Haushaltsdefizit.

0: Flotz spricht in La Paz vom deutschen Kaninchenzüchterverein. Und Genscher weiht auf Gran Canaria eine Kläranlage ein. Derweil geht ein Biberwurzelmann in unserem Land herum.
1: Genscher weiht auf Gran Canaria eine Kläranlage ein. Das ist Satire. Gemeint war der langjährige Bundesaußenminister Hans-Dietrich Genscher. Reinhard May, lasst sie reisen, das Politikerlied. Auch am Ende dieser Runde steht das Ergebnis der Wahl musikalisch an. Wir hatten ja bereits die Erkenntnis, einer wird gewinnen. Auf Englisch, the winner takes it all.

0: Eine sehr schön gestrichene Variation auf den ABBA-Hit The Winner Takes It All. Das war das Epic Orchestra. Das ist Tauschers Plattenkiste an diesem Wahlsonntag 2026, heute am 6.9. die Landtagswahlen in Sachsen-Anhalt. Gleich unsere Veranstaltungstipps, dazu unsere deutsche Musik zu diesem Thema der Musik. Und ich bin wieder mit ganz alten Platten ab kurz nach 11 am Start. Bleiben Sie dran.
1: Das Harz-Börde-Wetter.
2: Die aktuellen Temperaturen: Mehringen 16 Grad, Kochstedt 15 Grad, Bernburg 17 Grad, Quedlinburg 16 Grad, Harzgerode 14 Grad, Stiege 14 Grad, Wernigerode 16 Grad, Schierke 12 Grad und auf dem Brocken 8 Grad.

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1: So, zum Ende der Woche gibt's schon mal einen Ausblick auf die kommende Woche. Freizeittipps heute mit Steffen Erfurt. Gleich morgen geht's los mit einem Vortrag in Aschersleben. Meist dreht es sich bei der Geschichte der Stadt um die letzten Jahrhunderte. Dieses Mal aber geht's in die germanische Epoche Aschersleben. Der Archäologe Lutz Janssen stützt sich vor allem auf Funde aus dem ehemaligen Juckenackschen Hof am kleinen Höhenzug, auf dem auch die Margaretenkirche steht. Ein Blick tief in die Vergangenheit beim Askanischen Geschichtsverein, morgen um 18 Uhr im Rondell auf dem Külsplatz in Aschersleben. Aus den Tiefen der Geschichte geht's nun hoch hinaus zu den Sternen, und zwar mit einem waschechten Astronauten, nämlich Gerhard Thiele. Er kommt nach Aschersleben. Den Sternfreunden ist es nämlich gelungen, den deutschen Astronauten Gerhard Thiele anlässlich des 50. Planetarium-Jubiläums nach Aschersleben zu holen. Er war Mitglied der Crew der Space Shuttle-Mission STS-99, die die Erdoberfläche im Jahr 2000 erstmals mit einem Radar sehr genau vermessen hat. Über diese Reise und mehr berichtet er am Mittwoch um 19 Uhr im Besserwohnhaus in Aschersleben. Und der Eintritt ist sogar frei, und die Tickets erhalten Sie in der Touristinfo. Und nun gibt's Jackediner Gulasch in Egeln und in Maisdorf. Allerdings kommt der Magen dabei nicht so richtig zum Zuge, sondern eher die Ohren. Es ist nämlich ein Konzert. Unter den zahlreichen Gulasch-Variationen nimmt das Jackediner Gulasch eine besondere Stelle ein. Sein ungarischer Name C.K. Kapuschka verweist zudem auf den Schriftsteller Josef C.K. und lässt eine literarische Inspiration erkennen. Nun wird in Maisdorf aber eben nicht gekocht, sondern musiziert, denn feurig startet die Mitteldeutsche Kammerphilharmonie in die neue Konzertsaison. Zu hören sind Werke unter anderem von Emmerich Kallmann, Johann Strauss, Béla Bartók und Johannes Brahms. Die Mitteldeutsche Kammerphilharmonie Schönebeck wünscht guten Appetit am Mittwoch um 19 Uhr im Rathaus in Egeln und am Donnerstag um 19 Uhr in der Patronatskirche in Maisdorf. Dann geht's weiter nach Quedlinburg zu einer Lesung. Schauspielerin Carmen Maya Antoni liest aus dem Buch Drinnen und draußen ändern sich die Zeiten von Jürgen Naumann mit Geschichten über eine turbulente Probe einer Rockband und wie sein Vater Wasser auf einem Zeltplatz in Kühlungsborn zum Kochen brachte. Der Musiker Jürgen Naumann wiederum liest aus dem Buch Im Leben gibt es keine Proben von Carmen Maya Antoni und erzählt, wie sie fürs Kinderfernsehen entdeckt und Schauspielerin wurde. Somit handelt es sich um eine verkehrte Lesung. Am Donnerstag um 19.30 Uhr auf der Bühne 7 in Quedlinburg. Dann gibt es das Street Food Festival in Aschersleben. Flanieren Sie durch die Garküchen der Welt und erleben Sie den Duft exotischer Gewürze und frisch gebackenem. Für die Kleinen gibt es Karussells, Animationen und jede Menge süße Leckereien. Europas größtes Streetfood-Festival mit Speisen aus aller Welt macht auch in Aschersleben Station am Freitag ab 15 Uhr, Sonnabend und Sonntag ab 11 Uhr auf dem Markt in Aschersleben. In Staßfurt im Theater wird die neue Spielzeit eröffnet. Zum 80-jährigen Bestehen des Salzlandtheaters wird die neue Spielzeit mit einer besonderen Veranstaltung begonnen, mit einer Mixed-Show. Tanz und Unterhaltung verschmelzen zu einem Festabend. Mit dabei das Tanzensemble des Hauses, das Theater der Altmark, die Mitteldeutsche Kammerphilharmonie, das Harztheater und Kabarettist Ralf Bärwulf von den Akademikern. Die Jubiläumsspielzeit mit der Mixed-Show beginnt am Freitag um 18.30 Uhr im Salzlandtheater in Staßfurt. Und am Sonnabend bringt Midlife 5 Jahrzehnte Musikgeschichte auf die Bühne. Hinter dem Duo stehen Göran Raffel und Roland Weiß, die mit ihren akustischen Arrangements bekannte Songs aus 5 Jahrzehnten neu interpretieren. Mit ihrem Stil entstehen gefühlvolle Versionen, die den Liedern einen neuen Anstrich verleihen. Vertraute Melodien können neu entdeckt werden. Also am Freitag um 18.30 Uhr die Mixed-Show in Staßfurt und am Sonnabend Midlife. Das alles im Salzlandtheater in Staßfurt. Und als letztes geht's nach Kochstedt. Dort finden Sie einen Flohmarkt. Stöbern Sie nach Herzenslust und vielleicht finden Sie etwas, was Sie schon lange gesucht haben. Der Flohmarkt ist eine gute Gelegenheit dafür, am Sonnabend ab 14 Uhr im Rathaus in Kochstedt. Musik, Literatur, Essen und Trinken, alles war dabei. Dann kann ich Ihnen nur noch viel Spaß wünschen. Im Studio war Steffen Erfurt.
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mit der Fiedel in der Hand und einigen Beats aus der Offenbarmaschine. Truckstop mit ihrer Sicht auf die Damenwahl. Das war schon eine ihrer späteren Aufnahmen aus dem Jahr 1999. Truckstop. Auch die nächste Stimme erkennt man, aber der Sound ist nicht der altgewohnte. Aus der Reihe Neue Lieder, aufgenommen in seinen letzten Lebensjahren. Karel Gott und Olga Lonova im Jahr 2013 auf Platte erschienen. Du hast die Wahl.

gleich in sein Herz zu schließen. Aber mit diesen Produktionen wiederum hatte er sich ja auch den Jüngeren geöffnet. Und das begann bereits in den 90ern voriges Jahrhundert mit zum Beispiel der Coverversion von Alpha Wolf's Forever Young. Karel Gott featuring Olga Lonova, eine Sängerin und Songwriterin, ist diese aus Tschechien, die im Jahr 81 geboren wurde, also deutlich jünger als Karel Gott. Übrigens geboren in der Nähe von Liberec, ganz nah am Isar und am Riesengebirge. Die beiden sangen im Duett Du hast die Wahl. Tauschers Plattenkiste, die Kultserie auf dieser Welle, legt gleich noch eine vergleichsweise jüngere Scheibe auf, auch mit einem alten Haudegen. Ihn sollten Sie an seiner Stimme vielleicht erkennen können, wenn Sie ihn sehen würden, dann wohl an seiner Nase. Er wird unterstützt von einem vergleichsweise jüngeren Komiker, man müsste sagen Comedian. Naja, Humor ist immer Geschmackssache, aber er bringt gerade auch in Berlin ein ganzes Stadion mit Fans zusammen bei seinen Auftritten. Hier sind Mike Krüger und Mario Barth mit ihrer gesellschaftlichen Analyse und auch Wahlempfehlung. Und auch hier der Hinweis gleich jetzt, diese Wahl ist bereits gelaufen, daher unbedenklich im Sinne der Wahlwerbung.

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0: Mike Krüger featuring Mario Barth. Deutschland wählt die EWP, die echt wahre Partei. Aber dahinter steckte ein ewiger Blondschopf, Thomas Gottschalk. Der hatte Schluss mit den Supernasen gemacht und eben die Gründung einer Partei mit Mike Krüger und Mario Barth angekündigt. Im Wahlprogramm hieß es, ihr Bundeskanzler ist Mario Barth, ihr Verkehrsminister ein erprobter Brummifahrer namens Wolfgang Klein, den die beiden Supernasen eben von der Autobahn geholt haben. Also ein gesungenes Wahlprogramm, aber letztlich alles Scherz, denn dann kam März.
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1: Der große österreichische Kabarettist und Liedermacher Georg Kreisler. Das Lied der Berufe. Was für ein Ticker ist ein Politiker? Bis heute kann man darüber philosophieren. Am Ende dieser Runde eine Nachrichtenmelodie aus einem Land, in dem es auf Papier freie und faire Wahlen gab. Die Siege, die waren eindeutig. Es brauchte keine Koalitionspartner bei Zustimmungen von 98 und mehr Prozent. Und verkündet wurden diese Pseudo-Wahlergebnisse in dieser Sendung.
2: Guten Abend, meine Damen und Herren, die Übersicht.

Jazzkantine mit der 1997 aufgepoppten Titelmusik der Nachrichtensendung Aktuelle Kamera des DDR-Fernsehens. Und damit nun viel Spaß im vierten Teil der Wahllieder aus meinem Archiv. Und ich drehe schon mal an der alten schönen Telefonwählscheibe.

Ich bin 1, 2, 3 bei dir. Jetzt wissen wir seine damalige Nummer. Dry, dry, dry. Aber welche Vorwahl war dies hier? Die Erinnerung an den großartigen Graham Bonney. Wähle dry, dry, dry am Telefon. Für die jüngeren Hörer, die sich jetzt verdutzt die Ohren reiben und fragen, was meint der Tauscher da mit Wählen und Scheibe am Telefon? Ja, diese alten Telefone hatten früher keine Tasten, sondern nur eine Scheibe. Man nannte sie auch Nummernscheibe oder Fingerlochscheibe, denn es gab Löcher in dieser Scheibe, Löcher von 0 bis 9. Da steckte man dann den Finger rein und wählte die Nummer einzeln. Also man musste die komplette Nummer wählen. Speicher, wie im Handy heute, gab's nicht. Man sah es auch nicht, wer anrief. Nein, man hat es erst erfahren, wenn man an den Hörer dann ranging, den Hörer anhob. Ja, dann wusste man, wer ist dran. Auflegen war dann schwieriger, weil man konnte sich schlechter verleugnen als heute. Also, solche Telefone gab es noch bis in die 80er. Auch meine Eltern hatten so eins bis in die 80er. Und hier eine Hörprobe aus der damaligen DDR.

0: von einer Amiga-Platte des Jahres 1986. Das war Bärbel Naumann, Ich wähle 307, feinster DDR-80er-Pop. Und ihre wilde Frisur, kurze, gegelte, rötliche Haare, also da war sie so im Alter von gerade mal 20 Jahren. Bärbel Naumann begann als Sängerin beim Rundfunk Kinderchor Leipzig, sang da auch solo. Auf der Kinderplatte Vom Pustewind und anderen Sachen hatte sie ihren Einstand beim damaligen DDR-Plattenlabel Nova gehabt. Und später nach dem Gesangsstudium trat sie auch im Fernsehen auf, im DDR-Fernsehen 2, Hans-Jürgen Bayer zum Beispiel, und wurde 2 Jahre vor dieser Aufnahme, also 84, Publikumsliebling beim Nachwuchsfestival Goldener Rathausmann in Dresden. Ich hatte diesen Nachwuchswettbewerb bereits an anderer Stelle erwähnt, und mich würde mal interessieren, wer sich heute noch in Dresden an dieses Festival erinnern kann. Ja, eine Platte, die ich da noch sehe von ihr in meiner Liste, die ist leider aber nicht in der Kiste drin, heißt Herz auf UKW. Also falls Sie diesen Titel besitzen, meine Damen und Herren, ich als Radiofreak würde mich sehr darüber freuen. Herz auf UKW. Mein Herz ist generell immer auf UKW, DAB, Mittelwelle, wo auch immer gute Programme laufen, wie eben hier bei uns Tauschers Plattenkiste. Die Kultserie auf dieser Welle mit dem Zeitsprung jetzt aus den 80ern in die 2000er. Ausgewählt ist Roger Cicero.
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Roger Cicero, wenn du die Wahl hast, leider plötzlich und viel zu früh aus dem jungen Leben gerissen, Roger Cicero. Ich hatte eine Platte der Sportfreunde Stiller, nennt sich Erste Wahl, aber ich glaube, die Plattenkistenfreunde würden uns nie mehr wählen, wenn ich die jetzt auflege. Auch Mike Leon Grosch mit seiner Wahl wäre wohl irgendwie das Durchbrechen der musikalischen Brandmauer. Dann machen wir es mal eine Spur ruhiger mit einer Aber-Melodie. Ich glaube, die ist allgemein verträglich.

hat sich am Ende zu einer richtigen Disco-Nummer entwickelt. Claudia Jung, der Sieger hat die Wahl, gecovert von The Winner Takes It All. Also da weiß man Originale zu schätzen, denke ich. Aber das Ding bei Original und Cover ist immer, welche Variante habe ich als erste gehört? Also viele Jüngere kennen ja die Audis nur noch aus den Coverversionen und teilweise ging es mir selbst so in den 80ern, als damals schon so die ersten 60er und 70er aufgefrischt wurden. Ich denke nur an Petula Clarks Remix von Downtown, hörte ich damals, als ich durchs Nikolaiviertel in Ost-Berlin lief und damals lief da irgendwo Rias 2 in einem Restaurant. Ich fand das so schön, diesen Song Downtown. Wusste nicht, dass es ihn schon ein Jahrzehnt davor gab. So ist das eben. Ja, bei uns kommt jetzt wieder mal eine Damenwahl. Instrumental, gespielt von Nando Frances, Hüttenmusikant.

0: Namenwahl als Einstimmung auf Achim Menzel, Erwin Hartung oder auch die Chameleon Harmonists. Radio HWW an diesem 6. September 2026, der Wahlsonntag in Sachsen-Anhalt. Gehen Sie wählen, meine Damen und Herren, aber bitte warten Sie noch bis 12 Uhr. Bis dahin nämlich dauert unsere Sendung Tauscher als Plattenkiste. Also schön dranbleiben, bitte.
1: Das Harz-Börde-Wetter.
2: Die aktuellen Temperaturen. Mehringen 17 Grad, Kochstedt 17 Grad, Bernburg 18 Grad, Quedlinburg 17 Grad, Harzgerode 16 Grad, Stege 15 Grad, Wernigerode 16 Grad, Schirke 14 Grad und auf dem Brocken 10 Grad.
0: 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Bei uns geht es musikalisch noch einmal um eine Abstimmung, die man selbst trifft, die andere treffen und je nachdem kann man sich freuen oder ärgern über das Ergebnis. Gilt im Kleinen wie im Großen, also im Privaten wie in der Politik. Die Wahl und damit nun viel Spaß im fünften Teil der Wahllieder aus meinem Archiv.

Ein Duett aus den DDR-Schlagerjahren. Sandra Moe und Jan Gregor. Hätte ich nochmal die Wahl. Also, die haben ihre Wahl nicht bereut. Deswegen Augen auf, nicht nur bei der Berufswahl, auch bei der Damenwahl.

Achim Menzel in Arenal ist Damenwahl. Ja, herzliche Grüße nach Mallorca, wenn Sie uns gerade zum Beispiel in Arenal hören sollten. Am Balneário, am Ballermann. Diese Hütten, diese kleinen Verkaufshütten am Balneário sind ja nach Nummern gegliedert. Und eine eben dieser Hütten trägt die Nummer 6. Daher Ballermann 6. Hat nichts anderes an Bedeutung im Ursprung. Ja, so klingt scheinbar heute die Damenwahl. Vor rund einem Jahrhundert ging es auch schon sehr fröhlich zu.

Damenwahl. Der Ausruf im Jahr 1935, Mädels, jetzt ist Damenwahl. Das war der Sänger Erwin Hartung, der sich in dieser Aufnahme Hans Horsten nannte mit seinem Orchester. In der A Cappella-Version klang dieses Lied so.

0: Die Jungs hatten sich empfohlen, den Damen, und waren gut herauszuhören. Die Chameleon Harmonists, und sehr gut aussehend ohnehin, also vor allem auch gut gekleidet, hatten sie sicher gute Chancen, bei der Damenwahl die erste Wahl zu sein. Wir hier sind hoffentlich Ihre erste Wahl, meine Damen und Herren. Tauschers Plattenkiste, die Kultserie auf dieser Welle. Denn Sie lieben und wählen uns ja auch für unsere Archivschätze, und so einer kommt nun. Auf der Bühne der Erinnerungen tanzen zwei sehr hübsche Damen. Jedenfalls halten sie sich für hübsch. Sie sagen selbst, sie sind süß, aber dumm. Es sind die Wahlküren, also die Wahl in diesem Fall mit H geschrieben. Sie stehen zur Schönheitswahl ganz offensichtlich an. Eine Berliner Nummer. Edith Hanke, Helen Vita, begleitet vom Orchester Bert Grund.
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0: So, jetzt endet diese Walküre leise. Wir sind süß, aber dumm. Herrliche Nummer aus unserem Archiv. Die beiden Berlinerinnen Edith Hanke und Helen Vita, begleitet vom Orchester Bert Grund. Auch das nächste Lied, das uns kurz auf die politische Bühne zurückbringen soll, zumindest erinnern soll, dass es auch noch politische Wahlen gibt, ist heute schon ein vergessenes Lied. Sie müssen sehr gut zuhören. Es singt nämlich ein Schnellsprecher, aber das, was er sagt und singt, hat Inhalt. Zum Nachdenken, zum Schmunzeln. Und er trifft nicht selten den Kern, wobei auch hier vorab der Hinweis wichtig ist. Nicht alle sind so, also keine Pauschalverurteilung der Politiker. Und jetzt viel Spaß mit Reinhard May.
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Ja, das sang Reinhard May in den 70ern und einige der Themen, die Sie hier gerade heraushörten, haben, denke ich, an Aktualität nichts verloren. Was gibt's Schöneres auf Erden, als Politiker zu werden? Naja, den Tango Corrupti von Reinhard Fenrich, den spiele ich nicht. Nein, wir haben ja die Wahl und am Ende sind Sie auserwählt. So wie dieses singende Paar am Ende unserer Wahlsendung. Manfred Krug und Uschi Brüning.

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1: Manfred Krug im Duett mit Uschi Brüning, Auserwählt. So, nun liegt das Ergebnis der Wahl vor. Und ich darf verkünden, die Musiknostalgie bekommt die Mehrheit der Stimmen. Und der Rundfunkansager, der wurde wiedergewählt. Ich danke Ihnen allen für Ihr Vertrauen. Und ich verspreche, meine ganze Kraft dem Wohl der Hörerinnen und Hörer zu geben. Übrigens auch für die, die uns noch nicht gewählt haben. Wir wollen immer ein gutes Programm machen für alle. Mit Liedern von A bis Z. Denn wir sind immer für alle und immer da. So, meine Damen und Herren, es gibt Situationen im Leben, da ist es 5:12. Heute ist so ein Moment, heute am 6. September 2026. Es ist nämlich soweit hier auf Radio HBB. Gleich unsere Grüße und Wünsche. Ein paar Takte Musik bleiben und dann geht's weiter mit dem Mittagskurier und der Radioreise. Aber es ist ja nicht ein ganz normaler Sonntag hier bei uns in Sachsen-Anhalt. Es ist ein Wahlsonntag. Und was für ein Wahlsonntag. Ganz Deutschland, ja, sogar ganz Europa, kann ich sagen, blickt heute auf dieses Land und ist gespannt, was da so gewählt wird und auserwählt wird am Abend. Meine Damen und Herren, wenn Sie die Chance nutzen wollen, gehen Sie jetzt wählen. Vielleicht am besten jetzt so bis 13 Uhr, denn dann bin ich wieder für Sie da mit der Radioreise. Also nutzen Sie die Chance, jetzt zu wählen und vor allem überlegen Sie genau, was Sie wählen. Sie wissen es, es ist eine Stimme, die nicht nur einen Augenblick ausdrückt, sondern eben etwas mehr entscheidet, nämlich das, was in den nächsten Jahren nicht nur hier in Sachsen-Anhalt, auch Deutschland politisch auf der Agenda stehen wird und vielleicht auch auf dem Spiel stehen wird. Also überlegen Sie, was Sie wählen, gehen Sie wählen auf jeden Fall. Es ist unser aller demokratisches Recht, was wir uns vor 37 Jahren erkämpft haben und wofür viele Menschen in diesem Land, auch hier in Sachsen-Anhalt, auf der Straße standen, um eben das Recht zu haben, frei zu wählen. Ich wünsche Ihnen eine gute Wahl, einen angenehmen Sonntag, einen angenehmen Wahlsonntag wünscht Ihnen Alexander Tauscher. Bis zum nächsten, das ist dann der 13. Ich verabschiede mich. Dankeschön und auf Weiterhören.
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4: Wir schlagen unseren Kalender an diesem ersten Sonntag im September auf und gratulieren recht herzlich. Los geht es in Aschers Leben. Gesundheit und persönliches Wohlergehen, das wünschen wir. Margot Goethe zum 90. Marlies Springer, Helmut Elstermann, Karl-Heinz Sander und Hans-Joachim Thiede zum jeweils 85. Ehrentag. Hallo in Aschersleben, liebe Moni Sander. Zum Start in dein neues Lebensjahr gratulieren dir ganz herzlich Christel, Hedwig, Helga, Eva, Gudrun und natürlich auch ich. Wir alle wünschen dir einen schönen Ehrentag, ganz viel Gesundheit, viel Freude und alles das, was sonst noch so übrig bleibt. Bei unserem nächsten Treffen gibt es sicherlich viel zu erzählen. Die Harzbürdewelle gratuliert weiterhin in Kochstedt Jürgen Dippe zum 75. in Großbirnecke Renate Müller zum 80. in Hettstedt Marina Engler zum 70. Jubiläum. Die nächsten Grüße senden wir nach Nachterstedt an Sigurd Kürbis und an Harry Reusner zum jeweils 75. Wiegenfest, nach Plötzkau an Carla Eva Hinsdorf zum 70. Ehrentag. Alles Gute wünschen wir in Schackstedt, Sabine Rosenhahn zum 80. in Staßfurt Lothar May zum 90. Annemarie Bräutigam zum 85. Christine Braunisch zum 70. Jahrestag. Zum Schluss beglückwünschen wir in Ölnitz Christa Behne zum 85. Wiegenfest und in Wahlbeck Heidemarie Bartholomä zum 80. Jubiläum. Eine schöne Feier und alles erdenklich Gute wünscht allen genannten und den zahlreich ungenannten Jubilaren Caracal vom Radio HBW-Team.
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2: 12 Uhr.
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4: Die aktuellen Temperaturen: Mehringen 18 Grad, Kochstedt 17 Grad, Bernburg 19 Grad, Quedlinburg 18 Grad, Harzgerode 16 Grad, Stege 15 Grad, Wernigerode 17 Grad, Schirke 14 Grad und auf dem Brocken 10 Grad.
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1: Wer den Tag mit einem leckeren Frühstück startet, hat eine gute Grundlage für den Tag. Und wir leben damit auch gesünder, sagt Ute Essig von der Apothekenumschau.
2: Ein ausgiebiges Frühstück hat viele Vorteile. Es füllt den Magen und die Energiespeicher. Wer morgens wenig oder gar nichts isst, fühlt sich mitunter den ganzen Tag hungrig, wie Studien zeigen. Für Naschkatzen ist das besonders tückisch, denn ohne Frühstück greifen sie tagsüber verstärkt zu Süßigkeiten.
1: Empfehlenswert ist, das Frühstück in aller Ruhe zu genießen.
2: Wenn wir uns mehr Zeit für eine Mahlzeit nehmen, fällt sie mit großer Wahrscheinlichkeit gesünder aus. Ein Beispiel: Kinder essen mehr Obst und Gemüse, wenn sie nur 10 Minuten länger am Tisch sitzen.
1: Knusprige Brötchen, ein gekochtes Ei oder was immer wir gerne mögen. Mit einem leckeren Frühstück starten wir gut gelaunt und leistungsfähig in den Tag.
2: Eine frühe Mahlzeit wirkt sich positiv auf Konzentration und Aufmerksamkeit aus. Befragte einer Studie fühlten sich außerdem glücklicher, wenn sie morgens gefrühstückt hatten.

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1: Die aktuellen Temperaturen: Mehringen 18 Grad, Kochstedt 16 Grad, Bernburg 20 Grad, Quedlinburg 18 Grad, Harzgerode 17 Grad, Stiege 17 Grad, Wernigerode 17 Grad, Schirke 15 Grad und auf dem Brocken 11 Grad.

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1: So, zum Ende der Woche gibt's schon mal einen Ausblick auf die kommende Woche. Freizeittipps heute mit Steffen Erfurt. Gleich morgen geht's los mit einem Vortrag in Aschersleben. Meist dreht es sich bei der Geschichte der Stadt um die letzten Jahrhunderte. Dieses Mal aber geht's in die germanische Epoche Aschersleben. Der Archäologe Lutz Jansen stützt sich vor allem auf Funde aus dem ehemaligen Juckenackschen Hof am kleinen Höhenzug, auf dem auch die Margaretenkirche steht. Ein Blick tief in die Vergangenheit beim Askanischen Geschichtsverein, morgen um 18 Uhr im Rondell auf dem Külzplatz in Aschersleben. Aus den Tiefen der Geschichte geht's nun hoch hinaus zu den Sternen, und zwar mit einem waschechten Astronauten, nämlich Gerhard Thiele. Er kommt nach Aschersleben. Den Sternfreunden ist es nämlich gelungen, den deutschen Astronauten Gerhard Thiele anlässlich des 50. Planetarium-Jubiläums nach Aschersleben zu holen. Er war Mitglied der Crew der Space Shuttle-Mission STS-99, die Erdoberfläche im Jahr 2000 erstmals mit einem Radar sehr genau vermessen hat. Über diese Reise und mehr berichtet er am Mittwoch um 19 Uhr im Besseren Haus in Aschersleben. Und der Eintritt ist sogar frei und die Tickets erhalten Sie in der Touristinfo. Und nun gibt's Jackediner Gulasch in Egeln und in Maisdorf. Allerdings kommt der Magen dabei nicht so richtig zum Zuge, sondern eher die Ohren. Es ist nämlich ein Konzert. Unter den zahlreichen Gulasch-Variationen nimmt das Jackediner Gulasch eine besondere Stelle ein. Sein ungarischer Name C.K. Kapuschka verweist zudem auf den Schriftsteller Joseph C.K. und lässt eine literarische Inspiration erkennen. Nun wird in Maisdorf aber eben nicht gekocht, sondern musiziert, denn feurig startet die Mitteldeutsche Kammerphilharmonie in die neue Konzertsaison. Zu hören sind Werke unter anderem von Emmerich Kallmann, Johann Strauss, Béla Bartók und Johannes Brahms. Die Mitteldeutsche Kammerphilharmonie Schönebeck wünscht guten Appetit am Mittwoch um 19 Uhr im Rathaus in Egeln und am Donnerstag um 19 Uhr in der Patronatskirche in Maisdorf. Dann geht's weiter nach Quedlinburg zu einer Lesung. Schauspielerin Carmen Maya Antoni liest aus dem Buch Drinnen und draußen ändern sich die Zeiten von Jürgen Naumann mit Geschichten über eine turbulente Probe einer Rockband und wie sein Vater Wasser auf einem Zeltplatz in Kühlungsborn zum Kochen brachte. Der Musiker Jürgen Naumann wiederum liest aus dem Buch Im Leben gibt es keine Proben von Carmen Maya Antoni und erzählt, wie sie fürs Kinderfernsehen entdeckt und Schauspielerin wurde. Somit handelt es sich um eine verkehrte Lesung. Am Donnerstag um 19.30 Uhr auf der Bühne 7 in Quedlinburg. Dann gibt es das Street Food Festival in Aschersleben. Flanieren Sie durch die Garküchen der Welt und erleben Sie den Duft exotischer Gewürze und frisch gebackenem. Für die Kleinen gibt es Karussells, Animationen und jede Menge süße Leckereien. Europas größtes Streetfood-Festival mit Speisen aus aller Welt macht auch in Aschersleben Station am Freitag ab 15 Uhr, Sonnabend und Sonntag ab 11 Uhr auf dem Markt in Aschersleben. In Staßfurt im Theater wird die neue Spielzeit eröffnet. Zum 80-jährigen Bestehen des Salzlandtheaters wird die neue Spielzeit mit einer besonderen Veranstaltung begonnen, mit einer Mixed-Show. Tanz und Unterhaltung verschmelzen zu einem Festabend. Mit dabei das Tanzensemble des Hauses, das Theater der Altmark, die Mitteldeutsche Kammerphilharmonie, das Harztheater und Kabarettist Ralf Bärwulf von den Akademikern. Die Jubiläumsspielzeit mit der Mixed-Show beginnt am Freitag um 18.30 Uhr im Salzlandtheater in Staßfurt. Und am Sonnabend bringt Midlife 5 Jahrzehnte Musikgeschichte auf die Bühne. Hinter dem Duo stehen Göran Raffel und Roland Weiß, die mit ihren akustischen Arrangements bekannte Songs aus 5 Jahrzehnten neu interpretieren. Mit ihrem Stil entstehen gefühlvolle Versionen, die den Liedern einen neuen Anstrich verleihen. Vertraute Melodien können neu entdeckt werden. Also am Freitag um 18.30 Uhr die Mixed Show in Staßfurt und am Sonnabend mit Live, das alles im Salzlandtheater in Staßfurt. Und als letztes geht's nach Hochstädt. Dort finden Sie einen Flohmarkt. Stöbern Sie nach Herzenslust und vielleicht finden Sie etwas, was Sie schon lange gesucht haben. Der Flohmarkt ist eine gute Gelegenheit dafür, am Sonnabend ab 14 Uhr im Rathaus in Kochstedt. Musik, Literatur, Essen und Trinken, alles war dabei. Dann kann ich Ihnen nur noch viel Spaß wünschen. Im Studio war Steffen Erfurt.
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0: 13 Uhr.
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2: Die aktuellen Temperaturen: Mehringen 19 Grad, Kochstedt 17 Grad, Bernburg 19 Grad, Quedlinburg 18 Grad, Harzgerode 18 Grad, Stege 16 Grad, Wernigerode 18 Grad, Schirke 17 Grad und auf dem Brocken 12 Grad.
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4: Mit Alexander Tauscher, ich grüße Sie. Diesmal führt unsere Tour entlang von Schwedens Südküste durch die Provinz Skåne. Wir übernachten am Leuchtturm, erleben die Welt von Kommissar Wallander und sehen Uniformen aus aller Welt. Ein großer schwedischer Friedenspolitiker spielt auch eine wichtige Rolle und das sind ein paar unserer Gastgeber.
5: Hey, jag heter Gunilla Herrenberg och jag är intendent här på Dag Hammarskjölds Backåkra.
6: My name's Mick Daly and here I am in Sweden. I'm from Australia originally.
7: Klaus heter jag, jag jobbar på Stenmarks restaurang och växthus.
8: My name is Joanna Klimé, Ystad Studios Visitor Center and I'm honored to be on Radio Rise.
9: Rolf Axel Nordström, ich komme aus Ängavallen im Skånen.
10: Hej, jag heter Veronica Larsson och jag vill hälsa er välkomna till Sveriges sydligaste stad, Trelleborg.
11: Britt-Marie, I'm working in Falsterbo Photo Art Museum.
12: Hej, jag heter Niklas, jag driver Uniformsmuseet.
13: Ich bin der Göran und seid herzlich willkommen nach Skåne.
4: Na dann, viel Spaß in diesem Schwedenurlaub. Ich sage einfach, hi.

0: dass es die Radioreise, die neue Horizonte öffnet und damit Reiselust wecken soll. Im Studio Alexander Tauscher, herzlich willkommen hier bei uns in dieser Show. Heute kommen die Skandinavien-Fans wieder voll auf ihre Kosten, denn wir reisen nach Schweden und zwar ganz in den Süden des Landes. Die Region Skåne, sie macht gerade einmal 3% der Landfläche aus und bietet dennoch fast eine vollständige schwedische Landschaft. Es gibt hier Berglandschaften und auch Küstenstädte wie zum Beispiel Malmö oder Lund. Die Region, sie hat Schlösser und Burgen und vor allem auch lange ursprüngliche Strände, sandig oder mit Riffs. Und genau da beginnt unser Schwedenurlaub im Westen dieser südschwedischen Halbinsel Falsterbo zwischen Öresund und Ostsee. Skåne mit Falsterbo sind zwei der ältesten Städte Schwedens, die inzwischen zusammengewachsen sind. Katharina und Göran Nyberg, die lange in der Schweiz lebten, besitzen hier ein Sommerhaus. Sie sind mit mir einen langen Mittag lang durch Skåne mit Falsterbo gefahren und gelaufen. Wir starten auf einer dieser weiten, blühenden Wiesen am Südzipfel von Schweden mit ja, einer schwedischen Begrüßung.
1: Välkommen till Skåne, Falsterbo och Näset.
2: Alla, ni är välkomna. Det finns många som kommer hit. Alldeles för många egentligen på somrarna. Fantastiskt trevligt. Och en härlig natur.
0: Katharina und Göran begrüßen uns hier in diesem wunderschönen Skåne und Skåne. Wir werden aber auf Deutsch reden. Und wenn sich der Hörer jetzt fragt, warum zu Beginn gleich so ein Schweizer Dialekt durchdringt, wir sind hier nicht in der Schweiz, aber ihr habt lange in der Schweiz gelebt.
1: Ja. Stimmt, fast 50 Jahre.
0: Ja. Ihr stammt aus Schweden, du aus Stockholm?
1: Ja.
0: Und du aus?
2: Ich komme aus Stockholm, aber dann Jönköping wegen Schulzeit. Und dann bin ich in der Schweiz.
0: Was hat euch in die Schweiz getrieben damals?
1: Studium. Und nachher bin ich dort geblieben, habe eine eigene Tätigkeit gehabt innerhalb von der Bau und Architektur.
0: Ihr habt aber immer ein Ferienhaus, ein Sommerhaus hier in Skåne gehabt. Kleines schwedisches Häuschen, Katharina, mitten im Grün, sehr ruhig gelegen.
2: Ja, ja, wunderbar.
0: Denn es ist ja hier eine paradiesisch weite Landschaft. Wir haben kaum ein Auto, viele Fahrradfahrer, weites Feld. Wenn wir mal diesen Ort beschreiben, wo wir jetzt sind, am Rande eines Naturreservats, wir sehen ganz von der Ferne die große Brücke über den Öresund rüber, von Malmö nach Kopenhagen.
1: Richtig. Wir sehen einfach, wie der Schiffverkehr und die gehen da vorne durch unter die Brücke.
0: Deswegen ist die Brücke über den Öresund so hoch, weil eben Schiffe unten durchfahren. Züge, Autos verbinden Dänemark hier mit Schweden, mit dem Festland im Süden. Und dieser Ort ist ein beliebter Ferienort. Er hat aber auch diese ruhigen Seiten, wie wir gerade hier sehen. Ja,
2: kann man wohl so sagen. Es ist sehr schön entspannende Gegend irgendwie.
1: Was auch sehr bekannt ist, ist ja das Vogelleben. Also die sogenannten Schärflecken, die kommen im Frühjahr, Hecken auf eine kleine Insel und dann die Elten fliegen zuerst nach Biscaya. Die kleinen Dinge, die werden hier verlassen und dann nach 5 Wochen in etwa, wenn die aufgewachsen sind, etwas, dann fliegen auch dorthin.
0: Der Ort, das sind so kleine Steinhäuser, noch nicht die Holzhäuser, die sehen wir später am Meer, wenn wir weiterlaufen werden, aber hier sind es kleine Steinhäuser, teils auch schilfbedeckt.
1: Ja. Das war früher so.
0: Ein besonderes kleines Straßenverkehrsschild hast du mir unterwegs gezeigt, Joran. Eine Gans, die diesen Weg überqueren könnte. Vorsicht vor Wildgänsen, ja?
1: Oh, das gehört zusammen mit also einem Wahrzeichen für ein bekanntes Gastgeberhaus.
2: Weil die gingen einfach frei über die Straße.
0: Und die Gänse
2: dann hier? Ja, die Gänse. Aber dann plötzlich ein Sommer
1: waren die weg.
0: Erinnert mich natürlich sofort an Nils Holgersson. Fliegen wir den Gänsen davon?
1: So wie ich weiß, beginnt die Geschichte hier. Also Nils Holgerssons wunderbare Reise ist ja ein Geografiebuch, geschrieben von Selma Lagerlöf, um die schwedische Kinder zu...
2: In Schulalter und alle schwedische Karte, Atlas oder was sagst du, kennenzulernen.
0: Man kann sagen, Schweden at its best hier.
1: Wir meinen das auf alle Fälle. Wir sind jetzt im Höll und alle diese kleinen Hütten, die rot-weiß sind, die sind vor die alten Familien, die haben diese Häuser gehabt, also die alte Skanör-Familien. Und die haben also gefischt hier und dann haben die also die Möglichkeiten, in die Netze und so weiter, haben die hier gehabt.
0: Und wir haben unterwegs ein Haus gesehen eines berühmten Architekten, des Gestalters der Berliner Metro.
1: Ja, Herr Alfred Grenander, er ist bekannt in Deutschland, in Berlin vor allem sehr wahrscheinlich.
0: Auf dem Weg durch deine Heimat sind wir jetzt vor einer der größten Reitsportanlagen und der größten in Schweden hier.
1: Falsterbo Hovshow, immer wieder im Juli, für eine gute Woche ist es also sehr viel Betrieb los hier. Bis zu 30.000, 40.000 Leute, sagt man.
0: Ist Reitsport so beliebt hier in Schweden?
1: Kann man schon sagen. Die Leute kommen von allen Teilen der Welt, also mit ihren Pferden.
0: Und auch, wir haben gesehen, unterwegs große Campingplätze.
1: Sehr beliebt und sehr offenbar sehr gut.
0: Es sind ja auch sehr viele Deutsche, die im Sommer hierher kommen.
2: Ja, absolut. Die mieten Häuser.
0: Es gibt weniger Hotels. Also wenn man nach Schweden hierher kommt, Skanöre, entweder Ferienhaus oder Camping.
1: Es gibt ein paar kleine Hotels, die sind sehr schnell ausgebucht. Da muss man frühzeitig buchen. Sonst Camping. Unter dem Hafen hat es einen Abstellplatz für Campingautos und da ist sehr viele Deutsche.
0: Die kommen mit der Fähre über Trelleborg?
1: Rostock-Trelleborg, sehr beliebte Strecke.
0: Nach Trelleborg kommen wir später noch, bleiben aber zunächst in dieser ländlichen Idylle Skanör und treffen gleich unter anderem ABBA und Roxette.

0: Nicht hinter schwedischen Gardinen, sondern an Schwedens südlichen Stränden ist heute die Radioreise. Alexander Tauscher in die Region Skåne, also hi. Der Südwesten der Region Skåne ist eine farbige Landschaft aus goldenen Weizenfeldern, blühenden Kartoffelpflanzen und leuchtend gelbem Raps. Urlauber zieht es an diese weißen und hellen Strände und auch in diese kleinen Fischerdörfer mit ihren Hofläden. Für Golfer bietet sich im Südwesten von Skåne eine große Dichte an Plätzen. Einer der Golfplätze, den mir Katharina und Jordan zeigten, der liegt direkt hinter den Dünen der Ostsee. Und hinter anderen Dünen findet man Popstars aus aller Welt. Ja, Popstars im Falsterbo Photo Art Museum, durch das uns zunächst einmal Britt-Marie führen wird.
1: This is a private museum and Klaas and Christina Lindquist own this.
0: Klaas und Christina Lindquist sind die Besitzer dieses privaten Museums.
1: They have 700 collection.
0: Die beiden haben eine Sammlung von 700 Fotos.
1: We have even guest photographers.
0: Es gibt auch Gastfotografen, die ihre Werke hier ausstellen.
1: We have 40 photographers right now we are showing you.
0: 40 verschiedene Fotografen stellen gerade im Augenblick ihre Fotos aus. We saw Roxette, those famous bands from Sweden. Also Roxette sieht man beispielsweise.
1: Yeah, we have a special pop and rock magazine from the 80s.
0: Okay, so hieß ein sehr beliebtes Pop-Magazin in den 80er Jahren hier in Schweden. Und daraus resultierend eben viele Fotos, die damals veröffentlicht worden sind, sieht man hier.
1: Swedish artists.
0: So we saw David Lee Roth, Samantha Fox, Kylie Minogue.
1: And then we have 80 years fashion. You can see from.
0: Ein weiterer Bereich widmet sich der Mode. Der Mode beginnend in den 40er Jahren bis in die 2020er Jahre. Fotografien, die noch in Analogform entstanden sind.
1: Analog Fotos.
0: Aktuell gerade eine Ausstellung, eine neue. Und ja, wen sehen wir da mit einem Leckeis?
2: Das ist. Das muss Agneta sein vom ABBA.
0: Agneta Falkskamp? Ja. Welche Rolle spielt ABBA noch für die Schweden? Ich meine, es hat eine ganze Generation geprägt und die Musik ist unsterblich. Nein. Und heute?
2: Immer noch. ABBA ist einfach mal groß. Benny heißt derjenige, der die Musik zusammen gestaltet hat. Und der ist wirklich sehr populär, immer noch. Der
0: Benny Andersson, ja.
2: ABBA ist ein gutes Warnzeichen.
0: ABBA hören aber nur die Älteren?
2: Auch die Jüngeren. Es gehört einfach mal dazu. Es ist ein gewisses Tempo drin.
0: Und ist das in der schwedischen DNA mit vererbt, ABBA?
2: Ja, kann man schon sagen, ja. So ein bisschen.
0: Wir hören das Meer.
3: Das ist jetzt die Ostsee.
0: Schön mal die Ostsee von der Nordseite aus zu sehen.
3: Ja.
0: Ganz weißer Strand.
3: Mehlig wie Backmehl.
0: Mehlig wie ein Backmehl. Ja. Sanddünen. Wie heißt dieser Strandabschnitt hier?
3: Falsbostrand. In die Richtung. Das ist sehr offen. In die Richtung hast du Deutschland.
0: Genau. Deutschland ist so weit, sieht man natürlich nicht mal bei gutem Wetter.
3: 150 Kilometer ungefähr.
0: 150 Kilometer, das ist nicht zu sehen. Das ist die Krümmung der Erde.
3: Genau.
0: Aber Dänemark eben am Horizont. Wir sehen auch gerade eine mutige Frau baden. Jetzt im Frühsommer ist es so um die 15 Grad, die Ostsee.
3: Ja, nach Windlage. Ostwind, und dann hast du ja den Wind gegen Land und dann ist es warm hier und kalt auf der anderen Seite und umgekehrt.
0: Aber Katharina, ihr geht ja immer zum Frühsport quasi in die Ostsee baden zum Abhärten. Ne? Du gehst jeden Früh eine ganz kleine Runde schwimmen.
2: Mehr auf Skanor-Seite schwimmen, jeden Morgen.
0: Und das zwischen Mai und Oktober oder noch viel
2: ja,
0: weiter?
2: Ja, das kommt drauf an.
3: Ab 15 Grad.
0: Ab 15 Grad Wassertemperatur.
2: Ja.
0: Ich vermute, ihr seid dann auch nie krank, nie erkältet, ihr seid abgehärtet.
2: Wir sind abgehärtet.
0: Vielleicht.
2: Das hilft schon.
3: An und für sich ist es eine breite Strand heute.
0: Was man aber hier nicht sieht, sind die Strandkörbe, wie man sie an der mecklenburgischen Ostseeküste sieht. Ihr habt nicht die Tradition von Strandkörben?
3: Nein, die haben wir nicht. Nein.
2: Das nicht.
0: Das nicht.
2: Hier liegt man einfach mit einem Handtuch und.
0: Beziehungsweise so ein Windschutz. Und natürlich hier in Badekleidung, aber ihr habt auch einen FKK-Strand hier. Ja. Ist es beliebt bei den Schweden, FKK?
3: Nein, nicht, was ich wusste.
0: Ja, da sind wir an dem Fotomotiv aller Fotomotive angekommen, an diesen bunten, kleinen, süßen Strandhäuschen aus Holz.
3: So ist es einfach hier. Wir sind mit dem gewöhnt.
0: Also ihr seid an die Schönheit gewöhnt?
3: Das kannst du nicht mieten.
0: Was ist hier drin?
3: Ja, es sind nur Badekleider und Kaffeetassen und Ähnliches.
0: Aha, also nur kleine Schuppen?
3: 2x2 Meter oder in etwa. Das sind privat.
0: Luxus, man hat sein kleines Häuschen für die Badekleider.
3: Ja.
0: Und jetzt am wirklichen Finale, leider schon für Skanör, sind wir an eurem Schmuckstück, Jörn, ja, am Hafen. Sehr viele Yachten, auch viele natürlich von Urlaubern. Deutsche sind hier, Schweizer.
3: Und oft ist es so, dass die Schweden, die gehen ja so über auf die dänische Seite und die Dänen, die sind hier.
0: Das heißt aber, die Deutschen kommen angeschippert über die Ostsee mit ihren Schiffen?
3: Ja, ja, ja.
0: Das ist ja doch ein Stück.
3: 150 Kilometer.
0: Braucht man doch einen Tag, sicher.
3: Knapp. Und ist ja die Brücke.
0: Genau, schließt sich der Kreis auch diesbezüglich, weil wir sehen wieder die große Brücke über den Öresund von Kopenhagen rüber nach Malmö. Ein paar Tanker, vielleicht auch die Schattenflotte, wer weiß. Auf jeden Fall das Meer und Menschen, die hier wunderbar ihre Zeit verbringen. Ich kann nach dem Rundgang sehr gut verstehen, warum es euch so gut gefällt hier. Hier am Hafen liegt unter anderem das Skanør Fastrbøl Kalbadhus, aus dessen Sauna man im Winter gerne zum Abhärten ins eiskalte Meer springen kann. Und aus der Sauna heraus, da genießt man eben diesen Blick über den Öresund als ein wirklich beliebter Treffpunkt, gerade für die Einheimischen. Die Bereiche für Männer und Frauen sind getrennt, wie es eben in Schweden üblich ist.

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1: Die aktuellen Temperaturen: Mehringen 19 Grad, Kochstedt 18 Grad, Bernburg 20 Grad, Quedlinburg 19 Grad, Harzgerode 18 Grad, Stiege 17 Grad, Wernigerode 19 Grad, Schirke 17 Grad und auf dem Brocken 13 Grad.

0: Wir lieben den Norden wie den Süden und haben heute einen guten Kompromiss, nämlich Schwedens Süden in der Radioreise. Alexander Tauscher führt entlang der Küste der Region Skåne. Nun erreichen wir eine Stadt, die viele vom Namen her von einer Fährverbindung sicher kennen. Trelleborg, in einem der größten Häfen in Schweden. Von hier aus starten die Schiffe nach Deutschland oder auch nach Polen unter anderem. Schwedens südlichste Stadt bietet eine Mischung aus Wikinger-Erbe und Palmen. Denn ihren Namen verdankt sie einer Wikinger-Festung, die vor rund 1000 Jahren gebaut wurde, Trelleborgen. Was diese Stadt noch zu bieten hat, beschreibt uns Veronika Larsson von der Touristinformation Trelleborg.
1: Välkommen till Trelleborg, Sveriges sydligaste stad. Trelleborg, it's the southernmost city in Sweden and there is so much things to explore here.
0: Veronika begrüßt uns in Trelleborg, der südlichsten Stadt in Schweden, in der man so viel entdecken kann.
1: In the central parts of Trelleborg, you have the main square.
0: Hier auf dem Hauptplatz haben wir sehr viel Kunst zu entdecken. Wir sehen hier beispielsweise Krokodile, Schlangen, wir haben den Wasserturm, das Stadtmuseum und den Stadtpark von Trelleborg.
1: As well as the city park and an art museum. The main attraction in Trelleborg.
0: Natürlich die größte Attraktion der Stadt ist die Wikingerfestung.
1: The second week of July, there's a big Viking battle.
0: Immer in der zweiten Juliwoche findet da ein großer Wikingerkampf statt.
1: You have seen that we have palm trees here.
0: Wer hierher kommt, wundert sich, warum es hier Palmen gibt. Palm trees, of course, you are in the south of Sweden, but it's not a tropical region. Warum gibt es hier in dieser noch nicht ganz so tropischen südschwedischen Region Palmen, Veronika?
1: No, but we really wanted to.
0: Wir wollten ein Zeichen setzen, dass wir die südlichste Stadt Schwedens sind und haben die Palmen hier seit Beginn der 80er Jahre, voriges Jahrhundert, seit 1984. Wenn man alles erleben will, was es rund um Trelleborg gibt, muss man auf jeden Fall aus der Stadt herausfahren, um auch diese vielen kleinen Geschäfte auch zu erkunden. Dann tun wir mal das, was Veronika empfiehlt. Vor den Toren von Trelleborg befindet sich eine Pizzeria, was an sich keine Notiz wert wäre. Aber es ist eine Pizzeria in einem Gewächshaus, also ein besonderes Öko-Projekt. Clay Stenmarks leitet das nach ihm benannte Restaurant Växhus. Er kam aus Stockholm, hatte da zuvor unter anderem eine Casting-Agentur für Filme, Features oder Werbespots geleitet. Da seine Familie aber seit Generationen in der Gastronomie tätig ist, setzt er nun dieses Erbe fort.
2: I wanted to start a restaurant with good food.
0: Klaas wollte ein Restaurant eröffnen, in dem sich alle im Prinzip das Essen leisten können, also ein preiswertes Essen. Und Pizza ist ein Essen, was sich jeder leisten kann.
2: Affordable food. You can make pizzas.
0: Man kann auch mit Pizzas kulinarische Überraschungen betreiben, also indem man etwas tut, was nicht jeder tut. Auch diese beiden Pizza, die wir hier auf dem Tisch haben, sind recht ungewöhnlich.
2: You had one asparagus pizza with kind of like a Hollandaise Sauce.
0: Mal haben wir die Pizza mit Spargel und Sauce Hollandaise.
2: Without tomato sauce, it's a white pizza. It's with Fjordlatte and Parmesan.
0: Ohne Tomatensauce, eine helle Pizza mit Fjordilatte, eine Art Mozzarella-Käse.
2: And Parmesan.
0: Und Parmigiano.
2: My culinary vision is to make good food, not to follow traditions.
0: Seine Vision ist es, gutes Essen zu machen, nicht nur Tradition zu folgen. The interesting is also this building which you have here. It's that we are sitting inside like a garden house. Wir sitzen hier in einem Gewächshaus.
2: When I thought about the idea to make a create a restaurant, I wanted to make it a sustainable restaurant.
0: Klaas wollte, als er ein Restaurant bauen ließ, unbedingt ein nachhaltiges Gebäude errichten. Und er wusste ja aus seiner Praxis, in der Küche entsteht sehr viel Hitze. Und er hat sich gefragt, was können wir aus dieser Hitze tun? Natürlich kann man die Hitze einfach verfliegen lassen, aber er hat sich gedacht, lasst uns doch diese Hitze für das Gewächshaus nutzen und hier Gemüse züchten. Er hat also ein Konzept entwickelt, in dem man die Hitze und auch das Wasser nutzt, um die eigenen Zutaten zu züchten. Das Wasser, das wieder aufbereitete, wird für die Bewässerung der Pflanzen genutzt. Er hatte sich schon damals gedacht, wenn wir ein Restaurant öffnen und wir dieses Gebäude im konventionellen Stil errichten, dann können wir es auf keinen Fall nachhaltig nennen.
2: You can never claim that you're sustainable. Instead of using something in a normal greenhouse.
3: Deswegen habe ich mir gedacht, lasst uns das Gewächshaus nachhaltig bauen. Es besteht fast nur aus Holz, ganz wenig Metall zum Verfestigen, Nägel etc. Aber ein Gebäude, was keinen Beton verwendet hat. Allein das Basilikum, was man hier benutzt, hat Größenordnungen von 200 Kilogramm bis 230, die hier selbst geerntet werden. Auch der Weizen, der die Grundlage für die Pizza ist, den Pizzateig, kommt aus der Region. Wir möchten natürlich nicht etwas importieren müssen. What's your favorite pizza of all those pizzas?
2: I really love the asparagus pizza.
3: Klaas mag vor allem die Spargelpizza, aber er hat im Prinzip fünf Lieblingspizzen, hängt ab von seinem Tag. And how do you keep so slim? You make so much sport?
2: No, pizza is not bad food unless you do shitty pizzas.
3: Ich frage ihn gerade, warum er so schlank und sportlich ist. Er sagt, die Pizza ist kein schlechtes Lebensmittel, wenn man sie gut macht. He's the new sensation
0: in the nation, Pizza Boy. Gemeint ist bei uns in diesem Fall der Pizza Boy von der Südspitze Schwedens.

0: Der TRR Radioräsern aus dem Schwedischen frei übersetzt, das ist die Radioreise und Alexander Tauscher unterwegs in der Region Skåne, also im Süden dieses skandinavischen Landes. Zu Schwedens südlichster Stadt Trelleborg gehört die kleine Ortschaft Klagstorp. Sie wäre sicher auch keine Erwähnung wert, wenn es hier nicht etwas ganz Besonderes geben würde, ein Uniformmuseum. Gezeigt werden nämlich zivile und militärische Uniformen vom 19. Jahrhundert bis in die Gegenwart. Und da sind zu sehen unter anderem Uniformen von Polizisten, Zollbeamten, Medizinern, Flugbegleitern oder auch Pfadfindern. Niklas Östergren hatte dieses Museum gegründet. Also allein der Teil, der sich mit dem Zweiten Weltkrieg beschäftigt, beherbergt so viele persönliche Geschichten.
1: My big interest when I was a young boy was airplanes.
2: Sein großes Hobby als kleiner Junge waren Flugzeuge gewesen.
1: When I was 10 years old, I heard a story.
2: Als er 10 Jahre alt war, hörte er die Geschichten von den Bruchlandungen US-amerikanischer und deutscher Maschinen im Zweiten Weltkrieg in Schweden.
1: That crash landed in Sweden during the Second World War. I started riding around on my bicycle.
2: Daraufhin setzte er sich aufs Fahrrad und begann damit Menschen zu befragen im Alter von etwa 11 bis 12 Jahren.
1: 11, 12 years old. That became a big interest for me.
2: Seitdem er Kind, Jugendlicher war, bis heute erst 60 Jahre alt, beschäftigt er sich mit der Erforschung eben dieser Flugzeugunfälle. All diesen Jahren bekam er immer wieder auch Geschenke, wie beispielsweise Originalflugzeugteile oder auch Uniformen von Piloten. Beispielsweise sehen wir hier eine Bruchlandung eines US-amerikanischen Bombers, der im Zweiten Weltkrieg Rostock bombardiert hatte, zurück über die Ostsee flog, auf schwedischem Boden dann hier verunglückte auf einem Feld.
1: Came over the sea and crash landed here, a couple of hundred meters from the house.
2: Ein paar hundert Meter entfernt von diesem Museum ist dieses Flugzeug damals Bruch gelandet.
1: Pilot Nicholas Kehoe.
2: Der Pilot Nicholas Kehoe. Er ist mit einem Rettungsfallschirm auf einem Bauernhof gelandet, hier gleich in der Nähe.
1: And he was invited to the house. They offered him a big brandy and a sandwich.
2: Die Bauern haben ihn damals eingeladen. Und man sieht noch hier, wie er damals eingeladen worden ist mit einem großen Brandy und einem Sandwich mit Butter und Wurst. Man sieht hier noch ein Blatt, was damals von der Fliegerabwehrkanone der Wehrmacht getroffen worden ist. Wir sehen hier einen deutschen Wehrmachtspiloten, Ludwig Nitsch, der am 11. Mai 1945, also kurz nach der Kapitulation Deutschlands noch von Kurland, also dem heutigen Baltikum, gestartet ist und hier in Malmö gelandet ist. Er ist damals geflohen vor der Sowjetarmee. Im Alter von 19 Jahren kam er an.
1: He was 19 years old. And a young girl was picking potatoes.
2: Eine junge Frau hatte gerade auf dem Feld Kartoffeln geerntet. Sie half diesem Bruchpiloten aus der Maschine heraus und im Jahr 1950, also 5 Jahre später, hatte er sie geheiratet.
1: And 1950 he married her.
2: This is really a love story which is unbelievable. Eine unglaubliche Liebesgeschichte. He didn't get into prison because he was part of the Nazi regime. Er wurde nicht inhaftiert hier als Teil dieses Nazi-Regimes. Er kam in ein Lager mit Soldaten, die auch damals aus dem Baltikum hierher geflohen waren, die an sich mit dem Schiff zurück in die Sowjetunion gebracht wurden, aber er hat es geschafft, davor zu fliehen.
1: But he managed to escape.
2: Because there he would come into prison for long years. Also da würde er sicher für viele Jahre im Gefängnis landen in der damaligen Sowjetunion.
1: In Sweden we were neutral.
2: Schweden war im Zweiten Weltkrieg neutral, hat aber gewisse Zugeständnisse und auch Hilfen geleistet, nämlich in der Form, dass die Züge die Deutschen durch Schweden nach Finnland und nach Norwegen brachten. Im Gegenzug blieb Schweden neutral.
1: To Norway and Finland through Sweden. Therefore they didn't occupy us.
2: And this was one of the soldiers who was passing through Sweden. Yes. Also einer der Soldaten, der im Transit durch Schweden fuhr.
1: We have a couple of Norwegian resistance.
2: Hier sehen wir zwei norwegische Widerstandskämpfer gegen das Nazi-Regime. Ein Foto, das Jakob Sylen gemacht hat. Wir sehen sie in der Uniform. Sie hatten sich versteckt in einem kleinen Holzschuppen in Norwegen, auf der norwegischen Seite der Grenze, allerdings nur 100 Meter von Schweden entfernt. Für den Fall, dass sie von den Nazis entdeckt worden wären, hätten sie schnell nach Schweden rüberfliehen können. Wir sehen auch ein kleines Transistorradio, einen ganz kleinen Block, abgeworfen von den Engländern, die damals diese Widerstandskämpfe unterstützt haben und auch mit Nachrichten, that they could listen to BBC Radio, for instance. Und auch um Kontakt zu halten zu den Engländern, wenn sie Unterstützung brauchen. Sie warfen damals nicht nur diese Radiogeräte ab, auch Lebensmittel und vor allem auch Waffen in Form von Containern warfen sie über Norwegen ab. Vis-à-vis sehen wir einen dänischen Widerstandskämpfer des Zweiten Weltkrieges. Er ist in Zivilkleidung, trägt einen Helm mit dem dänischen Zeichen Or und seine Freundin hat ihm diese Armbinde gestaltet. Filmproduktionen kommen immer wieder auf dieses Museum zu, wenn sie historische Streifen neu drehen wollen. Ja, und um Film und Geschichte geht es bei uns später. Stichworte sind unter anderem Kommissar Wallander und die Vereinten Nationen. Wie immer an dieser Stelle, auf Weiterhören.

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4: Die aktuellen Temperaturen. Mehringen 20 Grad, Kochstedt 19 Grad, Bernburg 20 Grad, Quedlinburg 20 Grad, Harzgerode 18 Grad, Stege 16 Grad, Wernigerode 19 Grad, Schirke 17 Grad und auf dem Brocken 13 Grad.
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0: Richtet auf eure Lauscher, denn hier spricht der Tauscher. Der Alexander grüßt sie alle miteinander und wünscht auf diese Weise eine schöne Radioreise. Wir müssen reden über Schweden, jetzt und hier. Urlaubsgeschichten aus der Region Skåne. Nirgendwo in Schweden ist der Boden so fruchtbar wie im äußersten Süden des Landes. Ein Beispiel dafür ist der Bauernhof Engervall mit seinen Produkten. Hier gibt es hausgemachte Limonade oder Wein und Bier aus der Region. Die Himbeerkreation oder auch die Schokobällchen, die würden sicher Pippi Langstrumpf-Fans zum Strahlen bringen. Dieser Bauernhof ist ein Vorreiter in Schweden, ja sogar in ganz Skandinavien, erzählte mir der Besitzer Rolf Axel Nordström, der diesen Hof im Jahr 1971 gekauft hatte.
1: Ich bin in der Stadt Malmö geboren. So keine meiner Generation waren Landwirt. Mein Grundinteresse war Tierschutz, Tierrecht. Und das Wissen heißt Ethologie. Das bedeutet das Wissen, wie die Tiere sich zueinander verhalten, was die Tiere alltäglich machen möchten. Das gibt auch eine Universität in Kassel-Witzenhausen, wo die studierten.
0: Ja. Das hast du studiert und wolltest aber das in die Praxis umsetzen.
1: Ja, ja, ja.
0: Und deswegen auf der Suche nach einem Arbeitsort diesen Hof gekauft.
1: Der frühere Besitzer war fast in einer Pleite-Situation. Keines war gemacht hier auf dem Hof, auf dem Gebäude in den letzten 40 Jahren. Alles war durcheinander. Das war Löcher überall im Dach da und sowas. So ich habe Schritt für Schritt alles aufgebaut.
0: Das lässt sich sehen. Also ich meine, es ist nicht nur ein Hof, es ist auch ein Refugium. Ich meine, es gibt ja auch Zimmer. Wenn wir es beschreiben, wir haben einmal diesen karreeförmigen Hof aus rotem Backstein.
1: Und das gibt auch einen großen Park hier, 3 Hektar, 30.000 Quadratmeter Park.
0: Wow, nicht von schlechten Eltern.
1: Nein, nein.
0: Und nochmal ein weißes Gebäude vis-à-vis.
1: Das ist das Hauptgebäude, wo der Landwirt immer gewohnt hat. Den niedrigsten Teil, das ist von 1690 und der andere Teil ist von 1890.
0: Und die Gästezimmer sind verteilt?
1: Hier gibt es 7 und auf der anderen Seite haben wir 4.
0: Man wird als Gast versorgt, es gibt Abendessen, Frühstück.
1: Ja, so ist es ja.
0: Und das alles mit Produkten vom Hof. Ja, und dann sind wir beim Thema, das ist ein Biohof.
1: Ein 100% Biohof, was es auf Englisch heißt, Ecological Recycling Agriculture. Ich kaufe nichts von draußen, keine Düngemittel, alles ist nur ohne Chemikalien.
0: Also Tierwirtschaft, also Schweine,
1: Schafe, Rindvieh, ja, alte Rassen nur alle.
0: Schlachtet ihr selbst hier?
1: Ja, unsere eigene Hofschlachterei habe ich damit angefangen 1988. Habe ich auch Metzgerei, alles wird dort her zerlegt, Räucherei, Käserei, Molkerei. Ich habe das ja auch in der Schweiz studiert, weil ich spreche Deutsch, könnte ich überall in den verschiedenen deutschsprachigen Kantonen. Und am Ende habe ich alles in den Kanton Graubünden gekauft, alle die Geräte, die ich benutze. Dann bin ich auch in dem südlichen Teil von Deutschland, in Baden-Württemberg, habe ich meine Mühlanlage gekauft in Überlingen beim Bodensee. Und dann habe ich auch eine andere Mühlanlage in Osttirol, in Österreich gekauft. Ich bin umgefahren.
0: Ihr stellt also selbst Wurst her, macht Fleisch für die Gäste, auch für den Hofverkauf?
1: Ich habe das erste Hofladen in Schweden geöffnet, weil also 1980 war ich fertig mit dem ersten Teil und dann habe ich versucht, die verschiedenen Ketten von Supermarkt in Schweden gesagt, jetzt habe ich Schweinefleisch von Freiläufigen, die können überall in unserer Schweine rumlaufen, alljährlich, und die werden hier auf unserer eigenen Hofschlachterei geschlachtet, und ich habe auch fokussiert, dass die Fleisch, das ich verkaufe, kommt nur von Tieren, die niemals krank gewesen waren. So, dann habe ich eine Spitzenqualität. Und dem Geschäftsführer

0: Hat er gesagt, und Herr Nordström, wie viel kostet es? Oh, habe ich gesagt, nur 20% mehr. Ah, was sagen Sie? 20%? Auf Wiedersehen, die Tür ist da, tschüss. Nein, habe ich gesagt, die verstehen das nicht, weil damals war alles immer noch eine Industrie. Und dieses Interesse für Tierschutz und Tierrecht kommt ein bisschen später. Ich mache das erste Hofladen Skandinaviens. Habe ich 1982 angefangen, ich wusste nicht, ob ich Erfolg damit habe, habe ich einen kleinen Hofladen aufgeöffnet und der Geschäftsführer von dieser nordischen Kompanie in Stockholm hat innerhalb 3 Tagen ein Letter of Intent zu mir geschickt, hat, wenn du mehr Metzgereiprodukte haben in deinem Hofladen, dann wollen wir der Einzelverkäufer für Stockholm, Göteborg und Malmö werden. Und dann haben die alles mit mir geholfen, mit dem Marketing. So, das habe ich Glück gehabt.
1: Du warst der erste Hofladen Skandinaviens. Ja. Also dieser Ort, auf dem wir uns jetzt hier befinden, ist ein Vorreiter.
0: 23. August 1983.
1: Wahnsinn. Also kann man fast ins Guinness Buch der Rekorde eintragen. Ja, auch Tomaten, Kartoffeln an für den Verzehr, für den Verkauf.
0: Wir haben diese nur Kartoffeln und Zwiebeln und verschiedene Pastinaken und sowas. Alle Gemüsetypen.
1: Im Restaurant kann man alles das probieren als Gast. Also selbstgemachtes Fleisch, Brot, Butter, Käse.
0: Wir haben 55 verschiedene Metzgereiprodukte.
1: Wenn man als Vegetarier auf den Hof kommt, wird man hungrig sein oder gibt es dann Alternativen?
0: Nein, das gibt Alternativen.
1: Zum Beispiel?
0: Da machen wir Tempe. Das kann man entweder mit Bohnen, Erbsen oder Linsen. Und dann hat man einen Zusatz, wie man, wenn man Käse macht, eine Kultur, muss man zusetzen. Also Tilsiter, Emmentaler, Appenzeller, verschiedene Typen von Käsen.
1: Im Hofrestaurant arbeitet sein Sohn Niklas Nordström. Er ist Weinsommelier und serviert Weine aus Italien oder Frankreich, unter der Voraussetzung natürlich, dass es reine Bio-Weine sind.

0: Jörg Ansgar, Dick and Traveling Semester. Ich wünsche einen schönen Urlaub mit der Radioreise. Alexander Tauscher an Schwedens Südküste, hier in der Region Skåne. Wer träumt nicht einmal davon, am Leuchtturm eine Nacht zu verbringen? Hier ist es möglich. Das Smuggahoog Lighthouse Hostel ist ein kleines Refugium am Meer, geführt von Joanna und Mick Daly mit ihrem vierbeinigen Begleiter Sheldon. Joanna ist ausgebildete Köchin und Sommeliere. Sie steht in der Küche und backt hier selbst Brot oder Kuchen. Einmal im Monat lädt sie Stammgäste zu sich ins Restaurant mit dem passenden Namen Red Sails, also rote Segel, ein. An ihrer Seite kümmert sich Mick um die Gäste, die in kleinen gemütlichen Zimmern im Stil eines Leuchtturmwärterhäuschens übernachten können. Zwar ist das WC sehr einfach und auf dem Gang, aber es ist eben ein Hostel und dafür bringt Mick das Frühstück einzeln liebevoll verpackt im Körbchen früh zu jedem Gast. Ich traf Mick nach dem Frühstück und er erzählte mir, warum er um die Jahrtausendwende aus Australien nach Schweden kam. Denn Mick stammt aus Melbourne, lebte zuletzt in Perth in Australia.
1: Well, I was born and raised in Melbourne. As a teenager, I moved a little bit outside of Melbourne and lived there while I was a teenager.
0: Er ist groß geworden in Melbourne, ist dann aber nach außerhalb von Melbourne gezogen und hat dort die Zeit als Teenager verbracht. And why did you decide to come from Australia so far to Sweden? Because it's the other end of the world.
1: You can see the beautiful weather, so it's always like this. No, sorry.
0: Australian weather, yes.
1: Yes, yes, exactly. I met a Swedish girl in the middle
0: of the
1: 90s.
0: Der Grund, warum er aus dem sonnigen Australien herkam, war nicht das Wetter, was hier immer so schön wie in Australien ist, so scherzt Mick. Nein, er hat ein sehr hübsches schwedisches Mädchen kennengelernt. Sie war Backpackerin in Australien Mitte der 90er Jahre und dann zogen sie hierher nach Schweden. Sie bekamen drei Kinder, eine Tochter und zwei Söhne. Inzwischen ist er nicht mehr mit dieser schwedischen Freundin zusammen, aber natürlich ist er hier geblieben in Schweden und ist hier sesshaft geworden.
1: I was never moving back because my kids here in Sweden. 15 years ago, I was
0: Vor 15 Jahren lernte er Johanna kennen und ist sehr glücklich mit ihr und ist jetzt seit inzwischen 7 Jahren verheiratet.
1: I have electronics engineering as a background, so my first job was at Ericsson Mobile.
0: Mick ist gelernter Ingenieur und sein erster Job war hier gewesen bei Ericsson, hat damals mitgearbeitet in der Entwicklung von Ericsson Mobiltelefonen.
1: I said, I'm not working in an office anymore, I'm going to work with something I love, and that was food and drink and people.
0: Und irgendwann entschied er sich, ich muss einen beruflichen Wechsel vollziehen. Ich möchte mit etwas arbeiten, was ich mag. Und das sind Lebensmittel, Getränke und Menschen.
1: I quit my very good paying job.
0: Er hat seinen gut bezahlten Job an den Nagel gehängt und hat in einigen Restaurants hier an der Küste angefangen zu arbeiten und hat sich da gewissermaßen in die Gastronomie verliebt.
1: Hospitality, the business of hospitality. With the change, I also was able to start.
0: In dem Zusammenhang hat er auch viele interessante Menschen aus der Gastronomie kennengelernt, beispielsweise einen Brauer, hat mit der Brauerei mehrere Jahre zusammengearbeitet, später auch mit einem Weingut.
1: Met people from vineyards, but then the Corona pandemic came.
0: In der Corona-Zeit hat er sich dann entschieden, ich höre mit der Gastronomie auf, aber es hat dann nur 3 Monate gehalten.
1: That lasted maybe 3 months. The beginning of 2021, approximately March, we got asked if we would like to take over.
0: Im März des Jahres 2021 ist Mick gefragt worden, ob er nicht dieses Hostel hier am Smickhouse Leuchtturm übernehmen will. Zuerst sagte er nein, das ist nicht unsere Sache. Und als er sich das anschaute, hat er es übernommen und er ist nun seit Mai 2021 hier.
1: We have been here since May 2021. There's a little white lighthouse. So the lighthouse, it got decommissioned in 1975.
0: Dieser Leuchtturm war bis zum Jahr 1975 in Betrieb und dann nach vielen weiteren Jahren hat die Gemeinde hier diesen Leuchtturm renoviert, hat ein Licht installiert, er leuchtet wieder, aber nicht mehr um Schiffe zu leiten, sondern nur noch für touristische Zwecke.
1: So it does light every night, but it's only for tourists. When they decommissioned the lighthouse in 1975, the reason
0: dieser Leuchtturm, der im Jahr 1975 seinen Leuchtdienst aufgab, war deswegen nicht mehr in Betrieb, weil es weiter draußen auf dem Meer einen Leuchtturm gab, der die Schiffe geleitet hatte. Aber Mick sagte dann auch und die Gemeinde, es ist doch schade, einen Leuchtturm zu haben, der nicht leuchtet. Und deswegen wurde hier im Jahr 2001 ein neues Licht eingesetzt.
1: But then they said that's a very sad thing to have, a lighthouse without a light. So then that's when they renovated.
0: Der Leuchtturm hat etwa 300 Tage im Jahr geöffnet. Das heißt, Menschen können hier immer hineingehen und diesen Leuchtturm besichtigen und auch oben stehen, wo das Licht sich dreht.
1: The view from the top of the lighthouse. It's not quite 360 degrees. I think we have 270 degrees.
0: Man hat nicht den 360 Grad Blick, aber den 270 Grad Blick. Und wenn man ein wenig um die Ecke schaut, dann doch den gesamten Kreis. Man sieht die gesamte Küste von Trelleborg bis Ystad und auch die großen Felder.
1: On either side as well. The view, I think, is beautiful during the summer, but I actually prefer.
0: Natürlich ist der Blick im Sommer sehr schön, aber Mick vor allem mag das Wetter hier im Winter und im Herbst, wenn man die Wetterfronten sieht und wirklich miterleben kann, wie sich das Wetter ändert. Man sieht den Regen und den Sturm, wie er hier an einem vorüberzieht, sitzt aber sehr sicher drin im Leuchtturm. Mick hat 8 Jahre bei der Marine gedient und für ihn ist der Leuchtturm auch ein besonderes Zeichen, nämlich immer das Zeichen, wenn es zurück nach Hause geht, an Land geht. Deswegen hat eben dieser Leuchtturm für ihn auch eine besondere Bedeutung.
1: For me is almost like home. When you're coming home, you see a lighthouse as well.
0: Das sind die Gedanken von Mick Daly. Und der große US-amerikanische Staatsmann Benjamin Franklin meinte einmal, Leuchttürme sind nützlicher als Kirchen.

0: Schöne Urlaubsgrüße aus Schweden. Hier ist die Radioreise mit Alexander Tauscher unterwegs in der Region Skåne. Eine der beliebtesten Ziele in der Region Skåne ist der Landstrich Östersjön. Diese Küste im Südosten, sie ist bekannt für ihre weißen Sandstrände und zugleich das breite Netz aus Rad- und Wanderwegen. Die Küstenstadt Island wiederum, sie ist weltweit berühmt geworden durch Henning Mankells Krimis rund um Kommissar Kurt Wallander. In dieser Region wurden nämlich Romane verfilmt und viele Drehorte sind bis heute erhalten geblieben. Das Besucherzentrum der Hiestad Studios eröffnet die Welt des Films hinter den Kulissen. Hier kann man zum Beispiel durch authentische Studiosets und Filmkulissen schlendern, Requisiten und Kostüme sehen oder auch mit professionellem Filmequipment selbst ein wenig experimentieren. Unter nämlich professioneller Anleitung, da lassen sich Kurzfilme mit Greenscreen-Technik, mit Schnittplatz oder auch mit Animationsstudios erstellen. Joanna Clemé ist nun unser Guide in diesem Filmstudio.
1: This is part of the military area here in Ystad, but since we have so many abandoned.
2: Wir befinden uns auf einem ehemaligen Militärgelände hier in Ystad. Es war einst ein Militärgelände und als man für die Filmproduktion eine geeignete Location suchte, wollte man ja große weite Hallen haben und hier war früher ein Hangar gewesen, weite Hallen, hohe Decken und dies war der richtige Ort für die Filmproduktion.
1: High ceilings and big spaces.
2: Als Christer Hendriksson begann, die Rolle von Kommissar Wallander zu spielen, hatte man drei Studios hier. Vor 8 Jahren hatte man eines dieser Filmstudios in ein Besuchermuseum umgewandelt. Nach wie vor existieren hier zwei Filmstudios.
1: So what you can see here is rooms.
2: Wann immer hier ein Film gedreht wird, nehmen wir die Requisiten dieses Filmes und bauen daraus so ein Studio hier. Jedes Jahr im Dezember schließen wir dieses Visitor Center, renovieren es, bauen neue Räume, sodass die Besucher dann immer, wenn sie hier reinkommen, etwas Neues aus den Filmen sehen können.
1: And it will be a nice place to visit again. Most people that come here.
2: Die meisten Menschen, die dieses Visitor Center besuchen, kommen natürlich, um diese Figur Kurt Wallander von Henning Mankell hier zu erleben. Der Besucher, der hier reinkommt in dieses Besucherzentrum, bekommt einen Führer aus Papier und läuft dann durch die Hallen in seinem eigenen Tempo und setzt sich dann zum Beispiel hier an diesen Ort, an dem wir uns jetzt befinden, in das Wohnzimmer, nämlich von Kommissar Wallander.
1: We're sitting here in Kurt Wallanders living room right now. Next door here.
2: Wenn wir uns umdrehen, sehen wir eine Glastüre. Sie stammt aus einer der neueren Produktionen Swedish Connection, also die schwedische Verbindung übersetzt.
1: And that is a story about a Swedish man who worked for the Foreign Affairs Department during World War II.
2: Dieser Film beruht auf einer Persönlichkeit, die es wirklich gab, ein Mitarbeiter des schwedischen Außenministeriums während des Zweiten Weltkrieges, der daran arbeitete, Gesetze zu schreiben, die es ermöglichten, dass Juden, die außerhalb Schwedens lebten, zurückkommen konnten ins neutrale Schweden.
1: Was a living man, but he has been forgotten from our history, so now he's brought back.
3: Because Sweden was a neutral country in this time, he wanted to save them from the Nazi regime. Also weil Schweden damals neutral war, wollte er, dass sie zurückkehren nach Schweden und hier sicher leben können.
1: At first he was like most Swedes.
2: Das Problem lag darin, die Schweden waren ja neutral gewesen und wie es damals war, man wollte sich nicht anlegen mit Nazi-Deutschland. Also zunächst hat man Nein gesagt und der Schwede, wenn er das Wort Nein hört, macht er es nicht. Aber er ist seinem Herzen gefolgt und hat gesagt, dieses muss erledigt werden. Es ist eine gute Sache und hat dies umgesetzt.
1: So he started to make a change. Henning Mankell was a great person in that sense that he also knew that I can't change the world.
2: Weil auch Henning Mankell sich dessen bewusst war, ich kann die Welt nicht komplett ändern, aber ich kann etwas tun. Und wenn ich etwas tun kann, dann muss ich es probieren.
1: Something I'm gonna try to make a change. He often talked about how we people always have a choice.
2: Henning Mankell sagte immer, wir Menschen haben die Wahl, wir haben immer eine Wahl. Wir können etwas tun oder wir können die Augen schließen und nichts tun.
1: When he was living in Mozambique, for example, he really tried to make a change.
2: Beispielsweise, als er in Mosambik gelebt hat, hatte er etwas versucht, für die Menschen zu tun, hat Theater geschrieben, um den Menschen
3: die Möglichkeit zu geben, ihre Gedanken zu äußern, sich zu bewegen, um ihren Gedanken freien Lauf zu lassen.
1: In order for the humans to act out their emotions. When he came back on one time from Mozambique here to Ystad, he noticed that Swedes had changed.
3: Als er zurück nach Schweden kam im Jahr 1989, hat er gespürt, dass die Schweden sich geändert haben. Sie waren nicht mehr so offen. Es hat sich auch ein gewisser Rassismus hier entwickelt gehabt.
1: And it wasn't racism.
0: Bei dieser Analyse muss man gar nicht unbedingt von der Vergangenheit sprechen. Nicht nur in Schweden.

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1: Die aktuellen Temperaturen: Mehringen 20 Grad, Kochstedt 18 Grad, Bernburg 20 Grad, Quedlinburg 20 Grad, Harzgerode 18 Grad, Stiege 17 Grad, Wernigerode 20 Grad, Schirke 17 Grad und auf dem Brocken 13 Grad.

0: Hier ist Rias, Reiseimpressionen aus Schweden. Alexander Tauscher unterwegs an der Südküste des Landes, eine Radioreise aus der Region Skåne. In der ländlichen Idylle inmitten einer Heidelandschaft an der Südküste liegt ein kleiner Hof, der an das Leben des großen schwedischen Diplomaten Dag Hammarskjöld erinnert. Er war ein Mensch, den man heute dringend brauchen würde. Ein selbstloser, ehrgeiziger Kämpfer für Frieden auf der Welt. Der ehemalige Bauernhof aus dem 19. Jahrhundert erbietet Ausstellungen und eine Landschaft mit weiten Horizonten und Meerblick, die zu ruhiger Besinnung einlädt. Gunilla Hertenberg leitet diesen kleinen Ort des Gedenkens.
1: This is the house that Dag Hammarskjöld bought 1957.
0: Wir befinden uns jetzt im Haus von Dag Hammarskjöld, das Haus, das er im Jahr 1957 gekauft hatte. Dag Hammarskjöld war der zweite Generalsekretär der Vereinten Nationen zwischen den Jahren 1953 und 1961, als er mutmaßlich ermordet wurde.
1: 1963 to 1961.
0: Er hatte dieses Haus gekauft, um sich dann nach seiner Amtszeit hier niederzulassen, um sich zu erholen, gewissermaßen den Ruhestand zu genießen, weil er diesen Ort, diese Region sehr mochte. Dag Hammarskjöld kommt aus einer sehr politischen Familie, die gleichzeitig auch eine adlige Familie gewesen ist. He himself was Secretary General of the United Nations, and during his period there were some wars. We remember the Korean War. He was involved to some diplomatic help. Also er war beispielsweise auch im Koreakrieg nach dem Zweiten Weltkrieg involviert. What did he try to do there?
1: He tried to end the colonialism.
0: Sein Ziel bestand im Grunde immer darin, den Kolonialismus zu beenden. Und er war immer auf der Seite der kleinen Völker, also nicht der großen USA, Großbritannien, Frankreich, sondern hat sich immer für die Rechte der Kleinen eingesetzt. Seine Mission war es immer, zu kämpfen. Er war ein sehr mutiger Mensch gewesen. Er hat sich auch mit seiner vollen Kraft dafür eingesetzt, für seine Ziele. Er hatte keine Familie gewesen, war immer alleinstehend, keine Kinder. Sein Ziel war immer der Frieden. When he started his political career, they thought, oh, he's too weak, he will not solve those problems. Als er seine politische Laufbahn begann, hat man ihm nicht sehr viel zugetraut. Er wäre zu schwach dafür, aber er hat die Kritiker eines Besseren belehrt.
1: It was about the Korea War. And there were five or six,
0: ausschlaggebend war sein erster großer politischer Coup, als es ihm gelungen ist, im Koreakrieg 5 oder 6 US-amerikanische Bürgersoldaten freizubekommen, die in China im Gefängnis waren. Er hat dies durch Verhandlungen mit der chinesischen Staatsmacht dann erreicht.
1: He managed to get them free.
2: Räcker ut en vänskapshand.
1: It was a crash when an normal airplane, a Swedish one, 16 persons from the Swedish air company.
0: Kurz umrissen dieser Hintergrund, Morris Schomburg, der Chef einer Region, die im Inneren des Kongo, eine Region namens Katanga, sehr reich an Rohstoffen, beispielsweise an Uran, wollte sich unabhängig machen vom Rest Kongos. Das hatte einen Bürgerkrieg ausgelöst und Dag Hammarskjöld war gerade auf dem Weg zu diesem Herrscher, um da möglicherweise eine Lösung zu erreichen. Und auf dem Weg dahin ist ein Flugzeug verunglückt, das Flugzeug, in dem er auch darin war. 16 Menschen kamen ums Leben gemeinsam mit ihm.
1: So Hammarskjöld wanted to go and meet this Moyes Tshombe, the leader of this Katanga Republic.
0: Heute sieht der Besucher hier in diesem Haus all die Utensilien seines Büros in Manhattan einerseits, denn Dag Hammarskjöld hatte in seinem Testament vermerkt, dass dieses Anwesen hier übergehen soll und getragen werden soll von der Vereinigung des Tourismus in Schweden, aber auch von der Schwedischen Akademie. Er war Mitglied der Akademie gewesen. Der Stuhl Nummer 17 war sein ständiger Sitz in dieser Akademie gewesen. Und so sieht man heute eben all diese Utensilien aus Manhattan hier in diesem kleinen Haus. Um dieses Gebäude herum befindet sich ein 40 Hektar großes Naturschutzgebiet. Schon zu Lebzeiten hat hatte er entschieden, da kam aus Kyoto, dass dieses Gebiet unter Naturschutz stehen soll. Wir haben hier außerhalb dieses Hauses als Höhepunkt dieses Naturschutzgebietes diesen Meditationsraum, eine große Fläche umgeben von Steinen, einen Ort der Ruhe, in dem man nur den Himmel und die Wiese sieht.
1: If you stand there, you only see the sky, the sea.
0: Die Reka Vera Hände, übersetzt, wir strecken unsere Hände aus, wir reichen euch die Hände. Ich hatte diese Melodie als Jugendlicher gehört, als ich die Trauerfeier für den ermordeten schwedischen Präsidenten Olaf Palme im Fernsehen sah. Auch ein großer Friedenskämpfer wäre er gewesen, Olaf Palme. Gunilla, mit der ich sprach, hat noch Kontakt zu den Söhnen von Olaf Palme und sie verriet mir den Namen dieses Liedes, das ich zwar seitdem im Ohr hatte, aber nicht mehr zuordnen konnte.

0: Die Radioreise mit Alexander Tauscher geht langsam in die Schlussetappe. Heute entlang von Schwedens Südküste. Erlebnisse in der Region Skåne. Im Hintergrund läuft ganz leise eine Melodie, die auf Schwedisch heißt Song till Skåne, ein Landschaftslied aus Schonen. Der Text, der stammt aus der Zeit um 1900 und wurde verfasst von Nils Hansson. In mehreren Versionen wurde dieses Lied vertont und eine Version ist die des Deutschlandliedes. Man hört es im Hintergrund. Und damit sind wir bei der Geschichte einer Region in Schweden, die gar nicht so sehr schwedisch sein wollte, meint Rolf Axel Nordström.
1: Schonen. Die Fahne sieht, das ist die offiziell regionale Fahne. Das heißt Region Skåne auf Schwedisch, aber Region Schonen auf Deutsch.
2: Ja. Man sieht es jetzt nicht in voller Länge, weil der Wind gerade fehlt. Es ist aber ein gelbes Kreuz auf roter Flagge.
1: Ja, es ist richtig. Also wir sind dicht an Dänemark hier unten. Bis zum 1658 sind wir zusammen mit Dänemark. Und dann war es ein Krieg zwischen den Schweden und Dänen und der Schweden haben gewonnen. Aber wir wollten nichts nach Schweden. Wir wollen bei Dänemark bleiben, zusammen mit den Dänen. Der letzte Schlacht war 1710 in Helsingborg. Aber es war immer ein Streit. Wir haben mehr zusammen mit dem nördlichen Teil von Deutschland und Dänemark. Also Schweden ist sehr weit weg. Das nördliche Teil 2200 Kilometer. Das ist von hier nach Roma in Italien die gleiche Strecke. War.
2: Bis zum Norden von Schweden? Von
1: ja, hier. Ja. Deswegen ist ganz, ganz unterschiedlich kulturell und alles, Klima und alles.
2: Ihr fühlt euch also als Dänen mehr als,
1: ja,
2: als Schweden?
1: Also wie dichter an den Dänen und auch nördlichen Teil von Deutschland, ja, Schleswig-Holstein und Mecklenburg-Vorpommern. Und,
2: Auch heute noch, würdet ihr lieber zu Dänemark gehören oder ist es heute okay, ja, Teil von Schweden zu sein?
1: Ich persönlich, aber nicht alle. Also wir haben 3 Jahre im Vorweg dänische Fernsehen gehabt. Wenn ich ganz jung war, zusammen mit meiner Schwester, haben wir zu unserem Vater gesagt, können wir nicht einen Fernsehapparat haben? Ja, das hat er gesagt, entweder gehen Sie ins Kino oder dann kaufen wir ein Fernsehapparat. Aber entweder oder. Also. Und da haben wir gesagt, nein, dann gehen wir nicht mehr ins Kino, möchten wir lieber ein Fernsehen. Und das war nur Sendungen aus Dänemark nach Schonen damals.
2: Also damals hat man nur das dänische Fernsehen empfangen,
1: ja,
2: hier?
1: 3 Jahre im Vorweg. Man hat immer auf den Hauptstädten angefangen. Also es war in Stockholm, erst in das schwedische Fernsehen, erst auch in Kopenhagen, dänische Fernsehen. Aber wir sind so dicht an. So wir können also sehr gute Qualität von diesem Fernsehen. Dann lernt man Schritt für Schritt eine neue Sprache. Wenn man jung ist, dann ist es sehr einfach, eine neue Sprache zu lernen.
2: Ist Dänisch für euch eine komplizierte Sprache oder kann man sich da reinhören? Muss man Dänisch neu lernen oder ist es so eine ähnliche Sprache wie Schwedisch?
1: Nein. Also wenn du das lesen, also Norwegisch, Schwedisch und Dänisch, die sind die gleiche Sprache ursprünglich. Es klingelt ein bisschen anders. Also in Deutschland sagt man, Dänisch ist keine Sprache, ist eine Halskrankheit. aber für uns ist kein Problem.
2: Ihr könnt diese Halskrankheit gut aussprechen.
1: Ja, das ist auch ganz besonders, wenn man rechnet. In Schwedisch sagt man wie 20, 20, 30, 40, 40, 50, 60, 70, das verstehen Sie schon. Aber auf Dänisch kommt alles vom 20 an. Dann sagt man 2,5 mal 20 und das wird 50. Dann sagt man 3 mal 20, das ist 60. Und dann muss man das verstehen.
2: Wie im Französischen, 90.
1: Ja, 90, ja.
2: Können viele Menschen hier noch Dänisch sprechen oder nur die ältere Generation?
1: Also ich bin einer von Ältesten selbstverständlich, aber auch die heutzutage etwa 50, 60 Jahre alt sind. Wir wollten lieber eine Zusammenarbeit mit Dänemark und Skåne.
0: Heute sind diese Grenzen längst überwunden und man ist mit dem Zug in 20 Minuten ganz bequem von Kopenhagen in Malmö. Gern verlängern wir deswegen den Urlaub in der Region Skåne, zum Beispiel mit Kaltwaldbaden oder auch mit Eisbaden. Und das in der kalten Ostsee im Winter, eine richtig schöne winterliche Radioreise, wo wir am Öresund rund um Helsingborg unterwegs sind. Und der ganze Schweden-Urlaubskatalog unter radioreise.de mit allen Podcasts sowie auch mit Bildern und Texten in unseren Blogs www.radioreise.de und überall da, wo man in der Region Skåne gute Podcasts finden kann. Ich grüße unser großes Radioreise-Universum. Goodbye, au revoir, adios, ciao, bis wieder ein Jahr und Shalom. Und in Schweden sagt man einfach Hejdå.
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5: Katarina och jag in Skanör. Ihr seid herzlich willkommen.
6: Wir sprechen ja Deutsch in Schweden auch noch einige.
5: Etwas verrostet.
2: So ein kleines schwedisch ABC, was wäre guten Tag?
5: Good dog.
2: Guten Abend.
5: Sag willkommen.
6: Sag gut kväll.
5: Hey.
2: Und wenn man sich bedankt, was sagt man da?
6: Tack så mycket.
2: Und zum Wohl wäre?
6: Skål.
7: Thank you for listening and bye-bye from Skegre, Sweden.
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9: So this is Veronica from Trelleborg saying thank you to Radio Reise. Tack från Trelleborg.
10: Thank you so much for listening. 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
0: Da bin ich mir aber ziemlich sicher. Bleiben Sie schön reisefreudig, meine Damen und Herren, denn es gibt noch mindestens 1000 Orte in dieser Welt zu entdecken. In diesem Sinn, wie immer, bis bald.
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2: 15 Uhr.
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4: Die aktuellen Temperaturen: Mehringen 20 Grad, Kochstedt 19 Grad, Bernburg 20 Grad, Quedlinburg 22 Grad, Harzgerode 20 Grad, Stege 18 Grad, Wernigerode 20 Grad, Schirke 19 Grad und auf dem Brocken 13 Grad.

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Bei jedem Wetter, das ist doch klar, gibt hier Geschichten aus fern und nah.

0: Wolltest du so lange schlafen?
1: Tabaluga erwachte und blickte sich um. Wo bist du? Fragte er erstaunt.
0: Über dir, neben dir, unter dir.
1: Jetzt erkannte Tabaluga, dass es der Baum war, der mit ihm sprach.
0: Irgendwo wirst auch du Wurzeln schlagen. Man muss wissen, wo man hingehört, sagte der Baum.
1: Da plötzlich huschte etwas vorüber. Ein gelb-schwarzes Tier sprang flink um den Drachen herum. Obwohl es unendlich viel kleiner war als er, sah es ihm doch sehr ähnlich. Ich bin Pyromella, ein Feuersalamander, genauer gesagt ein Feuersalamander-Weibchen. Die zarte Stimme gefiel Tabaluga und das Wort Feuer machte ihn sehr erregt. Ich werde dir meinen Feuerstrahl zeigen. Ich bin nämlich der Drache Tabaluga, musst du wissen.
2: Nur mit Mühe konnte Pyromella den Drachen zurückhalten.
1: Dein Feuer würde mich verbrennen. Wir müssen vernünftig sein. Etwas Trauriges war nun in ihrer Stimme. Auch Tabaluga wurde sehr still. Aber wenn wir schon keine Freunde sein können, so wollen wir doch wenigstens keine Feinde sein.

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1: Könnt ihr euch kleine Engel vorstellen? Nun hört mal gut zu.
2: Tita Vielfraß. Auf dem Mittagsschiff bekommen die kleinen Engelchen ihre tägliche Portion Sonnenlicht. Sie müssen ja wachsen und groß und kräftig werden. Das Mittagsschiff segelt mit ihnen durch alle Wolkenschichten hindurch nach oben, wo die Sonne ist. Dort sitzen die Engelchen dann im Kreis und trinken Sonnenlicht, bis sie satt und müde sind. Danach halten sie ein Schläfchen. Die Sonnenstrahlen flirren über ihre Hemdchen, ihre Lockenköpfe, ihre bloßen Arme und Beine und über die gefalteten Flügelchen. Die kleinen Engelchen leuchten vom Schopf bis zu den Zehen. Das Sonnenlicht reicht ihnen bis zum nächsten Mittag aus. Sie schimmern davon in der Nacht wie Sternschnuppen. Nach dem Mittagsschlaf sind die Engelchen wieder unternehmungslustig. Das Mittagsschiff taucht mit ihnen hinab zum Spielschiff. Dort wartet der Spielengel. Er kippt das Mittagsschiff, sodass die kleinen Engelchen aufs Spielschiff schwirren oder purzeln können. Auf dem Spielschiff darf man landen, wie man will. Mit 12 oder 20 oder 100 Purzelbäumen, ganz so, wie man Lust hat. Man darf einander jagen und fangen, man darf sich hinter dem Spielengel verstecken, man darf den Mast hinaufklettern und sich ins Netz fallen lassen, denn das Spielschiff hat ein wunderbares Netz aus Wolkenfäden unter dem Mast. Bei all dem Herumgerenne fällt es dem Spielengel schwer, seine Engelchen zu zählen. 1, 2, 3, 4, 5, 6, 7, 8, 9, 10, 11,

0: 12, 13, 14, 15 zählt er und fängt wieder von vorne an. Aber er kommt immer nur bis 15. Der Spielengel schlägt mit den Flügeln. So, jetzt alle mal in einer Reihe aufstellen, ruft er. Als die Engelchen schön vor ihm stehen, zählt er wieder. 1, 2, 3, 4, 5, 6, 7, 8, 9, 10, 11, 12, 13, 14, 15. Stehen bleiben. Keine Bewegung, bis ich zurück bin, sagt der Spielengel. Dann fliegt er pfeilgerade zum Mittagsschiff. Dort findet er das Engelchen Tita in einer Ecke liegen. Tita hat so viel Sonnenlicht getrunken, dass sie rund ist wie die Sonne selbst und sehr, sehr schläfrig. »Was hast du nur wieder gemacht, du kleiner Vielfraß«, schimpft der Spielengel. Er nimmt Tita in die Arme und fliegt mit ihr zum Spielschiff. Dort bettet er sie ins Netz unter dem Mast. Tita glüht wie eine goldene Kugel und schnarcht wie der Wind. Die anderen Engelchen dürfen sich nicht mehr vom Mast fallen lassen, denn das Netz ist jetzt besetzt. Deshalb spielen sie blinder Engel. Das geht so. Ein Engelchen steht im Kreis und kneift die Augen zu. Es wird von den anderen gezupft, aber es darf nicht gucken. Jetzt steht Bruno im Kreis. Er blinzelt ein wenig. Er soll ja schließlich jemanden fangen und dann raten, wer das ist. »Nicht mogeln, nicht mogeln«, ermahnt der Spielengel. »Du bist doch kein Erdenkind, verflixt noch mal.«
1: »Macht nix im Saal«, reimt Bruno frech.
0: »Hier ist kein Saal«, sagt der Spielengel.
1: »Verflixt doch mal«, ruft Bruno.
0: Weil nämlich alle Engel furchtbar gern verflixt sagen. Warum das so ist, weiß keiner.
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Es war einmal ein Frosch, der lebte glücklich und zufrieden in einem gepflegten Biotop bei der Familie Körner. Doch eines Tages wurde es ihm zu langweilig und er machte sich auf in die große, weite Welt.

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0: Flatsch war Flatsch.
1: Der Frosch auf der Suche nach Matsch.
2: Der Frosch auf der Suche nach Matsch.
1: Doch schließlich, nach so vielen Abenteuern, bekam Flatsch Sehnsucht nach seinem schönen, langweiligen Biotop. Er kehrte nach Hause zurück und lebte fortan glücklich und zufrieden.
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0: Tom, du hast mich gerufen?
1: Liebste Antonia Findefee, darf ich vorstellen, das ist...
0: Ah, ein Pferd! Oh, Verzeihung, jetzt habe ich mich erschrocken, nicht?
2: Wie überaus entzückend, Madame. Entzückend, Violett. Das Kleid, der Hut, einfach entzückend.
1: Das ist mein Freund Rosenhof, das Hochzeitspferd.
0: Was für ein Mannsbild.
2: Madamechen, ich bin ein Pferd.
0: Da sehe ich tiefer.
1: Rosenhofs Glücksbrille ist verschwunden. Aga Knack ist auch verschwunden, wohl mitsamt der Glücksbrille.
0: Aha, ein Auftrag. Interessant. Aga Knack, Glücksbrille. Bin schon unterwegs.
2: Ich komme mit, Madamechen.
3: Auges Bauch meldet Bungibum. Herzklopfen.
0: Eine Krümelspur. Geburtstagskuchen. Kombiniere. Da hat sich wer verkrümelt. Hier entlang.
4: Den Kuchen hab ich Aga geschenkt, weil sie so lieb ist.
5: Ach, verhext hat sie dich. Verglückt. Die kann was erleben, diese Zapzerapse. Los hinterher.
1: Moosmutzel, Waldwurfel, kommt her zu mir. Wir sehen von hier, was da unten geschieht. 1, 2, 3 Traumblätter sollen die beiden begleiten.
5: Rosenhof und die Findefee. Ich kann sie sehen.
4: Hui, ein Traumblatt fliegt wie ein Sausewind um den Hut der Findefee.
6: Kann ein Hut fliegen?
7: Ein Damenhut fliegt durch die Luft mit fein lavendelblauem Duft. 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
1: Hier ist Ihr Damenhut, bitte sehr. So ein frecher Sausewind aber auch.
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0: Tschüss.
1: Genau.
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3: Die aktuellen Temperaturen. Meringen 21 Grad, Kochstedt 19 Grad, Bernburg 21 Grad, Quedlinburg 21 Grad, Harzgerode 19 Grad, Stege 18 Grad, Wernigerode 20 Grad, Schirke 18 Grad und auf dem Brocken 15 Grad.

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1: Vor langer Zeit geschah es, dass eine Gruppe von Pawnee-Indianern auf der Winterjagd war. Den größten Teil des Jahres brachten sie am großen Fluss in ihren Dörfern zu, dort, wo die Erdhütten hinter festen Palisaden standen und wo die Maisfelder jedes Jahr reichlich Frucht trugen. Erst wenn die Ernte geborgen war, zogen die Männer und Frauen hinaus in die Prärie, um auf Bisonjagd zu gehen. Aber so sehr sie sich auch mühten und sich fast die Augen aus dem Kopfe sahen, in diesem Jahr blieben die Bisonherden verschwunden und selbst die ausgesandten Späher kamen unverrichteter Dinge zurück. Das war eine harte Zeit für die Menschen. Kinder und Frauen hungerten und die Männer blickten besorgt drein, denn ohne die Herden würde niemand den Winter überstehen. Von Mais allein konnte man das Dorf nicht ernähren. Und auch der große Büffeltanz, den die Medizinmänner durchführten, brachte nicht den ersehnten Erfolg. Und nächtelang sangen die Krieger ihre Beschwörungsformeln, klangen die Medizinrasseln und ertönte die Trommel. Schließlich erschien ein Mann, den noch niemand im Lager gesehen hatte, und sprach: »Sagt den Sippen und Kriegshäuptlingen, dass ich mit den Frauen und Kindern Mitleid habe. Daher will ich versuchen, euch zu helfen. Aber jeder im Lager muss meine Anordnungen befolgen, sonst werdet ihr alle verhungern.« Dann befahl er, außerhalb des Lagerkreises ein Tipi aus Bisonhaut aufzustellen, das den Männern fortan als Beratungszelt dienen sollte. Dorthin ließ er alle Männer zusammenrufen, um mit ihnen zu sprechen. Während die Männer dabei waren, das Tipi zu errichten, blieb der Fremde verschwunden. Und erst am Morgen kehrte er ins Lager zurück. Den ganzen Tag über saß er in einem Zelt, und wenn er jemanden sah, der vor Hunger kaum noch laufen konnte, gab er ihm ein kleines Stück Büffelfleisch und sagte: »Hier, nimm und iss, aber hebe den Rest gut auf und gib ihn einem, der hungriger ist als du.« Der so Beschenkte wunderte sich zwar, wie von dem kleinen Stück Fleisch auch noch etwas übrig bleiben sollte, aber nachdem er sich satt gegessen hatte, schien immer der gleiche Brocken im Topf zu bleiben, und dem nächsten Esser ging es genauso. Jeden Tag ritt der Häuptling durchs Lager und sah nach dem Rechten. Geduldig hörte er sich die Klagen der Hungrigen an, gab gute Ratschläge und ermahnte die Sippenhäuptlinge, Geduld zu haben, denn der Fremde werde bestimmt helfen. Aber noch immer waren die großen Büffelherden, die sonst immer um diese Jahreszeit die Prärie durchzogen, nicht aufgetaucht. Trotz aller Geschenke, die man den Fremden gemacht hatte, trotz aller Adlerfedern, Otterfelle, Hermelinbälge und ähnlicher Zaubermittel, hatte er bisher ihr Los nicht ändern können. Der Fremde hatte jene Geschenke angenommen und gesagt: »Ich werde all dies dem opfern, der mir die Kraft gibt, euch zu helfen. In 4 Tagen werden die Herden hier sein.« Die Bewohner hatten wohl Vertrauen zu dem seltsamen Fremden, der so fest davon überzeugt zu sein schien, dass sich alles zum Guten wenden werde, aber sie wunderten sich doch insgeheim, warum er wohl in jeder Nacht aus dem Lager verschwunden war. Am Morgen kam er stets zurück, und man sah ihm an, dass er weit fort gewesen sein musste, denn er war völlig erschöpft. Er selbst aber nannte Gegenden beim Namen, die Tagereisen weit entfernt waren. In der 4. Nacht nach seinem Erscheinen bei den Pawnee weckte der Fremde mit einem Mal das ganze Lager und sprach: »Morgen kommen die Herden, seid alle bereit, damit niemand zu hungern braucht.« Nach diesen Worten begab er sich auf eine Anhöhe in der Nähe des Lagers, opferte hier Adlerfedern, Steinperlen und etwas Tabak und kehrte sodann ins Lager zurück. Den Männern im Beratungszelt aber sagte er: »Wenn der Geist am Opferplatz erscheint, so stört ihn nicht. Lasst ihn ziehen, wohin er will. Seid alle auf der Hut, denn es ist Zeit.« Am nächsten Morgen starrte alles auf den Hügel, dort, wo der Fremde gestern die Opfergaben niedergelegt hatte. Und plötzlich erschien auf der Anhöhe ein riesiger Bisonbulle. Wuchtig und voller Leben stand er dort und sicherte lange Zeit. Dann setzte er sich wieder in Bewegung und raste in vollem Galopp am Lager vorbei. Als der Fremde dies sah, rief er: »Seht, die Zeit ist gekommen, denn die Herden sind da.« Vier junge Krieger wurden vom Männer-Tipi ausgesandt, um das Gelände jenseits der Anhöhe auszukundschaften. Kaum aber standen die Späher auf der Kuppe, als sie sich umdrehten und so schnell sie konnten auf das Lager zuliefen. »Sie kommen! Sie kommen!« riefen sie schon von Weitem. Und dann standen sie vor dem Häuptling und berichteten aufgeregt von der riesigen Herde, die geradewegs auf das Lager zuziehe. Die erfahrenen Krieger standen gelassen dabei und prüften die Spitzen ihrer Büffellanzen. Der Häuptling gab das Zeichen zur Jagd und wartete, bis die Männer sich um ihn versammelt hatten. Dann aber warnte er sie. »Der Fremde hat befohlen, dass auch nicht ein Stück der Beute umkommen soll. Lasst daher nichts zurück, sondern nehmt zuerst die besten Stücke und bringt sie zum Beratungszelt, denn heute Abend soll der Festschmaus zu Ehren des Büffelgeistes stattfinden. Bringt nicht nur alles Fleisch und die Häute ins Lager, sondern vergesst auch die Knochen nicht.« Während der Häuptling seine Krieger ermahnte, erschienen die ersten Büffel auf der Hügelkuppe. Wie der Wind fegten die Jäger auf ihren flinken Mustangs aus dem Lager. In weitem Halbkreis flogen sie der Herde entgegen. Lanzen blitzten in der Sonne, unter den Hufen der Pferde entstanden kleine Staubwolken und über allem lag der helle Schrei der beutewitternden Krieger, die nach wochenlanger Untätigkeit endlich zeigen konnten, dass sie noch Jäger waren. Bald darauf hatten sie unter der Führung ihres Häuptlings einen Teil der Herde abgezweigt und eingekesselt. Am Abend aber, als die Männer im Tipi saßen und den beutereichen Tag gebührend feierten, ihre Jagderlebnisse austauschten, lachten und sangen, sagte der Fremde plötzlich: »In 4 Tagen wird eine zweite Herde erscheinen und wieder wird es Fleisch im Lager geben. Die Frauen werden Tag und Nacht zu tun haben, um die Wintervorräte zu trocknen. 4-mal werden die Männer ausreiten und Fleisch machen. Danach wird es in diesem Jahr keine Herden mehr geben. Lasst nichts umkommen, denn wenn auch nur einer von euch einen Teil der Beute zurücklässt, ist es vorbei mit dem Jagdglück. Tirava, der große Geist, der in allem ist, will es nicht, dass die Menschen seine Geschenke verschwenden. Werft daher nichts fort, sondern seid dankbar für seine Gaben.« 3 Tage lang wurde im Lager gearbeitet, um das Fleisch der Beute für den Winter haltbar zu machen. Als der 4. Tag zur Neige ging und die Sonne blutig rot im Westen versank, trat der Fremde unter die Krieger und redete sie an. »Morgen ist es Zeit. Eure Lanzen werden rot sein wie der Himmel im Westen, denn morgen kommt die 2. große Herde. Doch seid vorsichtig, denn es wird ein gelbes Bisonkalb dabei sein. Passt auf, dass ihm und seiner Mutter kein Leid geschieht.« Die Krieger machten große Augen, denn Bisonkälber gab es sonst nur im Frühjahr, nicht im Spätherbst, aber sie beschlossen, der Weisung des Fremden zu folgen. Wieder gab es große Beute und die Vorratsbeutel füllten sich mit Trockenfleisch und Büffeltalg. Beim 3. Ausritt gelang es den Männern, einen großen Teil der Herde einzukesseln. Vor den Zelten häuften sich die Vorräte und die Männer wussten nun, dass sie den Winter über nicht hungern würden. Wieder sprach der Fremde: »Noch einmal wird es Fleisch geben, dann ist es genug für dieses Jahr. Ihr sollt die Gelegenheit nutzen, denn es ist die letzte. Wenn der Winter kommt, soll niemand Hunger leiden.« Groß war die Beute dieses Jagdzuges, und als die Pawnee schließlich in ihr Dorf am Fluss zurückkehrten, mussten sie den Weg 2-mal zurücklegen, denn es war unmöglich, alles auf einmal fortzubringen. Der Fremde aber, der die Herden gerufen hatte, blieb verschwunden. Nur viele Jahre später ließ er sich noch einmal blicken. Wieder herrschte der Hunger im Lager der Pawnee, und wieder rief der Fremde die Herden der lebensspendenden Büffel. Stets folgten die Menschen seinem Rat und verschwendeten nichts. So gab es genug Fleisch für die langen Wintermonate. Den jungen Männern aber, die zum 1. Mal hinauszogen auf die Jagd, schärfte der Häuptling ein: »Tirava, der große Geist, der in allem ist, will es nicht, dass die Menschen seine Gaben verschwenden. Seid auf der Hut und lasst nichts liegen.« Lange Zeit richteten sich die Pawnee danach, aber schließlich übertraten sie das Verbot und schossen die Bisons nur der Häute wegen, die sie an weiße Händler verkauften. Dann eines Tages waren die Herden verschwunden, und auch der Fremde kam nicht wieder, um sie zurückzurufen. Da wussten die Pawnee, dass der große Geist sie verlassen hatte.
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4: Wir schlagen unseren Kalender an diesem ersten Sonntag im September auf und gratulieren recht herzlich. Los geht es in Aschers Leben. Gesundheit und persönliches Wohlergehen, das wünschen wir. Margot Goethe zum 90. Marlies Springer, Helmut Elstermann, Karl-Heinz Sander und Hans-Joachim Diede zum jeweils 85. Ehrentag. Hallo in Aschers Leben, liebe Moni Sander. Zum Start in dein neues Lebensjahr gratulieren dir ganz herzlich Christel, Hedwig, Helga, Eva, Gudrun und natürlich auch ich. Wir alle wünschen dir einen schönen Ehrentag, ganz viel Gesundheit, viel Freude und alles das, was sonst noch so übrig bleibt. Bei unserem nächsten Treffen gibt es sicherlich viel zu erzählen. Die Harzbürdewelle gratuliert weiterhin in Kochstedt Jürgen Dippe zum 75. in Großbirnecke Renate Müller zum 80. in Hettstedt Marina Engler zum 70. Jubiläum. Die nächsten Grüße senden wir nach Nachterstedt an Sigurd Kürbis und an Harry Reusner zum jeweils 75. Wiegenfest, nach Plötzkau an Carla Eva Hinsdorf zum 70. Ehrentag. Alles Gute wünschen wir in Schackstedt Sabine Rosenhahn zum 80. in Stassfurt Lothar May zum 90. Annemarie Bräutigam zum 85. Christine Braunisch zum 70. Jahrestag. Zum Schluss beglückwünschen wir in Ölnitz Christa Behne zum 85. Wiegenfest und in Walbeck Heidemarie Bartholomä zum 80. Jubiläum. Eine schöne Feier und alles erdenklich Gute wünscht allen genannten und den zahlreich ungenannten Jubilaren Caracal vom Radio HBW-Team.
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2: Die aktuellen Temperaturen. Mehringen 21 Grad, Kochstedt 20 Grad, Bernburg 22 Grad, Quedlinburg 21 Grad, Harzgerode 20 Grad, Stege 18 Grad, Wernigerode 20 Grad, Schirke 17 Grad und auf dem Brocken 15 Grad.
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4: Doch. Wünscht Marco Jost zum HBW Sonntagscafé. Wir haben 887. Ausgabe. Also beim nächsten Mal eine tolle Schnapszahl. Wir sind eine Sendung da vor dem 6. September. Gemütliche, fast schon Herbst-Kaffeestimmung. Und noch ist ein bisschen Sommer. 14 Musiktitel, prominente Star-Geburtstage von heute und gestern. Das ist das Programm bis 17 Uhr im Sonntagscafé. Und es gibt ein Herz aus Glas in einer Maxi. 553, 1987 mit Stefan Zauner und der Münchner Freiheit.

du, ja, wächst Gefühle und so weiter von der Münchner Freiheit, Herz aus Glas. 1987 kam diese Aufnahme im Frühjahr 1987. Der Comedian Willy Astor, meinen ihn auch Kabarett, was er so macht, Willy Astor, heute 65. Geburtstag, aber in Künstlerrente wird er noch nicht gegangen sein. So, um noch so ein Spätsommergefühl musikalisch zu erzeugen, das gab es auch 1974, so angelehnt an den Surf Beach Boys Sound, Little Beach Baby, und zwar von der Formation First Class.

Beach Baby Bibi. Ja, 1974 war es von First Class im HBB Sonntagscafé. Carsten Springemann ist heute 54. Viele haben ihn auch noch so in den ersten Staffeln in Erinnerung vor der Mitmoderation von Deutschland sucht den Superstar. DSDS war aber auch vorher als Seriendarsteller in der längst vergangenen ARD-Soap Verbotene Liebe von 1999 so bis ca. 2001 zu sehen. Naja, viele erinnern sich nach, dass so lange auch schon her ist, aber die Serien, die sie mal geguckt haben, diese Soap-Operas. Sehr zu empfehlen in unserem Kaffee-Programm ist von der Interpretin Nika der Titel Fliegen. Und da fliegen wir eben etwas ab und das alles im Hörbereich Chill Out and Easy Listening.

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1: Zauberhaft dargeboten, also von Nika, mit N vorne geschrieben und Fliegen, dass keine Verwechslung zum Interpreten Mika gibt. Und jetzt ein bisschen Pink Floyd, da passt das ja genau, zufällig so ausgesucht, wenn die Nika schon mal eingetaktet hat zu fliegen, wird weiter geflogen und immer noch im Lernmodus Pink Floyd. Der Titel Learning to Fly, naja, passender kann es ja nicht kommen, ne? Zwei Fliegetitel von 1987, die Pink Floyd Aufnahmen. Ein Mitglied der Top-Formation Pink Floyd hat nämlich heute den 83. Geburtstag, es ist der Roger Waters.

Roger Waters, Pink Floyd und Learning to Fly von 1987. Ein 75. Geburtstag gab es gestern für einen Top-Fußballer, Paul Breitner. Den Wiedersehen aber noch als Kommentator in den Fußballsendungen zu sehen im Fernsehen. Damals hat er natürlich auch sehr erfolgreich gespielt, wie alle wissen, besonders in den 70er Jahren. War aber auch bei der WM 1982 noch dabei. Und eine Musik, wenn wir musizieren, Dawn, Tony Orlandos Formation Dawn, hat noch diesen großen Ohrwurm, der sich sofort einprägen ließ, 1970, Candida.

Candida. Ja, das waren die Dawn mit Tony Orlando. Wir verlassen mal diesen sehr ruhigen Kaffeesound und kommen mal was ein bisschen disco-peppiger von Sonja Liebing. Die hat nämlich ihren 37. Geburtstag heute. Zusammen mit DJ Herzbeat machte sie vor 5 Jahren einen Cover auf eine sonst Reggae-Nummer, nämlich Break My Stride von Matthew Wilder. Hier ist die Fassung von Sonja Liebing und DJ Herzbeat.

Immer wieder, wenn die Sonne scheint. Tja, DJ Hanspeed und Sonja Liebing, sie ist heute im 37. Geburtstag präsent. Van de Barge, gleich Rhythm of the Night, 1985, so ein Wohlfühlsound. Vorher sagen wir noch einen 59. Geburtstag von gestern. Fußballtrainer, aber auch davor Spieler, und in Dresden hat es ja damals begonnen. Es geht um Matthias Sammer.

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2: Die aktuellen Temperaturen. Meringen 21 Grad, Kochstedt 21 Grad, Bernburg 23 Grad, Quedlinburg 21 Grad, Harzgerode 21 Grad, Stiegen 19 Grad, Wernigerode 21 Grad, Schirka 18 Grad und auf dem Brocken 14 Grad.
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4: Ja, zweite halbe Stunde der heutigen 887. Sonntagscafé-Ausgabe mit euren Marco Joost. Ja, Rhythm of the Night, der Rhythmus der Nacht, der uns zum Sonntagnachmittag noch weiterführt über die Nacht hinaus, lässt uns rein klangtechnisch auch nochmal ein bisschen zurückgehen in die Zeit. Ein Titel, der eigentlich für einen Freitag gemacht wurde, Friday on My Mind. Ja, was so ein freier Tag ausmachen kann. Eigentlich ist es der Wochentag ja falsch benannt. Es müsste ja dann der Sonntag sein, um auf unser Sonntagscafé zu lenken, wie ihr merkt, ja. Da müsste es ja heißen Sunday on my mind, weil Sonntag ja tatsächlich frei ist. Aber das ist eigentlich so ein Quatsch, wenn wir erzählen. 1967 brachten die Easy Beats ihre Originalversion. So eine Rockcover von Gary Moore ist ja einigen auch noch geläufig. Wir hören aber das Original, die Easy Beats.

Down in the City, Easy Beats, Friday on My Mind. Das war 1967. Der Filmregisseur Werner Herzog hatte gestern seinen 84. Geburtstag. Gerade bei prominenten Stargeburtstagen so im Einwurf zwischendurch sind, also rein serviert ins Sonntagsprogramm, kommt zu Olimpio aus Italien. Der machte die Titelmelodie zum Film Banana Joe 1982 vom vergessenen Bud Spencer. Und aufgrund dieser tollen Soundtrack-Einlage ist das auch so ein Ohrwurm für viele. Oh, Banana Joe. Na, dann hören wir das mal von Olimpio. Banana Joe.

Banana Joe, eine Hymne von Olympio. Und an dem Bud Spencer-Film per excellence damals Banana Joe. Ein Aha-Mitglied, mal nicht der Morton, sondern der Perfecta Savoy. Er hat heute seinen 65. Geburtstag, hier auch keine Musikerrente. Und You Stay on These Roads, es war die Top-Ballade des Jahres 1988. Ja, auf jeden Fall mit ihrem Triumvirat. Aha.

Tja, das war Stay on these roads. Bleib auf den Straßen oder lieber auch zu Hause in der gemütlichen Balkon-Kaffeestimmung beispielsweise. Da kann es mehrere Hörgefühle geben. Und der 91. Geburtstag gestern für den Didi Hallervorden. Und wohlbekannt ist auch die Aufnahme All Through the Night, noch ein Nachttitel, der ja von 1984 sind die Lorpa auf jeden Fall spielen auch noch als Oldie geläufig ist. 1986 machte die Griechin Nana Moskouri eine tolle Coverfassung in Deutsch gesungen. Träume der Nacht, Nana Moskouri.

ich glaube, man spricht wieder Nana Muscuri. Ja, na klar, jetzt fällt es mir auch wieder ein. Aber mit diesen OU gibt es so viele Sprechweisen, wollen wir das so nicht ganz verfremden. Tonight Tonight von Vanity Fair ist von 1981 zu hören, die man in den späten 60er Jahren auch für so einen Surf-Sound immer mit präsent gewesen. Hier 1981 die Spätaufnahme dieser Formation, Vanity Fair.

den Nachttiteln ist das ja auffällig, dass ich es halt mehrfach drin habe, ja. Wenn ich die Fair Tonight Tonight, davor Träume der Nacht von Nana Muscuri, also fällt schon auf Rhythm of the Night von DeBarge vorhin noch gehört, also aber nicht direkt danach ausgesucht. Manchmal ergibt sich das halt. Zu einem prominenten Star-Geburtstag haben wir noch die Musikerin Macy Gray aus Amerika, heute 59. Wir hören die Aufnahme I Believe, das machte sie 2012. Ja, so ein zoliger Gospel-Song.

Macy Gray und I Believe. Dann haben wir die Alessandra Mehle, die haben wir mit I Will Pray von 2022. Da war sie ja bei der Blind Audition für Voice of Germany von 2022 mit dabei. Naja, hören wir diese Aufnahme noch. Eigentlich Original Alicia Keys Nummer. Und das ist ein Geburtstag. Mal sagen, dass wir heute alles richtig auch nennen und sagen. Dann können wir wieder sagen, wir haben eine vollständige Sendung gemacht. Hm? Ja, gestern der 22. für sie. Dann hören wir sie mit diesem I Will Pray und nennen aber auch noch eine, das im Fernsehen wohl bekannt ist, nämlich die Moderatorin und Schriftstellerin Amalie Fried, heute der 68. Geburtstag. Tschüss, gleich um der Abendkurier. Bis zum nächsten Mal, heute vom HBB Sonntagscafé mit eurem Marco Just.

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1: 17 Uhr.
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3: Die aktuellen Temperaturen. Meringen 22 Grad, Kochstedt 21 Grad, Bernburg 22 Grad, Quedlinburg 21 Grad, Harzgerode 20 Grad, Stiegen 19 Grad, Wernigerode 21 Grad, Schirken 19 Grad und auf dem Brocken 14 Grad.
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1: Wer den Tag mit einem leckeren Frühstück startet, hat eine gute Grundlage für den Tag. Und wir leben damit auch gesünder, sagt Ute Essig von der Apothekenumschau.
2: Ein ausgiebiges Frühstück hat viele Vorteile. Es füllt den Magen und die Energiespeicher. Wer morgens wenig oder gar nichts isst, fühlt sich mitunter den ganzen Tag hungrig, wie Studien zeigen. Für Naschkatzen ist das besonders tückisch, denn ohne Frühstück greifen sie tagsüber verstärkt zu Süßigkeiten.
1: Empfehlenswert ist, das Frühstück in aller Ruhe zu genießen.
2: Wenn wir uns mehr Zeit für eine Mahlzeit nehmen, fällt sie mit großer Wahrscheinlichkeit gesünder aus. Ein Beispiel: Kinder essen mehr Obst und Gemüse, wenn sie nur 10 Minuten länger am Tisch sitzen.
1: Knusprige Brötchen, ein gekochtes Ei oder was immer wir gerne mögen. Mit einem leckeren Frühstück starten wir gut gelaunt und leistungsfähig in den Tag.
2: Eine frühe Mahlzeit wirkt sich positiv auf Konzentration und Aufmerksamkeit aus. Befragte einer Studie fühlten sich außerdem glücklicher, wenn sie morgens gefrühstückt hatten.

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1: Die aktuellen Temperaturen. Meringen 22 Grad, Kochstedt 20 Grad, Bernburg 22 Grad, Quedlinburg 22 Grad, Harzgerode 20 Grad, Stiege 19 Grad, Wernigerode 20 Grad, Schirke 19 Grad und auf dem Brocken 15 Grad.

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1: So, zum Ende der Woche gibt's schon mal einen Ausblick auf die kommende Woche. Freizeittipps heute mit Steffen Erfurt. Gleich morgen geht's los mit einem Vortrag in Aschersleben. Meist dreht es sich bei der Geschichte der Stadt um die letzten Jahrhunderte. Dieses Mal aber geht's in die germanische Epoche Aschers-Lebens. Der Archäologe Lutz Janssen stützt sich vor allem auf Funde aus dem ehemaligen Juckenackschen Hof am kleinen Höhenzug, auf dem auch die Margaretenkirche steht. Ein Blick tief in die Vergangenheit beim Askanischen Geschichtsverein, morgen um 18 Uhr im Rondell auf dem Külsplatz in Aschersleben. Aus den Tiefen der Geschichte geht's nun hoch hinaus zu den Sternen, und zwar mit einem waschechten Astronauten, nämlich Gerhard Thiele. Er kommt nach Aschersleben. Den Sternfreunden ist es nämlich gelungen, den deutschen Astronauten Gerhard Thiele anlässlich des 50. Planetarium-Jubiläums nach Aschersleben zu holen. Er war Mitglied der Crew der Space Shuttle-Mission STS-99, die Erdoberfläche im Jahr 2000 erstmals mit einem Radar sehr genau vermessen hat. Über diese Reise und mehr berichtet er am Mittwoch um 19 Uhr im Besserhornhaus in Aschersleben. Und der Eintritt ist sogar frei, und die Tickets erhalten Sie in der Touristinfo. Und nun gibt's Jackediner Gulasch in Egeln und in Maisdorf. Allerdings kommt der Magen dabei nicht so richtig zum Zuge, sondern eher die Ohren. Es ist nämlich ein Konzert. Unter den zahlreichen Gulasch-Variationen nimmt das Jackediner Gulasch eine besondere Stelle ein. Sein ungarischer Name C.K. Kapuschka verweist zudem auf den Schriftsteller Josef C.K. und lässt eine literarische Inspiration erkennen. Nun wird in Maisdorf aber eben nicht gekocht, sondern musiziert, denn feurig startet die Mitteldeutsche Kammerphilharmonie in die neue Konzertsaison. Zu hören sind Werke unter anderem von Emmerich Kallmann, Johann Strauss, Bela Bartok und Johannes Brahms. Die Mitteldeutsche Kammerphilharmonie Schönebeck wünscht guten Appetit am Mittwoch um 19 Uhr im Rathaus in Egeln und am Donnerstag um 19 Uhr in der Patronatskirche in Maisdorf. Dann geht's weiter nach Quedlinburg zu einer Lesung. Schauspielerin Carmen Maya Antoni liest aus dem Buch Drinnen und draußen ändern sich die Zeiten von Jürgen Naumann mit Geschichten über eine turbulente Probe einer Rockband und wie sein Vater Wasser auf einem Zeltplatz in Kühlungsborn zum Kochen brachte. Der Musiker Jürgen Naumann wiederum liest aus dem Buch Im Leben gibt es keine Proben von Carmen Maya Antoni und erzählt, wie sie fürs Kinderfernsehen entdeckt und Schauspielerin wurde. Somit handelt es sich um eine verkehrte Lesung. Am Donnerstag um 19.30 Uhr auf der Bühne 7 in Quedlinburg. Dann gibt es das Street Food Festival in Aschersleben. Flanieren Sie durch die Garküchen der Welt und erleben Sie den Duft exotischer Gewürze und frisch gebackenem. Für die Kleinen gibt es Karussells, Animationen und jede Menge süße Leckereien. Europas größtes Streetfood-Festival mit Speisen aus aller Welt macht auch in Aschersleben Station am Freitag ab 15 Uhr, Sonnabend und Sonntag ab 11 Uhr auf dem Markt in Aschersleben. In Staßfurt im Theater wird die neue Spielzeit eröffnet. Zum 80-jährigen Bestehen des Salzlandtheaters wird die neue Spielzeit mit einer besonderen Veranstaltung begonnen, mit einer Mixed-Show. Tanz und Unterhaltung verschmelzen zu einem Festabend. Mit dabei das Tanzensemble des Hauses, das Theater der Altmark, die Mitteldeutsche Kammerphilharmonie, das Harztheater und Kabarettist Ralf Beerwulf von den Akademikern. Die Jubiläumsspielzeit mit der Mixed Show beginnt am Freitag um 18.30 Uhr im Salzlandtheater in Staßfurt. Und am Sonnabend bringt Midlife 5 Jahrzehnte Musikgeschichte auf die Bühne. Hinter dem Duo stehen Göran Raffel und Roland Weiß, die mit ihren akustischen Arrangements bekannte Songs aus 5 Jahrzehnten neu interpretieren. Mit ihrem Stil entstehen gefühlvolle Versionen, die den Liedern einen neuen Anstrich verleihen. Vertraute Melodien können neu entdeckt werden. Also am Freitag um 18.30 Uhr die Mixed-Show in Staßfurt und am Sonnabend Midlife, das alles im Salzlandtheater in Staßfurt. Und als letztes geht's nach Kochstedt. Dort finden Sie einen Flohmarkt. Stöbern Sie nach Herzenslust und vielleicht finden Sie etwas, was Sie schon lange gesucht haben. Der Flohmarkt ist eine gute Gelegenheit dafür. am Sonnabend ab 14 Uhr im Rathaus in Kochstedt. Musik, Literatur, Essen und Trinken, alles war dabei. Dann kann ich Ihnen nur noch viel Spaß wünschen. Im Studio war Steffen Erfurt.
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3: 18 Uhr.
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5: Die aktuellen Temperaturen: Mehringen 22 Grad, Kochstedt 20 Grad, Bernburg 23 Grad, Quedlinburg 22 Grad, Harzgerode 20 Grad, Stege 18 Grad, Wernigerode 20 Grad, Schirke 18 Grad und auf dem Brocken 15 Grad.
6: Hallo und willkommen in meiner JB&C Lounge. JB&C, das steht für Jazz, Blues und Chansons und deren vielfältigen Spielarten. Ich bin Ulrich Müller. Heute geht es um das Allround-Talent Götz Alsmann. Götz Alsmann wurde am 12. Juli 1957 in Münster in Westfalen geboren, einer Stadt, der er trotz des glitzernden Showgeschäfts Zeit seines Lebens treu geblieben ist. Sein Elternhaus war von Bildung und Musik geprägt, was den Grundstein für seine spätere Laufbahn legte. Bereits mit 8 Jahren erhielt er Klavierunterricht. Es folgten das Banjo und die Gitarre. Alsmann war kein klassischer Musikschüler. Ihn faszinierte die Improvisation und der Rhythmus. In den 70er Jahren, als die Jugendkultur von Progressivrock und Punk geprägt war, stilisierte Alsmann sich bereits zum Enfant Terrible der guten Form. Er entdeckte die Tolle als seine Frisur und den Anzug als seine Arbeitskleidung. Nach dem Abitur 1977 entschied er sich konsequenterweise für ein Studium der Musikwissenschaft, Germanistik und Publizistik an der Westfälischen Universität Münster. Sein akademisches Interesse galt dabei nie der Klassik allein, sondern der populären Musik und ihrer gesellschaftlichen Wirkung. Und da wollen wir doch erstmal reinhören. Zuerst sind wir am Meer und das ist auch noch weit weg von hier. Und dann etwas über die verlorenen Lieben.

Noch im Jahr seines Abiturs gründete Alsmann die Band The Sentimental Pounders. Sie spielten eine hochenergetische Mischung aus Rockabilly, Jazz und Swing, gewürzt mit einer ordentlichen Portion Ironie und Virtuosität. Alsmann am Klavier und als Sänger wurde schnell zum Mittelpunkt der Formation. Parallel dazu verfolgte er seine wissenschaftliche Karriere. 1985 promovierte er zum Dr. Phil mit einer Arbeit über die Geschichte der Radiomoderatoren des US-Soldatensenders IFN. In den späten 80er Jahren wurde auch das Fernsehen auf den wortgewandten Münsteraner aufmerksam. Erste Gehversuche als Moderator bei Sendungen wie Roxy oder High Life zeigten bereits sein Talent, Wissen mit Humor zu paaren. Er war kein Moderator, der vorgefertigte Texte ablas, sondern ein Kenner, der aus dem Stegreif über die Geschichte eines Songs oder einer Epoche referieren konnte. Aber weiter geht's mit Musik. Hier jetzt die nächsten Lieder. Und los geht's mit dem Jungen im Boot. Ja, vielleicht er. Dann tanzt der Wolf Cha-Cha-Cha. Ja, und das wäre was.

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In den 90er Jahren festigte Alsmann seinen Ruf als Allround-Talent. Er moderierte Radioshows bei WDR 4 und später bei WDR 3. Doch der große bundesweite Durchbruch kam durch eine Sendung, die Fernsehgeschichte schreiben sollte. Zimmerfrei. Zusammen mit der Journalistin Christine Westermann bildete er ab 1996 ein Duo, das gegensätzlicher nicht hätte sein können. Während Westermann für empathische Fragen zuständig war, verkörperte Alsmann das spielerische, musikalische und oft anarchische Element. Zimmerfrei brach mit den Konventionen des klassischen Talks. Alsmann bewies hier seine unerreichte Fähigkeit zur Improvisation. Er erfand Lieder spontan im Gespräch, setzte Pointen mit heroischer Präzision und bewahrte dabei immer die Etikette eines Gentlemans. Die Sendung lief 20 Jahre lang bis 2060 und wurde unter anderem mit dem Adolf-Grippe-Preis und dem Deutschen Fernsehpreis ausgezeichnet. Für Alsmann war es das perfekte Vehikel, um seinen Typus des intellektuellen Entertainers in jedes Wohnzimmer zu tragen. Aber dazu jetzt die nächsten Lieder mit dabei. Ich habe die Liebe nicht erfunden, hat er nicht. Dann etwas über Nana und Du bist mein liebster Gast.

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1: Um die Jahrtausendwende begann Götz Alsmann, sein Konzept des Jazzschlagers radikal zu verfeinern. Er nahm deutsche Schlagerperlen der 20er bis 50er Jahre und arrangierte sie völlig neu. Mit der Götz Alsmann Band, bestehend aus hochkarätigen Musikern, schuf er einen Sound, der den Staub von alten Melodien wegblies und sie in ein glitzerndes Gewand aus Swing, Mambo und Bossa Nova hüllte. In Paris nahm er französische Chansons auf Deutsch auf. In den legendären Broadway-Studios in New York widmete er sich den American Songbook und in Rom feierte er die italienische Leichtigkeit. Diese Alben waren nicht nur kommerziell erfolgreich, sondern untermauerten seinen Status als ernstzunehmenden Jazzmusiker. Er erhielt mehrere Echo-Preise und bewies, dass Unterhaltungsmusik höchste musikalische Qualität besitzen kann. Mit Recht, wie die nächsten Songs zeigen. Zuerst sind wir in Paris, danach in Italien und dann die Frage, was wird aus mir? Also aus Ihnen.
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Heute wird Götz Alsmann oft als letzter Universalgelehrter der leichten Muse bezeichnet. In seinen wöchentlichen Radiosendungen auf WDR 3 gibt er Raritäten aus seinem privaten Archiv aus, das zehntausende Schellackplatten umfasst, und erklärt deren kulturgeschichtliche Bedeutung. Alsmann ist ein Gesamtkunstwerk. Er hat es geschafft, sich in einer schnelllebigen Medienwelt eine Nische zu schaffen, die auf Beständigkeit, Stil und Fachwissen basiert. Er hat den Schlager rehabilitiert, indem er seine musikalische Komplexität herausgearbeitet hat, und er hat den Jazz dem Massenpublikum zugänglich gemacht, indem er ihn mit Charme und Witz präsentierte. Wenn man Götz Alsmann heute auf der Bühne sieht, am Flügel stehend, die Tolle perfekt sitzend, ein verschmitztes Lächeln im Gesicht, dann sieht man jemanden, der seine Leidenschaft zum Beruf und sein Leben zur Kunstform gemacht hat. Er ist ein Botschafter der Eleganz in einer oft uneleganten Zeit. Ja, leider. Und damit schließe ich die Lounge für heute. Wir hören jetzt noch Liebe mich und etwas über den müden Willi. Und ich verabschiede mich schon mal mit dem Abschiedslied, ja, passenderweise. Und hoffe, es war eine schöne Party. Und das ist der letzte Song. Ich wünsche einen angenehmen Abend. Und wenn Sie mögen, hören Sie gerne wieder rein hier in meiner Lounge. Aber nur auf Radio HBW. Ihr Ulrich Müller. Die Inhalte der Moderation wurden mit Hilfe von KI und Internet erstellt.

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uns ab. Viel Glück, bleibt gesund. Ade, mach's gut, bis gleich. Mahlzeit, moin. Ich kann noch auswärts. Au revoir, bye bye. Arrivederci oder auch Prost, ciao.

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2: 19 Uhr.
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1: Die aktuellen Temperaturen. Mehringen 21 Grad, Kochstedt 20 Grad, Bernburg 21 Grad, Quedlinburg 20 Grad, Harzgerode 19 Grad, Stege 18 Grad, Wernigerode 20 Grad, Schirke 17 Grad und auf dem Brocken 12 Grad.

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0: 20 Uhr.
1: Das Harz-Börde-Wetter.
2: Die aktuellen Temperaturen. Meringen 20 Grad, Kochstedt 18 Grad, Bernburg 20 Grad, Quedlinburg 19 Grad, Harzgerode 18 Grad, Stege 16 Grad, Wernigerode 18 Grad, Schirke 14 Grad und auf dem Brocken 12 Grad.
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4: Jo, hier ist noch ganz schön was los. Hier ist viele Kinder, viele Eltern und Erwachsene. Viele Kinder sind dabei beim Familienfest hier in der Kita Kleine Bergmänner, hier auf Radio Umot. Wir berichten heute darüber. Wir machen heute schön einfach eine Sendung mit verschiedenen Themen. Wir hören ein Programm der Kinder und verschiedene Sachen, was schön ist. Die Kita Kleine Bergmänner, unser Thema heute auf Radio Umot mit Matthias am Mikro und Angela. Du bist auch dabei in der Redaktion. Ab geht's. Okay, bis dann.

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1: In den Pfingstferien haben die Kinder aus dem Mehrgenerationenhaus Eisle mit dem Kinderschutzbund Mansfeld-Süderz einen Tag auf dem Jugend- und Schulbauernhof im Gutshof Ohrtal in der Nähe von Sangerhausen verbracht. Die Kinder besuchten das grüne Klassenzimmer. Dort erlebten die Kinder die Natur, Tiere und Landwirtschaft ganz praktisch. Die Kinder lernten verschiedene Tiere kennen, beobachteten sie, versorgten sie und erfuhren dabei viel über Futterhaltung und den achtsamen Umgang mit Lebewesen. Dort kommt es auf Neugier, Freude und Teamgeist an. Es wurde entdeckt, gefragt, ausprobiert und gelernt. Dabei entstanden eigene kleine Futter.

Bendorf hatte ihren Klassenraum verschönert zum Abschluss ihrer Schulzeit. Das Thema waren die Bienen. Deshalb wurden diese Tiere und die Waben mit Farben auf die Wand gebracht. In diesen Bienenwaben stehen jetzt die Namen der Schüler aus der Klasse 10C in Bendorf, die im Mai 2026 in die finalen Prüfungen gingen. Die Schüler meinen, Bienen passen sehr gut, weil die Schüler so mit einem Augenzwinkern ihren Fleiß ausdrücken. Die Klasse M3 der Waldschule aus Hettstedt hat sich im Medienprojekt Medienklasse mit der Mitteldeutschen Zeitung und mit den Nachrichten auseinandergesetzt. Wie entsteht eine Zeitung? Wie werden die Nachrichten geschrieben? In dieser Förderschule für geistige Entwicklung lernen Menschen mit Behinderungen. Ein Lokalreporter der Mitteldeutschen Zeitung stand der Klasse Rede und Antwort. Er berichtete über seine Arbeit bei der Zeitung. Die Lehrerin Lisa Papendieck führt seit Jahren an dieser Schule die Medienprojekte mit der Zeitung durch, um die Medienkompetenz der Schüler zu steigern. Die Zeitung als solches war für die Schüler der Klasse M3 noch neu. 4 Wochen haben sich die Schüler mit den Texten und den Inhalten in der Zeitung auseinandergesetzt im Unterricht. Sie haben gelesen, bewertet, gedanklich eingeordnet, darüber nachgedacht, Fotos ausgeschnitten, festgestellt, was wichtig für sie ist. Die Fotos sprachen die Kinder im hohen Maße an. Besonders die Aufnahmen von Tieren sind jetzt an der Wand im eigenen Klassenraum. Das Projekt Medienklasse von der Volksstimme und der Mitteldeutschen Zeitung gibt es in ganz Sachsen-Anhalt, um Schülern den Zugang zur Zeitung zu ermöglichen, um die Medienkompetenz der Schüler zu fördern, was im digitalen Zeitalter immer wichtiger ist. Der Grafiker und Mediengestalter Matthias Kuhn hat das neue Plakat für die Eisleber Wiese 2026 gestaltet. Wiese sitzt im Karussell, gestaltet von Matthias Kuhn, Grafikdesigner und selbst ein großer Fan des größten Volksfestes in Mitteldeutschland, welches im September in Eisleben wieder ist. Matthias Kuhn ist mit der Eisleber Wiese aufgewachsen. Er betrieb von 2009 bis 2021 das Internetprojekt Absolut Wiesenmarkt. Als Hobbyprojekt damals berichtete Matthias Kuhn im Internet von lokalen Veranstaltungen oder wenn auf der Eisleber Wiese der Bär steppte. Heute filmt und fotografiert Matthias Kuhn für die sozialen Medien des Eisleber Wiesenmarktes. Matthias Kuhn arbeitet in einer Werbefirma in Teutschenthal im Saalekreis. Ende 2025 war das Plakat des Eisleber Weihnachtsmarktes als erstes von ihm gestaltet worden. Auf dem Plakat ist das Karussell fiktiv, das hell leuchtende Riesenrad im Hintergrund stammt von einem echten Foto, was Matthias Kuhn aufgenommen hatte. Das Motiv kommt nicht von ungefähr, es ist eine lange kreative Arbeit. Matthias Kuhn hört dabei Musik, wenn er seine Bilder gestaltet. Musik wirkt auf Matthias Kuhn inspirierend. Das Wiesi geht auf eine Idee des Grafikers Lutz Döring zurück. Dieser Grafiker aus Erdeborn hatte das kleine Öchslein Wiesi als Kunstfigur in den 90ern erfunden. Vor dem Jahr 2026 stammten die Plakate der Eisleber Wiese aus der Feder von Lutz Döring. Jetzt gestaltet Matthias Kuhn die Werbemittel, welche als Plakat in Zeitung und im Internet zu sehen sind. Lutz Döring hat aus Altersgründen und aufgrund seiner Gesundheit den Staffelstab für die Grafiken der Eisleber Wiese an Matthias Kuhn weitergegeben.

0: Ich freue mich. Wir wollen jetzt die Kita Kleine Bergmänner vorstellen. Und wen haben wir jetzt am Mikro?
1: Also, ich bin Frau Lino. Ich bin die Leiterin der Kita Kleine Bergmänner in Eisleben.
0: Was ist die Kita Kleine Bergmänner? Wer ist dort alles? Wie viele Kinder habt ihr?
1: Also, wir sind mit Hortkindern. Wir haben Krippenkinder, wir haben Kindergartenkinder und Hortkinder sind wir zusammen 74 Kinder.
0: 74? Oh, das ist viel.
1: Ja.
0: Also, welche Altersstufen? Von 0 bis
1: 12, ja.
0: 12, also bis Ende Grundschule.
1: Genau.
0: Ah, super. Was ist die Förderung bei der Kita Kleine Bergmänner? Nach welchem Konzept arbeitet ihr?
1: Wir arbeiten nach dem situationsorientierten Ansatz. Das heißt, wir holen unsere Kinder da ab, wo sie stehen, bauen auf die Erlebnisse der Kinder auf und da suchen wir uns die Inhalte zur pädagogischen Arbeit.
0: Welche Inhalte gibt es da?
1: Bergmänner ganz deutlich, also Bergmann, wir heißen ja kleine Bergmänner. Ja. Im Bergbau wird bei uns ganz groß geschrieben. Wir laden uns öfters alte Bergmänner ein, die über die Arbeit sprechen.
0: Also vom Bergbauverein?
1: Genau.
0: Oh, super.
1: Der Wäsche, der war jetzt auch im Fernsehen oder in der Zeitung, der kommt oder soll kommen. Ja.
0: Was verbinden Sie mit dem Bergbau?
1: Also ich bin ja ein bisschen weiter weg vom Bendorf. Bendorf ist ja auch eine alte Bergbaudorf und da gibt es ja Hof der Gewerke. Da ist ein kleiner Stollen. Mein Vater war selber Bergmann, also ich bin mit dem Bergbau groß geworden.
0: Oh, herrlich. Super. Und welche Aktivitäten habt ihr also mit den Kindergruppen? Oder fangen wir erstmal ganz von vorne an. Was für Kindergruppen gibt es bei euch? Wie heißen sie bei euch? Und was sind die Förderinhalte dessen?
1: Ja, also wir heißen ja Kleine Bergmänner und danach haben wir auch unsere Gruppen genannt.
0: Fangen wir mit der kleinsten an. Welche ist die kleinste Gruppe?
1: Das sind unsere Frösche.
0: Frösche.
1: Frösche heißen Frösche, weil im Bergbau gab es ja die Krugenlampen und die heißen Frösche.
0: Okay.
1: Danach kommen die Katzen. Die Katzen sind die Rollen, womit die Förderkörper transportiert wurden.
0: Ja.
1: Dann kommen unsere Hunde.
0: Hunde mit Tee, ja, der Bergbauwagen.
1: Genau, jeder spricht uns drauf an, aber das sind die Bergbauwagen. Und die letzte Gruppe sind die Pferde.
0: Die Grubenpferde, ne?
1: Die Pferde waren ja auch früher im Bergbau.
0: Die Zugtiere, die Grubenpferde.
1: Genau.
0: Wie ich schon mal in Bochum gehört habe, bei meinen Freunden in Herne.
1: Genau, und dann haben wir noch eine Gruppe, das sind unsere Wichte.
0: Was sind die Wichte?
1: Die Wichte sind auch unsere Großen, die kommen dieses Jahr in die Schule.
0: Die fünf sind, ne?
1: Die fünfte Gruppe, genau.
0: Sehr schön. Na? Was sind die Förderinhalte in jeder einzelnen Gruppe?
1: Na, wie ich schon gesagt habe, je nachdem, wie die Erlebnisse, Erfahrungen der Kinder sind, so fördern wir unsere Kinder.
0: Was sind die typischen Anknüpfungspunkte bei den Kindern?
1: Angriffspunkte. Wir gehen immer vom Kind aus. Wir fangen nicht in der letzten Gruppe an mit Lernen, sondern Bildung von Anfang an. Schon in der kleinen Froschgruppe, die nulljährigen, einjährigen Kinder bekommen genauso Angebote von uns.
0: Ach, super.
1: Wie die ältere Gruppe oder auch die Hortkinder. Also da gibt es keine Altersgrenze, dass wir sagen, bis ein Jahr ist nichts. Das heißt, wir wollen absolut nicht, dass da in der Gruppe das gemacht wird und der Gruppe das, sondern Kinderalltag wird aufgegriffen und umgesetzt.
0: Ja, und Stärken gefördert, ne?
1: Und Stärken gefördert, na selbstverständlich.
0: Wie wichtig ist es, Stärken von Kindern zu fördern? Und wie fördern wir die Stärken der Kinder?
1: Ja, ich wiederhole mich immer wieder mit den Fragen, die Sie jetzt stellen. Die Stärken werden aufgegriffen. Jede Erzieherin kennt ihre Kinder. Sie wissen genau, das kann ich aufgreifen, das muss ich noch ein bisschen machen. Und die Stärken werden genutzt, um weiter die Kinder zu fördern.
0: Ja, welche Angebote gibt es außerdem noch? Zum Beispiel, es war ja letztens Polizei hier.
1: Polizei war da und zwar geht es darum, unsere Einschüler, die jetzt im August in die Schule kommen, haben ein ganzes zweimonatiges Programm. Es kommt jeden Tag oder jede Woche jemand anders wie die Polizei. Heute haben wir von der Volksküche ein Frühstück gesponsert bekommen.
0: Oh, super.
1: Nächste Woche fahren wir nach Bernburg und ins Ritterschloss und nach Schadeleben auf den Abenteuerspielplatz. Also den Kindern wird ganz schön viel geboten.
0: Sehr schön.
1: Und das Interesse ist da und wenn das Interesse bei den Kindern nicht wäre, könnten wir es nicht aufgreifen.
0: Ja, Wie kann man das Interesse bei den Kindern wecken?
1: Durch viele Gespräche, durch Materialien, wir haben Bildmaterial, wir erzählen sehr, wir Erzieher stehen auch hinter vielen Themen, das ist das Allerwichtigste.
0: Vorbildfunktion, ne? Soziale Rolle, ne?
1: Genau, und wenn wir die Interesse haben, können wir das auch ganz anders drüben bringen, Kinder motivieren, begeistern. Kinder sind für alles zu begeistern, für die Natur, für Mathe, für Schreiben, für Malen.
0: Ja.
1: Und das ist das Wichtigste.
0: Da kam ja ich auch ins Spiel, wo ich letzte Woche Freitag gemalt habe beim Kinderfest.
1: Genau,
0: wie war das? Wie kam die Idee dazu?
1: Also wir haben jedes Jahr ein großes Familienfest, wo wir nicht nur unsere Kinder und die Eltern einladen, sondern die gesamte Umgebung. Da können Gäste kommen. Und ich hatte sie gesehen in anderen Veranstaltungen und ich fand die Idee super, weil unsere Kinder malen auch sehr gern. Und da hatte ich sie eingeladen.
0: Ja, es war auch schön. Es hat auch Spaß gemacht, das Bild zu zeichnen.
1: Na?
0: Wie wichtig ist zum Beispiel Malen für Kinder? Wie bringt Malen die Kinder voran?
1: Also Malen fördert ja auf jeden Fall das Interesse. Ja, Kinder stellen ja ihre Erlebnisse, ihre Gedanken, ihre Fantasien im Zeichnen.
0: Ja.
1: Ja, das ist ein bisschen schwierig jetzt, weil Kinder sehr auf Medien, Fernseh gucken, Video gucken, Handy gucken. Und das müssen wir eben ein bisschen weiter voranbringen, dass sie auch mehr wieder Interesse am Zeichnen und Basteln haben.
0: Wie gelingt der Abstand zu den Medien? Attraktive Angebote, oder?
1: Attraktive Angebote und im Kindergarten gibt es kein Fernsehen. Gibt es kein Handy. Natürlich soll man auch im Kindergarten die Kinder ein bisschen an Medien heranführen. Die Kinder sollen schon wissen, dass es Handys gibt, was man damit machen kann. Aber im Kindergartenbereich und auch im Hortbereich haben wir sowas nicht.
0: Genau. Das kenne ich auch, wenn was nicht da ist, dann wird es auch nicht konsumiert.
1: Und die Kinder verlangen es auch hier nicht.
0: Nee, ja nicht.
1: Also es ist keiner, der mal fragt, wann kann ich im Fernsehen gucken oder gib mir mal dein Handy. Weil die Kinder solche Angebote bekommen, wo sie auch aktiv tätig sind.
0: Die werden aktiviert, die Kinder, ne?
1: Genau.
0: Sehr schön. Freut mich einfach zu hören. Und was gibt's noch zu sagen? Was macht eure Kita Kleine Bergmänner besonders im Vergleich zu anderen Kitas?
1: Besonders möchte ich nicht sagen, wir tun unser Bestes. Ich möchte nicht sagen, dass wir besser sind oder anders sind.
0: Anders aber.
1: Anders sind wir in dem Hinsicht, dass wir eben unser Bergbau-Thema ganz groß auf die Fahne schreiben.
0: Bergbau hat ja auch mit unserer Region zu tun. Es ist ja auch so eine Art kollektives Bewusstsein, weil ja Bergbau uns geprägt hat, die Elterngeneration vor allen Dingen.
1: Genau, wir sind ja auch in der Nähe vom Lademannschacht und da möchte man das schon. Wir streben auch an einen großen Bergbauspielplatz zu bekommen.
0: Ach, toll.
1: Da arbeiten wir ganz toll dran. Fehlt noch ein bisschen Geld.
0: Ah, das kriegen wir schon. Gemeinsam schaffen wir das.
1: Ja. Ich hoffe es, ja. Und dann können die Kinder ja dann aktiv Bergmann sein.
0: Ja, wer will fleißige Bergmänner sehen, der
1: das
0: muss zu uns gehen. Das Lied hören wir gleich nach der nächsten Musik. Wir hören dann die Musik, das Kinderprogramm. Das hören wir gleich nach einer Musik auf Radio Ummold. Hier am Mikro für uns Matthias Hoppe und
1: Frau Lino.

0: Man glaubt's nicht. Es fängt wirklich an, dass die Sonne kommt. Vielleicht haben wir doch noch Glück, dass wir die Hüpfburg anmachen können. Wir haben jetzt schon ganz, ganz lange alles geplant, gemacht, singen geübt und schon ganz doll auf das Familienfest gefreut. Und jetzt ist es endlich soweit. Und damit das auch richtig Spaß macht, wollen wir ein Programm, ein 3-Liedlein singen. Vor allen Dingen wünsche ich jetzt allen viel Spaß. Habt ihr Lust zu unserem Fest?
1: Ja!
0: Ich habe euch nicht gehört.
1: Ja!
0: Na dann, sagen wir mal unseren Gästen, dass wir die kleinen Bärchen sind.

0: Wir gehen noch nicht nach Hause.
1: Ja, das ist gleich noch.

0: Parish.
1: Was wir schon ganz lange üben.

Mit der Magersucht zurück ins Leben. Die Magersucht ist eine schwere psychische Erkrankung, vor allem bei jungen Menschen. Das Gewicht wird weiter reduziert durch Sport oder Diät. Es wird wenig gegessen, obwohl das Gewicht bereits kritisch niedrig ist. Einer von 5 Jugendlichen ist betroffen von Symptomen einer Essstörung, mehr Mädchen als Jungen. Nur wenige haben dann wirklich eine manifeste Essstörung. 3% der jungen Mädchen unter 18 erkranken an einer richtigen handfesten Anorexie, einer Essstörung, die klinisch relevant ist. Die Anzahl der Klinikbehandlungen ist seit Jahren gestiegen. Eine sachgerechte Behandlung ist wichtig, weil einer von 10 Menschen mit Anorexie an ihrer Erkrankung im weiteren Leben versterben. Meistens wird eine Essstörung in einer Psychotherapie, also ambulant, behandelt. Dazu kommen regelmäßige Behandlungen beim Hausarzt oder dem Psychiater, dem Kinderarzt. Fällt das Gewicht auf einen ungesunden kritischen Wert, muss der Patient in einer Klinik behandelt werden, wenn weitere psychische Erkrankungen auftreten oder wenn ambulante Therapien wenig helfen. Kliniken und Psychotherapeuten haben lange Wartezeiten. Eltern sind ratlos, wenn das essgestörte Kind immer weiter Gewicht verliert, dass es kritisch und ungesund ist. Wir brauchen neue Wege in der Therapie von Essstörungen. Wie sehen diese aus? Eine Möglichkeit ist die familienbasierte Therapie, die FBT. In den USA oder England ist die FBT bereits längst Standard bei Essstörungen und dies mit großem Erfolg. Eltern lernen, Verantwortung für ihr Kind zu übernehmen, damit es ausreichend und gesund ist. In der FBT werden Stärken und die positiven Möglichkeiten in der Familie aktiviert. Mit der stabilen, gesunden Familie soll dem Kind bei seiner Heilung geholfen werden. Wird die Familie in der Therapie einbezogen, sind die Eltern als Partner des essgestörten Kindes dabei. Das steigert die Erfolgsquote. In Deutschland wird eine Form der FBT derzeit in Studien getestet. Am Anfang einer FBT sind alle aus der Familie dabei. Sie werden einmal oder mehrfach in der Woche engmaschig psychotherapeutisch begleitet. Ein für diese Therapieform ausgebildeter Arzt übernimmt die medizinische Kontrolle, wie das Gewicht der Kinder oder der Körpergefühle. Diese Studien sollen zeigen, dass die FBT von den Krankenkassen erstattet wird, dass diese Therapie einen Nutzen hat und in Zukunft eine Regelversorgung bei Essstörungen ist. In der Jugendpsychiatrie gibt es wenig Daten zur Wirksamkeit von verschiedenen Therapieverfahren. Die Prävention der seelischen Gesundheit ist daher schwierig. Es hängt laut der Studien vom Alter und der Situation ab, wo das Kind mit seiner Essstörung ist. Jüngere Menschen zeigen bei der familienbasierten Therapie bessere Erfolge. Jugendliche fahren besser, darauf zu setzen, was sie für sich brauchen, dass sie ihre Bedürfnisse gut kennen. Diese Motivation zur Veränderung muss gestärkt werden, vor allem zu Beginn der Behandlung, wenn die Kinder mit Essstörungen noch nicht korrekt erkennen, dass sie körperlich und seelisch hochbelastet sind. Magersucht ist oft genetisch bedingt, so die Forscher. Mehrere Gene sind bekannt, welche die Entwicklung einer Essstörung als Stressfaktor begünstigen. Es sind auch Gene, welche an der Entstehung anderer psychischer Erkrankungen beteiligt sind, wie Schizophrenie oder Depressionen. Kommt bei den jungen Menschen Stress von außen oder innen hinzu, wie Magerwahn im Internet, in den sozialen Medien, Probleme in der Schule, Leistungsdruck, Mobbing oder die Pubertät als solches, kann eine Essstörung entstehen. Die Gene laden die Waffe, der Stress und das Umfeld drücken den Abzug der Waffe. So die Essstörungsexpertin Cynthia Bullig. Ein hoher Perfektionismus, ein gestörter Energiehaushalt, eine starre Gewissenhaftigkeit, ein hoher Leistungsanspruch an sich selbst, dies fördert die Entstehung einer Essstörung. Dass aus einer Diät dann eine manifeste Essstörung entsteht, Stress, Mobbing, störende Gefühle, Liebeskummer befeuern die Essstörung als solches, dass dann daraus eine klinisch relevante Störung wird. Mangelt es an der Ernährung, ist das Gewicht zu niedrig, fehlt die Energie, das Gehirn verändert sich. Diese Veränderung der Hirnregion namens Insula, diese stören die Krankheitseinsicht, sie fördern extremes Verhalten, verhindern den Umgang mit Gefühlen, fördern Angst vorm Essen. Depressionen, Zwänge, Aggressionen entstehen durch den Energiemangel und die damit verursachten Veränderungen der Insula im Gehirn. Die Angst betrifft dann das Essen, dass es immer mehr vermieden wird. Dies ist ein Teufelskreis, wo die Menschen mit Essstörungen ohne professionelle Hilfe nicht mehr selbst rauskommen. Dabei sind die Erfolgsquoten höher, je früher die Erkrankung gestoppt wird. Je schneller das Abnehmen und das Hungern gestoppt werden, je eher die Menschen mit Essstörungen auf das Normalgewicht zurückkehren, umso besser die Heilungschancen. Die familienbasierte Therapie soll die Angst vor dem Essen mit Hilfe der Familie bewältigen, indem die jungen Menschen merken, dass sie es schaffen, ausreichend zu essen, damit die Angst vor dem Essen verlernt wird und durch Positives ersetzt wird. Damit kommt eine stabilere Psyche, weniger Zwänge, weniger Angst und weniger Depressionen, wenn die Kilos wieder normal werden, wenn das Gewicht wieder normale Werte erreicht. Die Energie kommt zurück, je besser die Menschen mit ihren Essstörungen lernen zu essen, gesund zu essen.
Das wichtigste Therapieziel ist, dass das Gewicht wieder normal wird. Für Eltern ist es herausfordernd, die Kinder wieder mit ihren Essstörungen an das normale Essen heranzuführen. Die familienbasierte Therapie hat Grenzen. Sie trägt Herausforderungen in sich. Die familienbasierte Therapie ist bei Essstörungen eine weitere Therapieoption, auch wenn sie nicht hundertprozentig zum Erfolg führt, weil diese Therapieform noch neu und erforscht werden muss. Sie muss erst bekannt werden bei Betroffenen, Angehörigen und selbst den Fachleuten. Es gibt in Deutschland, Stand Mitte 2026, etwa an die 60 Therapeuten für die familienbasierte Therapie zur Behandlung von Essstörungen. Hilfe tut Not. Mit weiter sinkendem Gewicht steigt die Gefahr, dass die Betroffenen seelisch instabiler werden, dass die Essstörung dauerhaft bleibt. Je früher behandelt wird, umso besser. Wird eine Essstörung nicht behandelt, kann der Körper und die Psyche ernst geschädigt werden. Manche Eltern denken von sich, dass sie alleine ihre essgestörten Kinder wieder an das Essen heranführen. Dieses Vorgehen ist riskant, weil Psychologen, Ärzte und Fachleute die Kinder mit Essstörungen begleiten müssen. Ein Kinderarzt oder der Hausarzt muss dies medizinisch begleiten. Ist es dringend, kann für eine schnellere Klinikbehandlung bei Essstörungen beim Psychiater oder beim Arzt auf dem Rezept ein Dringlichkeitscode-Vermerk erfolgen, damit die Wartezeit sich verkürzt. Bei Gefahr für die eigene Gesundheit des Kindes muss die Notaufnahme aufgesucht werden. Programme zur Vorbeugung gibt es an vielen Schulen mit dem Programm PRIMA, der Primärprävention Magersucht. Dieses Programm zur Vorbeugung ist wissenschaftlich gut untersucht und wirksam. In diesem Programm lernen die Schüler und die Lehrer, Anzeichen einer Essstörung bei sich oder anderen zu erkennen, sich oder anderen zu helfen, wenn Essen ein Problem wird. Dort lernen die Schüler und Lehrer, die Probleme beim Essen anzusprechen, um sich Hilfe aktiv zu holen. Ein Verbot der sozialen Medien ist für junge Menschen unter 16 Jahren im Gespräch. Dies ist eine Möglichkeit, auch wenn sie umstritten ist. Eltern können zu einem gesunden Körperbild beitragen, indem sie es unterlassen, den eigenen oder andere Körper zu bewerten und zu kommentieren. Das sogenannte Bodyshaming, um es neudeutsch zu sagen, das muss vermieden werden. Ein gesundes Verhältnis zum Kind ist wichtig, besonders in der Pubertät, wo die Heranwachsenden hochempfindlich für elterliche Kritik sind. Eltern tun sich und ihren Kindern einen Gefallen, dass das Kind nicht in der Meckerspirale der Eltern beschämt wird, damit auch pubertierende Kinder sich vertrauensvoll an die Eltern wenden, wenn es Probleme gibt im Leben. Zu viel Kritik an den Kindern, vor allem wenn sie ungerechtfertigt ist, erschüttert den Selbstwert der Kinder und gefährdet die Beziehung zu den Eltern. Gemeinsame Mahlzeiten am Familientisch, gesund und genussvoll essen, selbst kochen, mit Vor- und Nachbereitung des Essens mit allen Familienmitgliedern, die Esskultur für alle in der Familie. Dies ist wichtig, um Essstörungen zu vermeiden. Am Tisch wird nicht über Probleme oder Konflikte gesprochen, weil dies belasten kann. Dies kann zu einem negativen Bild des Essens in der Familie führen. Die Gemeinschaft am Esstisch sollte angenehm für alle sein. Das Essen soll in einem positiven Kontext erlebt werden, gerade am Familientisch. Sonst ist die Gefahr sehr hoch, dass Essen mit Angst verknüpft wird oder als negativ empfunden wird, wenn die Stimmung am Familientisch unberechenbar ist und regelmäßig ins Negative kippt. Wird das Essen dagegen als positiv erlebt, kommt es bei jungen Menschen seltener zu Essstörungen. Also, positive Esskultur fördert die Entstehung eines gesunden Verhaltens und vermindert Essstörungen.

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2: 21 Uhr.
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4: Die aktuellen Temperaturen: Mehringen 17 Grad, Kochstedt 17 Grad, Bernburg 17 Grad, Quedlinburg 17 Grad, Harzgerode 15 Grad, Stiege 14 Grad, Wernigerode 16 Grad, Schierke 12 Grad und auf dem Brocken 11 Grad.
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6: Angela, ich freue mich. Hier bei Radio Umot
5: ich
6: heute.
5: Mich auch.
6: Ja, heute ist unser Thema für Radio Umot ein interessantes Thema.
5: Sehr schön.
6: Linke Politik und Inklusion, warum das so wichtig ist. Ja, Angela, was sagst du dazu?
5: Ja, das ist sehr wichtig.
6: Weil
5: Inklusion ist ganz dolle wichtig und die linke Partei, die hat eben auch die...
6: Ein fortschrittliches, inklusionsförderliches Programm.
5: Genau.
6: Ne?
5: Genau.
6: Das ergründen wir heute auch bei Radio Umot, ja?
5: Das,
6: mit dir, ja?
5: Das machen wir. Und wir freuen uns auf die tollen Menschen,
6: interessante
5: die bei
6: Menschen,
5: der linken Partei dabei sind.
6: Ja, Dietmar Bartsch, Gregor Gysi, Bodo Ramelow,
5: genau.
6: Eva
5: sehr
6: von
5: schön.
6: Angern. Vielleicht kriegen wir einige ans Mikrofon. Dann gucken wir mal. Einfach den Politiker halten wir auf jeden Fall fest. Für Radio Umot, dann nehmen wir euch mit Radio Umot, mit Matthias und
5: Angela.
6: Hey, ab jetzt, süße Eure. Mal mit Angela, ja?
5: Super.
6: Super. Ja, also bis dann, ja?
5: Mit großer Freude.

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1: Ich möchte euch den Mutmacher der Woche vorstellen. Die Selbsthilfegruppe Multiple Sklerose in Sangerhausen. Regelmäßig trifft sich die Selbsthilfegruppe für Multiple Sklerose in Sangerhausen, um gemeinsam Zeit zu verbringen. Kochen am Nachmittag, eines der Programmpunkte der dienstältesten Selbsthilfegruppe im Umland von Sangerhausen. Seit 1980 gibt es die Selbsthilfegruppe, entstanden ist sie auf Initiative der Ärztin Frau Dr. Krostewitz. Die Multiple Sklerose ist eine Krankheit, wo das Immunsystem aus noch heute unklarer Ursache die eigenen Nervenfasern im Körper mit Immunzellen und Stoffen angreift und damit dieses Nervengewebe langsam weiter zerstört wird. Dabei entstehen bei jedem Betroffenen mit einer Multiple Sklerose leichte bis schwerste Behinderungen. Bei jedem Betroffenen ist es anders. Weil eine Multiple

In Sangerhausen zeigten sich die Mitglieder der Selbsthilfegruppe, um neue Mitglieder zu gewinnen. Viele Betroffene informieren sich oft im Internet, wo Selbsthilfegruppen für Erkrankte und Angehörige oft effektiver sind. Was Selbsthilfegruppen gut können, sie geben auf Augenhöhe ihre Tipps und Kontakte weiter. Sie geben Tipps für die Bewältigung der Krankheit aus erster Hand. Dass wir mit unserer multiplen Sklerose nicht alleine sind, das zeigen uns Selbsthilfegruppen. Wir sind nicht alleine auf der Welt mit unseren Erkrankungen. Dass es viele andere Menschen gibt, welche auch eine multiple Sklerose haben, sie durchmachen und dass auch täglich gekämpft wird. Die Selbsthilfegruppe begrüßt gerne neue Mitglieder. Fast wäre diese Selbsthilfegruppe aus Mangel an Mitgliedern im Jahr 2025 beendet worden. Früher zählte die Gruppe an die 50 Mitglieder, heute sind es ca. 15. Mit dem Tag der Begegnung hofft die Selbsthilfegruppe auf neue Mitstreiter. Das Ehepaar Roswitha und Reinhold Zink kümmert sich effektiv um die Belange der Gruppe. Eine entzündungshemmende Ernährung ist bei einer multiplen Sklerose empfohlen. In der Selbsthilfegruppe kochen auch die Mitglieder, gemeinsam angeleitet von einer Ernährungsberaterin. Die Ernährung mit vielen Spurenelementen ist wichtig bei einer multiplen Sklerose. Wie das Müsli zum Frühstück mit nur 3 Zutaten, was immer wieder anders zubereitet wird, damit es abwechslungsreich ist.

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0: Wie bitte, Angela?
1: Okay.
0: Hier sind doch viele Menschen, aber trotzdem kriege ich keinen Kurzschluss im Kopf. Wie kommt denn das? Scheint wohl, dass linke Politik mich interessiert, ja, Angela?
1: Ich denke schon, mich auch.
0: Natürlich. Angela.
1: Und bin ich sehr gespannt.
0: Ja, und ich freue mich, auch dabei zu sein. Wir gehen gleich rein, wir trinken noch aus. Beim Café Oniro waren wir nämlich hier. Warum gefällt dir gerade das Café Oniro? Was vermittelt dir das Café Oniro über die Gesellschaft?
1: Ach, einfach die Herzlichkeit, die Freundlichkeit.
0: Angela, heute ist ein schöner Tag, ja, meine Süße? Jetzt hast du erstmal deine Pause gemacht.

0: Ja, und jetzt bist du ja gemütlich bei mir und wir machen unser Vorinterview, bevor genau. wir gleich reingehen zu den Silberlocken. Was sagst du, Silberlocken?
1: Ja, da freue ich mich.
0: Wie kannst du dir das vorstellen?
1: Silber weiß ich nicht, warum.
0: Weil die warm graue Haare haben, denke ich
1: okay.
0: mal.
1: Okay.
0: Ja, Silberlocken, das sind Dietmar Bartsch, Bodo Ramelow, Gregor Eva Gysi. Van Angern, Gregor Gysi, genau, du sagst es.
1: Sehr
0: Angela,
1: schön.
0: Angela, was sagst du dazu, zu diesen Politikern? Was verbindest du mit diesen Politikern?
1: Ach, die sind einfach cool und die müssten nur mehr durchkommen. Das ja, Soziale
0: ist total
1: und
0: underrated, ja? Ja. Strictly underrated, neudeutsch gesagt.
1: Sehr gut.
0: Ja? Hörst du da die Musik? Was hörst du hier?
1: Ich höre hier coole Live-Musik.
0: Ja.
1: Mit Gitarre und
0: es singt einer?
1: Ja. Mehrere, glaube ich.
0: Vielleicht kriegen wir es auch aufs Mikrofon nachher noch.
1: Genau.
0: Ja. Gehen wir gleich rein.
1: Schön.
0: Wir bezahlen noch ganz kurz bei Kaffee Onero. Wir machen eine Musik, ja, und dann geht's weiter. Aber Angela, genau. sag mal, warum gehst du so gerne ins Kaffee Onero? Wie fühlst du dich da im Kaffee Onero?
1: Ach, wie gesagt, ich fühle mich einfach wohl bei dem griechischen Kaffee, weil es einfach eine Freude ist, einfach cool und freundlich.
0: Ja, ich fühle mich
1: das
0: da wohl,
1: so
0: weil
1: schön,
0: ich dort
1: so
0: halt inspiriert bin als Zeichner, weil die auch sehr freundlich sind.
1: Genau.
0: Wie wichtig ist Freundlichkeit für die Menschen im Leben? Angela, hier?
1: Freundlichkeit ist einfach wichtig, weil es öffnet Türen und freundlich sollte man immer sein.
0: Jeden freundlich,
1: Menschen.
0: Offen, interessiert. Was sagst du dazu? Das habe ich ja.
1: Genau.
0: Warum ist das dann so leicht bei mir? Und gerade im Ruhrgebiet.
1: Ja, weil die Ruhrgebiet, die Menschen aus dem Pott einfach cool sind, freundlich, weil sie im Bergbau, weil sie einfach die Philosophie
0: ja.
1: haben.
0: Ja.
1: Freundlich, Herzlichkeit, unendoppelten Boden.
0: Ja.
1: Einfach
0: und
1: richtig.
0: Und den Eisleben musst du halt ein bisschen mehr suchen. Da muss man schon ein bisschen tiefer graben, ja?
1: Da muss man tiefer graben, genau.
0: Warum muss man da tiefer graben? Sag mal.
1: Tja, weil es viele Menschen gibt, die das, naja, ich will jetzt unser Mannsverlag nicht, es ist gut und es ist schön, aber man muss die Menschen halt suchen, die Philosophie
0: engagiert
1: noch haben.
0: Freundlich sind, ja?
1: Genau.
0: Ja, genau.
1: Genau.
0: Warum sind wir beide gerade so freundlich? Wir beide, Angela und du und ich, ja? Warum sind wir gerade beide so freundlich? Weil mir tut es einfach gut. Und dir?
1: Freundlichkeit ist einfach wichtig und ich bin gerne freundlich, weil es einfach meine Philosophie ist, mein Charakter ist. Und ja, das kann ich dazu auch nur sagen.
0: Ja, machen wir ein bisschen Musik und dann gehen wir gleich rein zu den Silberlocken, ja?
1: Genau.
0: Angela, alles klar. Hau rein, meine Süße, und
1: super.
0: Bis gleich, ja?
1: Bis gleich.
0: Super.

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0: Angela. Jetzt sind wir bei Kaffee Euro frisch gesättigt. Jetzt gehen wir aufs Familienfest. Von der Partei Die Linke. Die ist wirklich im Bundestag die einzige Partei, die sich wirklich für soziale Gerechtigkeit und für Inklusion einsetzt. Sie sind ja auch dafür, Bürgerversicherungen einzuführen statt den Krankenversicherungen und diese Gesundheitsreform, die nicht funktioniert.
1: Ja.
0: Super. So, jetzt guck mal. Guck mal, ob wir die Silberlocken finden. Da ist Emilio. Sehr schön. Emilio, grüß dich, meiner. Ein Musiker macht da Musik. Bei mir läuft's gut. Super. Ich bin dabei, mein Freund.
1: Hallo.
0: Schön, Emilio. So, gucken wir mal hier, was wir haben. Hier steht, oh, sehr schön, meine Rede, was die Linkspartei meint, niemals allein, immer gemeinsam, meine Rede, top, so, mag ich, Angela. Sehr schönes Karminrot, sehr schöne Farbe. So, wir gucken mal hier, könnten wir nachher noch ein Bier süffeln, wenn du bekommst. Und hier, ja, Herr Neubiger, grüß dich, Manner.
2: Grüße dich.
0: Und was bedeutet der Tag für dich heute hier, wenn die Silberlocken da sind?
2: Ja, das ist sehr wichtig, weil gerade auch in Eisleben, dass wir Präsenz zeigen und die Silberlocken sind ja bundesweit bekannt.
0: Ja.
2: Und das ist schön, wenn sie mal in Eisleben auftreten.
0: Ja, ich freue mich auch. Vor allem Gregor Gysi, den mag ich ganz doll.
2: Okay.
0: Er hat eine sehr spannende Rhetorik und eine interessante Lebensgeschichte.
2: Genau.
0: Was verbindest du mit linker Politik? Warum ist die wichtig für die Menschen?
2: Ja, es geht hauptsächlich um das Soziale, den sozialen Zusammenhalt. Und
0: soziale Gerechtigkeit, ne?
2: Gerechtigkeit und dass die Gesellschaft sich nicht weiter aufspaltet.
0: Ja. Das beobachten wir immer mehr, weil wenn immer mehr nach rechts driftet, spaltet das die Gesellschaft. Ja?
2: Genau.
0: Und das müssen wir vermeiden, definitiv. Ja. Durch ein besseres Miteinander, oder? Oder was meinst du?
2: Ja, wir müssen ein besseres Miteinander organisieren und wir müssen das Soziale wieder in den Vordergrund schieben und nicht das Egoistische.
0: Ja. Wie können wir das Miteinander stärken?
2: Indem wir versuchen und auch hinbekommen, dass in dem Bundestag Gesetze beschlossen werden, die genau diese Prämissen einhalten, so dass wir dann in der Lage sind, auch mit bestimmten Finanzen gerade diese nichtstaatlichen Organisationen am Leben zu halten.
0: NGOs. Genau. Und was auch wichtig ist, natürlich sozial schwächere Schichten zu stützen und die Reichen stärker zu besteuern. Das finde ich sehr gut an der Linken, dass die Reichen stärker besteuert werden. Da sperren sich ja die anderen Parteien leider sehr stark dagegen. Wie beobachtest du diesen Trend?
2: Es ist im Allgemeinen jetzt der Trend, auch weltweit muss man leider sagen, dass bestimmte reiche Leute mit Einfluss in die Politik eingreifen.
0: Mhm. Elon Musk zum Beispiel,
2: ja? Elon Musk oder von mir aus auch Trump, die dann immer wieder versuchen, demokratische Strukturen in den Hintergrund zu drücken, beziehungsweise sie auch auszuhebeln.
0: Ich sage dazu nur Katastrophe. Was sagst du dazu?
2: Eine Riesenschweinerei.
0: Ja, definitiv. Angela, was sagst du dazu? Ist ja, Katastrophe einzelne Einflussmenschen, das grenzt doch an Diktatur, ne?
2: Das kommt, zumindest ist es administrativ und es kann tatsächlich in einer Diktatur enden.
0: Ja, das ist, geht gar nicht.
2: Das ist gefährlich.
0: Das Miteinander ist wichtig.
1: Und ich finde das so gefährlich und so angsteinflößend, dass es einfach...
0: Ja, deswegen war es für mich heute wichtig, hierher zu kommen. Weil ich heute war auf Radio Oma, da war Berichter. Ja. Herr Neubiger, schön dich zu sehen mit einem schönen, schönen fetten Bart. Angela, ihr fühlt mal den Bart. Achtung, hier.
2: Ach so, ja.
1: Ah, oh, schön.
0: Ja.
1: Cool.
0: Ist der Bart?
2: Aber er ist natürlich kürzer. Im Winter, warmweiß. Im Winter ist er länger.
1: Ja, alles klar.
0: Er ist warmweiß.
1: Ja, super.
0: Hey, wen haben wir denn hier? Hey, wer ist denn da? Angela, fühl mal.
3: Ist das nicht toll, dass wir Musiker engagieren?
0: Wilfried Riss.
1: Herr Riss, muss ich doch.
0: Schön, dich zu sehen, mein
1: Name. Hallo.
0: Schön, dich zu sehen. Hey, heute ist ja auch das Tag des, der Tag des Miteinanders.
4: Ja.
0: Wie wichtig ist das Miteinander für dich?
4: Sehr wichtig.
0: Warum?
4: Warum? Weil Einsamkeit ist schlimmer im Miteinander.
1: Genau, so ist
4: und viele,
1: es.
4: Und viele, viele Menschen sind einsam.
0: Ja.
4: Und man muss versuchen, die Menschen aus der Einsamkeit zu bringen. Wieder ins aktive Leben. Nicht bloß mit dem Smartphone zu reden, sondern auch wieder mit meinem Gegenüber zu reden.
0: Ja, ja, ja.
4: Und ich rede gerne mit dir.
0: Ja, wie war es gerne?
4: Mit deiner Frau reden.
0: Ja,
1: das ist schön.
0: Und wie wichtig ist das Miteinander?
4: Nochmal, habe ich nicht verstanden.
0: Wie wichtig ist das Miteinander?
4: Sehr wichtig. Wir als Stadtseniorenrat, weißt du ja, Vorsitzender. Ja.
0: Ich habe letztens eine Meldung in den Radio Nachrichten gehabt mit Bowling.
4: Ja.
0: Und dann mit KI-Kurse in der VHS.
4: Richtig. Und wir machen am 24.09. im Theater eine große Veranstaltung.
5: Okay.
4: Mit Menschen, cool. Mit Menschen mit Beeinträchtigungen.
5: Oh, toll, da sind wir dabei.
4: Und Senioren. Wir haben jetzt schon 11 Unterstützer.
1: Okay.
4: Der Wohnbau, alle Pflegeheime, die machen mit. Kreisbehindertenverband mit. Wir möchten vorher Kaffee und Kuchen machen, das macht die Lebenshilfe.
5: Ja.
4: Und anschließend bringt uns dann das Theater das Stück die Olsenbande.
5: Oh, toll.
4: Und da wir das wieder als Spende organisieren wollen, wie wir es früher schon gemacht haben, werden wir diese Einnahmen, die wir dort erzielen, wieder einem guten Zweck zu führen. Und das, ist wieder miteinander.
5: Genau. Das macht Mut. Miteinander ist wichtig.
4: Ich bin
5: ein Miteinander-Mensch. Warum sollten wir mehr Miteinander-Menschen sein?
4: Warum? Weil Einsamkeit ist das Schlimmste, was es gibt.
5: Ja.
4: Und miteinander macht doch Spaß. Wenn ich hier auf dem Platz stehe, egal warum, dann macht es doch Spaß. Da kann ich mich mit dir unterhalten.
5: Ja, definitiv.
4: Und nicht bloß dir was schreiben.
5: Ja, ist doch schön. Ja,
4: was deine Frau wieder
5: Spaß
4: was deine Frau nicht lesen kann.
5: Weil sie zusammen Spaß haben.
1: Deswegen bin ich froh, dass ich meine Matze habe, dass ich euch habe, dass es so schön ist. Ja.
5: Wilfried, klasse. Ja. Weiterhin viel Spaß, ja, meiner?
4: Ja, und macht weiter.
5: Ja, wir machen weiter Radio.
1: Genau.
5: Ja?
1: Schöne Grüße.
5: Super.
1: Ja.
5: Hey, super. Ach, jetzt gehen wir mal weiter, Angela. Nehmen wir hier noch ab. Sehr schön. Oh, cool. Da ist Sven Lange. Sehe ich sofort am Gesicht. Habe ich sofort im fotografischen Gedächtnis erkannt. Sven Lange, DJ Sven Lange. Er macht die Luftballone für die Kinder. Und dort ist ein sehr schöner Clown. Oh, der ist cool. Halt mal kurz das Mikro.
6: Hier ist mein Mikrofon.
5: Schön, dass du da bist. Ich freue mich, dich zu sehen.
6: Es ist wirklich sehr schön, dass ich mich mal mit dir unterhalten kann.
5: Ja.
6: Nach wie vielen Jahren?
5: Ja, Blitzer. Ne? Und, ich habe es übrigens mittlerweile schon aus dem Wohnheim rausgeschafft. Habe es auf den ersten Arbeitsmarkt geschafft.
1: Genau. Super.
5: Ich freue mich einfach, dass ich jetzt ein glückliches, selbstbestimmtes Leben mit Angela lebe. Und ich habe meine Frau zur Frau gemacht.
6: Ach was.
5: Genau. Sie ist meine Frau.
6: Gratuliere ich.
5: Ja?
1: Aus Kreta gekauft.
6: Sehr schön,
1: sehr schön. Cool. Das sind sie schon da.
5: Sehr schön. Oh, sehr schöne Farbe, Magenta und Blau.
1: Ja, liebe Hörer von Radio Ummut, wie macht der Sven Lange? Tolle Luftballons.
5: Ich habe gerade fotografiert, ja. Für
1: Kinderspaß. Richtig klasse.
5: Sehr schön, ja.
1: Ein ganz toller, cooler Mensch.
5: Ja, Sven Lange.
1: Schön, genau.
6: So, du siehst, ich mache gerade hier eine Puppe.
5: Und du hast auch schöne Flamingos auf deinem Oberteil.
1: Oh, cool.
5: Fleischrot.
1: Flamingos, klasse. Sehr schön, super.
5: Haben wir in Bochum im Tierpark gesehen. Ganz tolle Tiere, ganz elegante Tiere. Die haben wir in Bochum im Tierpark gesehen.
6: In Bochum, da wo warst denn du alle schon?
1: Na, ja.
5: Gemacht. In Bochum, ja?
1: Cool, sehr schön. Ja, wir gehen jetzt weiter. Und wir gucken mal weiter hier, was wir noch so, wen wir noch so treffen. Hier ist ein Glücksrad.
5: Ja. Linke Partei. Oh, schön, linke Zeitung. Sehr schön. Gut leben.
1: Ich würde gerne mal ans Glücksrad gehen.
5: Ja, das machst du. Wheel of Fortune.
1: Ja.
5: Nehmen wir das für die Redaktion von Radio Mod.
1: Sehr schön. Hier sind ganz viele Menschen, das ist wunderbar. Da freuen wir uns ganz dolle.
5: Sehr schön. Ich freue mich. Ja, warte. Und was bedeutet für Sie dieser Tag heute?
7: Es ist ein guter Tag.
5: Ja, nicht so sonnig, schönes
7: es ist,
5: Wetter. Ja?
7: Genau, das passt erstmal. Wenn Engel reisen, dann wird das Wetter schön. Und dann ist natürlich die Idee hier in Eisleben vor dem Denkmal von Martin Luther eine solch grandiose Veranstaltung mit diesen großen linken durchzuführen, den Silberlocken. Genau.
5: Wer sind die Silberlocken? Sag mal.
7: Wer sind die Silberlocken? Die haben wir hier auf dem Becher, den man, wenn man ein Bier kauft, so gratis geschenkt bekommt.
5: Oh, cool.
7: Das sind die.
5: Du könntest hier mal zeichnen. Geil.
7: Na klar.
5: Ich bin Comiczeichner.
7: Nicht schlecht, ja. Das sind Bodo Ramelow. Das sind Gregor Gysi, der wichtigste Mann.
5: Den hätte ich erkannt an seinem stechenden Blick mit den braunen Augen.
7: Ja, und vor allem an seinen Silberlocken.
5: Ja.
7: Hat Glatze.
5: Warum Silberlocken? Graue Haare, ja?
7: Weil graue Haare. Aber im Christen, er ist einer, der sich auch selber ein bisschen mit den Augen zwinkern sehen kann. Das ist ein Mann, der Humor hat.
5: Wer ist Gregor Gysi? Erzähl mal, beschreib mal Gregor Gysi.
7: Er ist Rechtsanwalt. Das ist ein unglaublich fleißiger Mann. Einer, der
5: engagiert total.
7: Engagiert total. Menschlich, ausgesprochen menschlich. Der zum Beispiel dafür will, da kann sich, könnte sich Eigentumswohnungen noch ein Löcher leisten. Aber da will, dass einfache Menschen auch also bezahlbare Mieten bekommen, also ordentliche Wohnungen. Und dafür
0: sozialer Wohnungsmarkt.
7: Genau so. Und das ist ein ganz wichtiges Anliegen von dem Mann.
0: Ja.
7: Und die einfachen Leute brauchen solche Stimmen. Natürlich, uns würde vielleicht keiner anhören wollen, aber einen solchen Mann, da kommt man nicht drum herum. Ja.
0: Der hat Publicity.
7: Genau, weil der einen großen Namen hat, weil er ein begnadeter Redner ist. Ein sehr kluger Mann, der ist Rechtsanwalt.
0: Exzellenter Rhetoriker.
7: Exzellenter Rhetoriker, wirklich wahr. Bei YouTube oder irgendwas, da kommen immer mal Schnipsel von ihm. Da kann man nur die Ohren im Winkel anlegen. So toll ist das. Und deshalb ist es so ein Glücksfall, dass es solche Leute auch noch gibt.
0: Ja.
7: So viele sind es leider nicht.
0: Ja.
7: Inzwischen haben wir mehr Demagogen bei den Rechten als wir bei den Linken. Und das ist sehr schade.
0: Ja.
7: Das kann man nicht brauchen. Wir brauchen keine Kriegstreiber.
0: Wie wichtig ist linke Politik für die Gesellschaft?
7: Die ist total wichtig. Wir brauchen keine Diktatur, aber wir brauchen linke Politik. Wir brauchen den Gegenpol zu diesen, sagen wir, rechten und unentschlossenen Parteien, die sich instrumentalisieren lassen, die vielleicht mehr den Mammon, das Geld im Auge, im Blick haben oder vielleicht auch Krieg machen wollen und so weiter.
0: Ja. Das sind ganz böse Dinge. Mein Sozialkundelehrer hat mal in den 90ern ein interessantes Modell erklärt, das erkläre ich hier mal.
7: Ja.
0: Also er hat gesagt, linke Politik ist Veränderung, rechte Politik ist Stillstand.
7: Stimmt.
0: Was sagst du dazu?
7: Ein kluger Mann gewesen, war ein Lehrer.
0: War ein cooler Lehrer.
7: Ja, ein cooler Lehrer. Ja, das ist schön.
0: Wie kannst du das bitte begründen, diese These?
7: Diese These, weil es ist rechte Politik will am besten immer alte Werte erhalten und altes festschreiben. Und
0: pervertieren in die Diktatur.
7: Genau, und wollen auch keine Veränderung, keine positive Veränderung. So, Wahlrecht ist für die ganz unmöglich. Ja? Zum Beispiel, wo jemand seine freie Meinung äußert. Die tun zwar so, als wollten es, aber die wollen nur, dass sie selbst gewählt werden. Und dann ist Schluss. Dann werden zum Beispiel wie in der Nazi-Zeit die Parlamente abgeschafft, wo freie Parlamente sind, damit die anderen, die menschlichen Stimmen, kein Recht mehr haben zu sprechen oder gehört zu werden. Und solche Dinge, das ist eben rechts. Und ich sage mal, muss ich nicht haben und müssen auch unsere Menschen nicht haben. Nur viele Menschen lassen sich leider verführen.
0: Wie kommt das? Wie lässt sich dieser Sog der Rechten erklären?
7: Ja, weil die auch kluge Redner haben.
0: Primitive Psychologie, ne?
7: Ja, aber das muss auch gekonnt sein.
0: Ja.
7: Und das ist eben, das ist nicht menschlich, aber das ist gekonnt. Das ist ein bisschen, weiß ich.
0: Winkelzüge, die einfach nur beabsichtigt sind.
7: In die Richtung, genau. So geht das, so sehe ich das auch.
0: Sie sprechen mir voll aus der Seele.
7: Da freue ich mich auch, sehr, sehr.
0: Ich bin für Miteinander, ich bin für Demokratie, ich bin für Miteinander, Mitmenschlichkeit, für sozial Schwächere, weil ich selber auch eine Behinderung habe, weil ich selber auch von rechten Nazis gemobbt wurde in der Schule.
7: Gott. Ja, ja.
0: Und deswegen kann ich das nicht unterstützen.
7: Und weißt du das? Vor allem, das ist ja auch, wenn man selber noch die Erfahrung gemacht hat, man kann als Außenstehender immer reden über solche Dinge, ja, klug reden, aber wenn man selber so eine Erfahrung gemacht hat, sieht man das noch viel kritischer und distanzierter und auch, und da ist man auch glaubhafter, glaube ich.
0: Ich trage es auch weiter in meinen Büchern.
7: Das ist wichtig.
0: Weil ich schreibe sehr gerne und zeichne Comics.
7: Ja, das habe ich vorhin auch. Das ist ja toll, ja?
0: Ja, super.
7: Ich würde auch gerne diesen Becher dir oder Ihnen schenken.
0: Ja? Ich würde Bier trinken mit Angela nachher. Würdest du einladen?
7: Ja, sonst würde ich sagen, wenn das ist vielleicht schon benutzt, aber damit sicher ist, dass er, vor allem, den muss man nicht abgeben. Man kriegt immer wieder einen neuen Becher.
0: Fünf Bier, mit Angela. Ich lasse nachher ein.
7: Mit, das ist mit Gregor und mit den anderen beiden.
0: Wer ist der Bodo Ramelow?
7: Bodo Ramelow ist er.
0: Ja.
7: Und das ist Dietmar Bartsch. Das ist
0: Bodo Ramelow interessant.
7: Jetzt, da kommt zwar aus dem Westdeutschland, Bodo Ramelow, aber der hat in Thüringen mal die Wahl gewonnen und war der erste linke Ministerpräsident eines ostdeutschen Bundeslandes in Thüringen. Bodo Ramelow.
0: Der hat Thüringen lange geleitet als MP, ne?
7: Genauso als Ministerpräsident.
0: Ja.
7: Und das ist keine schlechte Leistung.
0: Ja.
7: Da muss man zwei Dinge sehen. Erstens, er kam vom Westen und im Osten haben wir manche so ein bisschen Zurückhaltung. Das ist richtig. Und dann ist er Linker gewesen.
0: Ja.
7: Und da kommt aus kleinen Verhältnissen. Der Mann ist nicht als Millionär geboren.
0: Bescheiden, also gestartet.
7: Bescheiden. Ist ganz von unten, hat er sich hochgearbeitet. Er kennt die Bedingungen, unter denen einfache Menschen arbeiten
0: und
7: leben.
0: Und Dietmar Bartsch?
7: Dietmar Bartsch, ja. Der war
0: im Bundestag Gesicht mit
7: sehr freundliches Gesicht, ja.
0: Wer ist das?
7: Aber ich kann den nicht weiter einschätzen, weil ich mit ihm mich nie beschäftigt habe, großartig.
0: Hm?
7: Er gehört auch zu den großen führenden linken Ausgaben auch mal eine Zeit lang. Vorsitzender der Linken oder Stellvertretender gewesen, ja.
0: Hm?
7: Auf jeden Fall, die haben mal eine Kampagne gestartet. Und zwar die Silberlocken.
0: So, und das links war, locker legendär.
7: Links locker legendär.
0: Was bedeutet das?
7: Das sagt alles, was die Typen verkörpern. Man sieht es ihnen auch schon an. Die sind links, die sind locker und die sind legendär. Legendär, weil sie einfach eine legendäre Sozialpolitik vertreten.
0: Wie geht ja eine gesunde Sozialpolitik für alle Menschen?
7: Tja, das zurücklassen, niemanden.
0: Ja. Und immer, alle sind dabei, ne?
7: Alle sind dabei und vor allem niemand wird benachteiligt wegen irgendeiner Einschränkung, wegen vielleicht wegen nicht
0: ich
7: so viel Geld.
0: Ich selber, meine Frau, die ist blind, ja, deswegen. Wir müssen ja auch aufpassen.
7: Ja.
0: Nach rechten Parteien kommen wir unter die Räder.
7: Ja, ja, richtig.
0: Ja? Dann kannst du wieder T4 drohen.
7: Brauchen wir alles nicht.
0: Nee.
7: Genau.
0: Und welche Ansätze hat die linke Politik, die Hoffnung machen für die Gesellschaft?
7: Bin ich jetzt etwas überfragt, weil die neuesten Programme unserer Landesregierung, Landtagsfraktion, weiß ich, kenne ich jetzt noch nicht. Ich würde sagen, es sind einfach menschliche Ansätze.
0: Ja, humanistisch geprägte.
7: Genauso humanistisch.
0: Genau wie meine Denkrichtung.
7: Ja, richtig, ja.
0: Und was sagst du zu mir mit meiner Denkrichtung?
7: Finde ich super. Vor allem, dass du das auch nach außen vertrittst. Weil manche Leute sagen sich, ja, ich denke so, aber nach außen will nicht auffallen. Nein, man muss auffallen. Man muss sich nach außen hin auch bekennen zu bestimmten Positionen.
0: Ich fahre im August ins Ruhrgebiet und freue mich schon drauf auf die Solidarität der Menschen.
7: Ruhrgebiet, in Herne.
0: Da fahre ich auch hin und habe ich eine ungeahnte Solidarität und da freuen die sich, wenn die mich zeichnen sehen. Die feiern mich ab, wenn ich da Comics zeichne.
7: Toll. Ist Herne nicht eine Partnerstadt von Eisleben?
0: Ja. Ja.
7: Bist du aus Eisleben?
0: Ja, ich bin aus Eisleben.
7: Toll.
0: Was sagst du? Schön. Was gefällt dir an mir?
7: So offen, dass du erstmal sehr deutlich dich gut artikulieren kannst. Ich sag's mal so. Das können viele, aber nicht alle.
0: Kennst du durchs Radio?
7: Dass du schon mal gehört, aber ich konnte jetzt kein Bild damit verbinden. Ja? Und auch diese Klarheit und auch diese innerliche linke Position. Das ist eine menschliche Position.
0: Humanistische Haltung. Definitiv, ich habe eine humanistische Haltung.
7: Wie wichtig
0: ist eine humanistische Haltung in der heutigen Gesellschaft?
7: Gott,
0: es immer mehr nach rechts geht.
7: Überaus wichtig, weil ich habe den Eindruck, die Politik wird, das heißt die großen Politiker, vertreten keine glaubhafte Politik mehr, weil die zu viel, ich weiß nicht.
0: Das ist janusköpfchen ambivalent, ne?
7: Auf jeden Fall.
0: Ja?
7: Auf jeden Fall.
0: Wie gelingt eine Politik, die gesund funktioniert für alle Menschen?
7: Das weiß ich, wenn sie glaubhaft bleibt. Schönen Tag noch.
0: Ja, das sind meine beiden Freunde, Thomas.
7: Ach, schön.
0: Erzähl weiter.
7: Und sie kenne ich auch vor irgendwo, ich weiß noch nicht woher.
0: Ja.
7: Die linke Politik, die linkt nur, wenn sie glaubhaft bleibt.
0: Ja.
7: Und wenn
0: ja.
7: ihre Vertreter auch glaubhaft sind.
1: Das stimmt.
7: Ja. Na, das ist so wichtig, ja. Und dann, wenn sie bodenständig bleibt.
0: Ja.
7: Wir können große Ziele haben, ja. Wir können von Weltfrieden reden. Ja. Aber wenn wir in der Nachbarschaft keinen Frieden halten, ja. Oder so mit unseren Bekannten und Freunden.
1: Im kleinen Kreis, ja. Genau.
7: Richtig,
0: ja. Genau. Im kleinen für uns die Welt besser machen.
7: Ja.
0: So sagt es Angela, ihre und meine Psychiaterin.
1: Genau. Mhm.
0: Jeder muss seine Welt für sich zum besseren Ort machen. Was sagst du dazu?
1: Gut alles machen im Kleinen.
7: Das ist so Grundlagenarbeit. Das ist so,
1: genau.
7: Jedes Haus braucht ein Fundament. Das und damit fängt es an.
0: Ja.
7: Wenn ein gutes Fundament ist, kann auch alles drüber gelingen. Und so ist es auch mit der menschlichen Miteinander.
0: Ja. Sehr schön. Das macht das gut, stimmt. Ja, Angela.
1: Genau.
0: Und machst du ein bisschen
1: das
0: Musik machen,
1: Mut,
0: ne, Angela?
1: Genau.
0: Mit Radio Mod, mit Matthias und?
1: Angela.
0: Ach, schön. Was sagst du dazu zu dem Herrn?
1: Ja, ganz toll.
7: Mensch.
1: Und das macht Mut und gibt Hoffnung, genau.
0: Definitiv. Hoffnung auf mehr Menschlichkeit und Humanismus. Das müssen wir uns mehr ins Gedächtnis rufen.
7: Alles Gute.
0: Alles klar, machen wir ein bisschen Musik, ja? Angela, ja?
1: Ja,
7: wir haben so viel geredet jetzt.
0: Ja,
1: alles gut, okay.
0: Aber vorher noch ein Küsschen.
1: Ja.
0: Juhu.

ein Schlag ins Gesicht. Weniger Schmerz ohne Sucht? Wie geht das? Ein neues Medikament macht es möglich. Die gängige Therapie bei schweren Schmerzen sind Opioide, synthetische Arzneimittel, die Schmerzen vermindern. Besonders wer dauerhafte Rückenschmerzen hat, hat erkannt, dass die Lebensqualität unter den Schmerzen leidet. Viele Menschen mit dauerhaften Rückenschmerzen nehmen starke Schmerzmittel, die Opioide. Sie sind oft auch Betäubungsmittel und machen schnell süchtig. Sie nehmen die Schmerzen weg, haben aber die Suchtwirkung. Das ist ein Problem, welcher das Absetzen der Opioide erschwert. Im Herbst 2026 kommt das neue Medikament Exilbi auf den Markt, welches in Studien die Schmerzen besser gelindert hat als die Opioide, bei gleichzeitig geringerer Suchtgefahr. Das Medikament Exilbi ist ein Mittel, welches einen Wirkstoff aus der Cannabispflanze enthält, ein sogenanntes Cannabinoid. Exilbi ist wirksam, gleichzeitig muss es von einem Arzt verordnet werden, weil es rezeptpflichtig ist. Es hat auch Nebenwirkungen. Bei einem nervlichen Leiden mit Rückenschmerzen kann Exilbi eingesetzt werden. Nervliches Leiden bedeutet zusätzlich zum Schmerz ein Brennen, Missempfinden, ein Ausstrahlen der Schmerzen in den Körper zu haben. Das ist oft die Symptomatik eines Bandscheibenvorfalls oder von starken Verspannungen. Exilbi wird in Tropfen verabreicht, unter ärztlicher Kontrolle wird die Dosierung immer weiter gesteigert, bis die Schmerzen nachlassen und solange die Nebenwirkungen nicht quälen. Schwindel, Schläfrigkeit, Übelkeit sind einige der möglichen Nebenwirkungen. Seit 2017 sind Cannabispräparate bei der Behandlung von starken Schmerzen in Deutschland zugelassen. Exilbi soll etwas weniger kosten als vergleichbare Rezepturarzneimittel auf Cannabisbasis, welche in der Apotheke speziell für die Patienten angefertigt werden.

spreche jetzt über Assistenzhunde für psychisch erkrankte Menschen. Hunde sind wichtig für manche behinderte Menschen. Die meisten Menschen kennen den blinden Hund, nur wenige kennen den Hilfshund, wenn der Besitzer eine psychische Erkrankung hat. Ein Hilfshund für psychisch erkrankte Menschen trägt ein blaues Hundegeschirr, eine Weste. Der Hund arbeitet, er ist im Dienst, aufmerksam, konzentriert. Ein Beispiel. Die Besitzerin Franzi ist von einer Dissoziationsstörung betroffen, also einer psychischen Erkrankung. Sie würde ohne ihren Hilfshund nicht Bus oder Bahn fahren. Franzi gewinnt durch ihren anerkannten Hilfshund Timmy viele Freiheiten im Leben. Der Hilfshund Timmy wurde als Welpe für Franzi ihre Bedarfe ausgebildet und trainiert. Nach dem Training haben Timmy und Franzi gemeinsam eine Prüfung bestanden, damit der Hilfshund anerkannt ist. Das bedeutet, dass Timmy seine Besitzerin Franzi überall hin begleiten darf, wie in den Supermarkt, in die Arztpraxis oder in den allgemeinen, nicht infektiösen Bereich des Krankenhauses. Arbeitet ein Hilfshund, erkennen wir das an der Weste, dann sollten wir diesen Hilfshund nicht ansprechen und nicht berühren. Timmy hilft Franzi im Leben, dass sie mit dem Bus fährt oder unter vielen Menschen sich ruhig und selbstsicher bewegt. Timmy bringt Franzi Hilfe, Sicherheit und Ruhe. Timmy hilft ihrer Besitzerin Franzi dabei, dass sie mehr soziale Kontakte genießt, dass sie mehr nach draußen geht, auch mit ihrer Dissoziationsstörung. Das Leben ist für Franzi dank des Hilfshundes mit ihrer psychischen Erkrankung besser geworden. Hilfshunde sind anerkannte Hilfsmittel. Die Ausbildung eines Hilfshundes kann mehrere 10.000 Euro kosten. Bis zu 30.000 Euro sind möglich. In Deutschland gibt es an die 3.000 Hilfshunde. 2 von 3 Hilfshunden sind Tiere, welche blinde Menschen in ihrem Alltag unterstützen. Krankenkassen übernehmen bei Bedarf die Kosten für einen blinden Führhund. Die Hilfshunde bei psychischen Erkrankungen müssen oft von Stiftungen, Spendengelder oder aus eigenen Geldmitteln bezahlt werden. Hilfshunde machen Teilhabe für behinderte Menschen möglich. Hilfshunde vermitteln Sicherheit, Stabilität, sie fördern die Selbstständigkeit für behinderte oder psychisch erkrankte Menschen im Leben. Betroffene wünschen sich, dass die Menschen mehr wissen und Hilfshunde als Möglichkeit der Teilhabe verstehen.

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1: 22 Uhr.
2: Das Harz-Börde-Wetter.
3: Die aktuellen Temperaturen: Mehringen 14 Grad, Kochstedt 15 Grad, Bernburg 17 Grad, Quedlinburg 15 Grad, Harzgerode 12 Grad, Stege 10 Grad, Wernigerode 14 Grad, Schirke 10 Grad und auf dem Brocken 11 Grad.

Mein Name ist Christoph Schrader und ich heiße Sie recht herzlich willkommen zu Banzai, dem Magazin für Anime, Manga, Japan und Asien hier auf Radio HWW. Es gibt in der aktuellen Sendung Interviews, allerdings nicht die von der Shiroko von diesem Jahr, sondern aufgrund der Aktualität, beziehungsweise aufgrund eines weiteren Veranstaltungstipps, der gleich noch kommt, alte Interviews, die bereits in den letzten 3 Jahren gesendet wurden. Und zwar zuerst zum Veranstaltungstipp. Die Kontaku in Magdeburg findet wieder statt. Dieses Jahr geht es um 20 Jahre Kontaku, auch wenn es nicht die 20. Kontaku ist. Dazu aber in einem der Interviews noch gleich nochmal mehr. Eben 20 Jahre Kontaku und das ist eben im AMU Kulturhaus. Jetzt am Wochenende von Samstag bis Sonntag 10 bis 21 Uhr, beziehungsweise sonntags bis 18 Uhr. Mit eben den ganz normalen Veranstaltungspunkten wie einer relativ ausgefeilten Bühnenshow, Künstler- und Artist-Ständen, Aussteller, Fotoecke, Mike-Café, Bring und Bei, den ich liebend gern besuche, sowie eben auch unterschiedliche Workshops. Das Interessante in diesem Jahr ist, die Kontaku hat wieder Synchronsprecher eingeladen. Dieses Jahr sind es Jill Böttcher und Konrad Bösherz. Mit Konrad hatte ich bereits ein Interview dieses Jahr geführt. Konrad Bösherz ist bekannt unter anderem als Yugi Muto aus Yu-Gi-Oh!, Ichigo aus Bleach, Takata Matsuki aus Digimon Tamers oder Sugawara aus Haikyuu. Und Jill Böttcher ist unter anderem als Sunoko Suzuki aus Detektiv Conan zu hören oder Blumen aus Wings Club. Beide werden an beiden Tagen jeweils an einem Synchronpanel auf der großen Bühne zu sehen sein. Und ebenfalls wird Konrad Bösherz nochmal sowohl sagt man das auf der Bühne machen, also sagt man das ein skurriles Quiz mit japanischen

sondern eben auch in dem Bühnenprogramm unterschiedliche Showgruppen. Samstags gibt es wieder eine Open Stage und der hiesige Kendo-Verein aus Magdeburg hat sowohl eine Kendo-Vorführung am Samstag auf der großen Bühne als auch einen Workshop in den Workshop-Räumen, die natürlich auch alles unterschiedlich mitbringen, sei es von Schreiben zum Zeichnen, Häkeln oder Cosplayen, ist auch relativ viel dabei. Die Tickets gibt es online oder an der Tageskasse und vielleicht sieht man den einen oder anderen auf der Messe. Und nochmals zu den Interviews. Das erste Interview ist mit Chandra, einer der Hauptorgas. Das wurde bereits 2023 geführt. Und die anderen beiden Interviews sind mit einer langjährigen Helferin sowie mit den Synchronsprechern, die bereits 2024 auf der Kontako waren, mit Juliana Jakobait und Sven Plate. Und die Lieder, die Interviews umrahmen, bei den letzten beiden Interviews sind es tatsächlich die Lieder, die in dem Interview genannt wurden. Bei dem ersten Interview mit Chandra ist es so, dass ich mit ihr bereits mehrere Interviews geführt habe und die Lieder sind aus dem Interview von 2024 entnommen. Wer die Kontaku öfters besucht, wird die ein oder anderen Songs wahrscheinlich davon kennen. Aber nun erstmal viel Spaß bei der heutigen Sendung.

0: Du bist der Hauptorga von der Contago. Kannst du dich eventuell kurz vorstellen?
1: Ja, hi, ich bin Anna, beziehungsweise Chandra eigentlich in dieser Szene. Ich bin die Hauptorga von der Contago in Magdeburg und bin hier irgendwie als Orga reingerutscht. Ich war auch einfach eigentlich immer nur Besucher von solchen Events.
0: Wenn du immer nur Besucher warst und irgendwann reingerutscht bist, wie genau wurdest du dann zur Orga, beziehungsweise Hauptorga? Und wie lange machst du das bereits?
1: Ich bin in das Orga-Sein mit reingerutscht, weil Andy vom Comic-Kombinat damals eine kleine Messe auf unseren Wunsch auch gemacht haben. Wir so, kannst du mal was in Magdeburg machen? Also ja, ich organisiere da was zusammen mit dem City-Carré. Kannst du vielleicht dafür sorgen, dass es einen Cosplay-Wettbewerb gibt? Ja klar, stelle ich auf animex.de online und mache einen Cosplay-Wettbewerb, habe Teilnehmer besorgt, habe geguckt, dass das irgendwie abläuft, dass es eine kleine Moderation gibt und so weiter. Und dann wurde das halt immer größer. Wir sind vom City Carré mit einem kleinen Manga-Wettbewerb, der dort ausgestellt wurde, und einer Messe, die erst nur Samstag ging, durfte man dann in den Hallen des City Carrés, das ein Einkaufszentrum ist, auch am Sonntag noch bleiben und hatten das quasi das leere Einkaufszentrum nur für uns und unsere vielleicht 150 Cosplayer, die da zu Besuch waren. Dann sind wir in einen Jugendclub auf den Werder gezogen, als das City Carré das nicht mehr mitgemacht hat. Dann haben wir das mal im Fruchthof gemacht, als das Comic-Kombinat den hatte. Dann sind wir auf den Moritzhof gezogen und es wurde immer größer und wir wollten auch Programm haben, wie es die großen Cons haben, mit Showgruppen, mit Händlern, mit Bring and Buy, mit einem Maid-Café und so weiter. Und es kam immer mehr dazu und mein ganzer Freundes-

0: Kreis wurde eingespannt, jeder wollte irgendwas mitmachen. Und im Endeffekt sind wir jetzt im AMO, belegen jeden Raum und haben eigentlich alles, was wir selber auch uns auf einer Messe wünschen und holen auch immer alles ran, was wir wollen. Aber wir müssen es halt auch selber organisieren.
1: Was ist dein aktuelles Highlight der jetzigen Messe?
0: Mein diesjähriges Highlight war der Deutsche Cosplay-Meisterschaft-Vorentscheid, dass der hier stattgefunden hat, weil das ist vom Animex-Verein. Der ist der größte Anime-Manga-japanische Popkulturverein in Deutschland und hat sehr viel ehrenamtlich organisiert und ist überhaupt dafür verantwortlich, meiner Meinung nach, dass das hier in Deutschland so groß geworden ist. Wir waren auch alle früher auf dem Animex und der Deutsche Cosplay-Meisterschaft ist von denen. Und darum sind wir toll, denen das so zurückgeben zu können, weil wir ihnen eine Bühne geben für ihren Cosplay-Meisterschaft, hier einen Vorentscheid zu machen. Und sie geben uns halt damit auch ein Zugpferd, dass hier viel Programm ist. Und ansonsten ist immer Made Café, die ganzen Kreativen. Also eigentlich finde ich alles toll. Das ist der Vorteil daran, Organisatorin zu sein. Ich kann einfach das machen, wo ich sage, das will ich auch. Und das Team um mich herum, die ganzen Mitorganisatoren und Helferinnen und Helferchen, die sind alle immer so von wegen, die sagen, das hätten wir gerne und dann gucken wir, ob wir das irgendwie rankriegen.
1: Wenn du sagst, ihr seht, dass ihr die Sachen dann so rankriegt, was sind so die Probleme, wenn man die Con organisiert, beziehungsweise bei der Durchführung?
0: Ein großes Problem bei so einer Con, die halt auch ehrenamtlich organisiert wird, ist, dass wir auf sehr viele Ehrenamtliche angewiesen sind. Und Ehrenamtliche sind nun mal, wie es alles heißt, Ehrenamt. Und die machen das alles freiwillig. Und wenn da mal was schief geht, dann halt meistens richtig. Wenn da einer krank ist, dann kann nicht plötzlich jemand einspringen, der dann dafür Geld bekommt oder so. Und dadurch ergeben sich halt Probleme, dass die nicht ganz so zuverlässig sind. Die meisten sind mit Herzblut dabei und die kommen auch mit einem Kopf unterm Arm hierher und helfen dabei mit allem Möglichen. Aber wenn halt jemand wegbricht, haben die halt alle keinen Ersatz für sich. Und dann muss man immer gucken, was halt bei Leuten ist, wenn man mit kommerziellen bzw. professionellen Leuten zusammenarbeitet. Da gibt es dann immer einen Ersatz, weil Arbeitskräfte entsprechend vorhanden sind und dafür gesorgt wird. Das heißt aber, wenn beim Show-Act halt der Hauptcharakter fehlt, dann kann der ganze Show-Act nicht auftreten und so. Das sind halt mal so Probleme. Oder dass eben von unseren Künstlern, die halt auch quasi das nur als Hobby machen, hier ein paar Sachen, ihre Produkte zu verkaufen. Wenn der Künstler krank ist, kann der kreative Stand nicht mehr bedient werden und wir müssen uns einen neuen suchen. Und das ist somit das größte Problem. Und ansonsten sind die Probleme tatsächlich weniger geworden, seitdem wir mit dem AMO selber zusammenarbeiten, weil die sehr viel Erfahrung in der professionellen Eventgestaltung haben und da uns sehr unterstützen können. Wir können uns halt rein auf das beziehen, was die Convention zu einer Anime-Manga-Con macht und brauchen uns nicht mehr groß mit dem Organisatorischen, was Recht und Bürokratie anbelangt, abschaffen oder herumschaffen. Und das macht das AMO jetzt für uns. Das ist schon leichter geworden jetzt über die Lehre.
1: In wenigen Minuten schließt ja bereits die Contago dieses Jahr. Kannst du uns bereits eine Zusammenfassung geben, wie viel Besucher ihr hattet und wie viele Aussteller?
0: Eine richtige Zusammenfassung kann ich meistens erst ein paar Tage später geben, vor allem, weil ich immer die Feedbacks der Leute einsammle. Aber an sich ist es sehr gut gelaufen. Wir haben die Besucherzahlen erreicht, die wir uns erhofft haben. Und dadurch sind natürlich die Veranstalter, wir und auch alle Händler, Aussteller und Co. zufrieden, weil entsprechend sich das dann für sie gelohnt hat, herzukommen. Und dann hört man halt von allen auch, ach, wir kommen gerne wieder. Und dann wissen wir, werden wir das Ganze wohl nächstes Jahr wieder machen. Auch wenn wir vorher immer denken oder so, so gefühlt 5 Stunden bevor die Contago startet, denken wir immer, ey, nie wieder, weil es so anstrengend ist und so in den ersten paar Stunden geht halt immer alles schief. Und am Sonntag ist es dann für uns eigentlich recht entspannt, weil da sind alle großen Katastrophen dann vorbei. Und dann sieht man, die Leute sind glücklich, alle sind zufrieden, alle, die mitwirken, sind zufrieden, alle Besucher sind glücklich. Und das ist für uns eigentlich das größte Fazit. Solange hier keine großen Katastrophen vorne gemerkt werden bei den Besuchern, ist alles gut.
1: Wie bist du unabhängig von der Contago überhaupt zu dem Thema Anime und Manga gekommen?
0: Also zum Anime-Fan bin ich geworden wie viele des Jahrgangs 87. In meiner Generation, es lief Sailor Moon im Free TV und Dragon Ball und man hat Captain Future gesehen und die Kickers und hat dann später auch kennengelernt, dass Heidi und Biene Maya auch irgendwie ein Anime sind. Und dann ist man da reingerutscht und dann kam 2005, lass mich lügen, ich glaube, war Akira Toriyama als Stargast auf der Leipziger Buchmesse. Und das war dann meine erste Messe und damit fing es an, dass ich feststellte, da sind noch andere, die so sind wie ich. Und die cosplayen mit Faschingsperücken und Omas Gardine damals noch. Aber es war so genial, so cool. Ich bin dann am späten Abend nach Hause gefahren mit Zug, habe da Leute kennengelernt und Animex-Nicknamen ausgetauscht, weil, mag es nicht glauben, aber WhatsApp gab es da noch nicht. Und Internet auf dem Handy auch nicht. Und dann hat man ein Zettelchen ausgehangen im hiesigen Manga-Laden, im Comic-Kombinat und gesagt, wir treffen uns jeden Freitag. Aus Freitag wurde irgendwann Samstag, 15 Uhr am Comic-Kombinat. Dann sind wir meistens gemeinsam nach McDonald's gezogen und so hat man immer mehr Animes, Mangas kennengelernt. Das Schönste war, man hat Animes und Mangas untereinander ausgetauscht, weil man konnte sich das ja als Teenager selber nicht alles leisten. Man hat die getauscht und so wurde das immer größer. Und ich glaube, so sind auch ganz viele Cons überhaupt entstanden, dass die Leute sich einen Raum gesucht haben, von wegen, wo treffen wir uns, und haben die Sachen getauscht, dann irgendwann an sich gegenseitig verkauft. Und so wuchsen die meisten Cons zum Beispiel aus einem Jugendclubraum in eine Schule und dann unterdessen füllen wir ganz im Messenhall deutschlandweit.
1: Wenn du bereits an die Contaku 2024 denkst, was erwartest du von ihr? Hast du bereits irgendwelche speziellen Pläne?
0: Die Contaku 2024 wird die 20. Contaku sein. Eigentlich wäre die jetzige es ja schon, aber Corona hat ja reingeschnitten. Und von daher ist eigentlich so, wir wollen ein Best-of-Contaku bringen. Und mehr ist noch nicht geplant. Wir sammeln gerade Feedback und wenn das Feedback kommt, versuchen wir das natürlich umzusetzen. Aber an mehr denke ich noch nicht, außer jetzt den Abbau der Contaku 2023.
1: Dann wünsche ich euch auf jeden Fall viel Erfolg bei der nächsten Contaku und dass du hoffentlich noch die paar Minuten, die noch verbleiben, bei der Messe genießen kannst.
0: Dankeschön. Ich hoffe, du kannst dich auch noch ein bisschen umschauen. Ich weiß, dass man gerade am Ende, wenn es dann aufs Ende zugeht, immer noch ein paar Schätze entdeckt.

0: Katha, ich habe dich bereits die letzten paar Messen auch auf der Contaco gesehen. Wie lange bist du bereits dabei?
1: Auf der Contaco selbst bin ich als Gast seit 17 Jahren. Seit 15 Jahren bin ich im Made Café und habe das Made Café auch 10 Jahre lang geleitet.
0: Was gefällt dir an der Con so besonders?
1: Von Fans für Fans. Also es ist eine große Familie. Das ist es schon immer gewesen. Und gerade im Made Café, wir haben Stammgäste, die kommen seit 15 Jahren. Wir haben Eltern, die kommen inzwischen ohne Kinder her. Ist kein Witz. Setzen sich frühmorgens erstmal eine Stunde ins Made Café, einfach um zu quatschen, um das Leben auszutauschen. Das ist Familie, ja.
0: Familie ist ein interessantes Stichwort, da oft gesagt wird, die Contaco ist familiär. Wie empfindest du das?
1: Ja, sehr. Also ich habe hier zum einen vom Team Leute in Magdeburg, die ich sonst das ganze Jahr nicht sehe. Aber wenn man zur Con kommt, ist man da. Dann wäre es, als hätte man sich gestern erst gesehen. Und auch zwischen den Gästen, wie gesagt, wir haben Stammgäste. Das ist Bruder, Schwester, Onkel, Tante. Das ist einfach toll.
0: Wenn du dich jahrelang um das Made Café gekümmert hast, wieso gefällt dir das Made Café?
1: Weil das Made Café der Ort ist, wo die Leute hinkommen und sich entspannen. Es ist ein sehr ruhiges Atmosphäre. Die Cons können doch immer sehr hektisch sein. Du hast einen Auftritt hier, du hast einen Auftritt da, du willst dir unbedingt das noch ansetzen. Im Made Café kommen alle zusammen, sind ruhig, breiten sich aus, kannst einen langen Smalltalk führen. Es ist einfach nett.
0: Ist so. Was ist im Made Café das beliebteste Gericht?
1: Der japanische Käsekuchen, die hört man es gerade schon beim... Also der japanische Käsekuchen ist sehr, sehr gut angenommen. Wir sind ein bisschen berühmt-berüchtigt für unsere Pokémon-Cupcakes, was das Visuelle angeht. Und der New York Cheesecake ist ein Geheimtipp.
0: Was machst du auf der Con, wenn du nicht als Helfer aktiv bist?
1: Wenn ich nicht als Helfer aktiv bin, okay, dann kann ich jetzt mal wieder, es dreht jetzt ein bisschen zurück, einfach weil es doch sehr viel wird. Und ich muss ganz ehrlich sagen, den Cosplay-Wettbewerb, den mache ich auf jeden Fall. Hinsetzen, Freunde treffen, auch so ein bisschen so stöbern, was Cosplays angucken, was ist gerade so Trend, wer ist gerade wieder besonders beliebt und wie ist es echt umgesetzt. Also das macht schon immer sehr viel Spaß.
0: Das ist eine interessante Überleitung. Was ist dann dein aktueller Lieblingscharakter?
1: Mein aktueller Lieblingscharakter, ich bin da vielleicht ein bisschen oldschool, ist tatsächlich One Piece, die Tashigi. Die ist ein All-Time-Favorite. Und ansonsten muss ich tatsächlich aktuell sagen, was vielleicht nicht unbedingt in die Anime-Richtung geht, aber was heute auch viel vertreten ist, ist ja Hespen Hotel. Und da würde ich tatsächlich sagen, doch den Alistair.
0: Wie sieht es mit Animes allgemein aus? Welche Animes magst du?
1: Ja, natürlich One Piece, Yu-Gi-Oh! Habe ich lange Zeit geguckt. Auch die Reincarnated as a Slime fand ich zum Beispiel super gemacht. Ja, das Tagebuch der Apothekerin läuft immer so. Das kann man immer gucken. Das ist so ein bisschen Feelgood. Ja, das sind so meine Empfehlungen.
0: Was erhoffst du dir für die Contaco in den kommenden Jahren?
1: Ich erhoffe mir, dass wir nicht vergessen, dass wir eine familiäre Con sind. Ich bin nicht der Meinung, dass wir unglaublich auf Wachstum setzen sollten, sondern gerade der Gemütlichkeitsfaktor, wie gesagt, im Special Made Café merken wir das, dafür kommen die Leute her. Es ist eine entspannte Con und das soll es auch bleiben, dass die Leute aus Spaß herkommen, dass wir es aus Spaß machen und dass es nicht ein nur Posen für TikTok ist.
0: Was ist dein Lieblings-Anime-Song?
1: Mein Lieblings-Anime-Song? Tatsächlich würde ich da auf Pokémon gehen, Gonna Cut Them All. Den kann man im Made Café übrigens immer anstimmen. Ohne Scheiß, da singen selbst die Gäste mit.
0: Und mit welchem Song würdest du die Contaco gleichsetzen?
1: Ups, das ist jetzt echt eine Überlegungssache. Mit welchem Song würde ich die Contaco gleichsetzen? Ich glaube, mit dem ersten Opening von Peace. Immer geradeaus, straight dabei bleiben, aber den Spaß nicht verlieren.
0: Dann bedanke ich mich für das Interview und ich wünsche heute noch einen angenehmen Messetag.
1: Dankeschön, vielen Dank für das Interview.

0: Ihr seid ja auf der Con heute unterwegs. Wer genau seid ihr?
1: Ja, ich bin die deutsche Stimme von Ranmori aus Detektiv Conan und Mimi aus Digimon unter anderem.
2: Ja, hallo, und ich bin Bugs Bunny, der Hase unter anderem und ganz viele andere Rollen.
0: Ihr seid ja hauptberuflich Synchronsprecher. Welche Rollen gefallen euch am meisten?
1: Och, das kann ich gar nicht sagen. Also mir gefallen alle Rollen, von verrückt zu total emotional, lustig. Also jede Rolle hat irgendwie was ganz Besonderes, was Eigenes.
0: Und welche Rolle, die du bis jetzt gesprochen hast, hat dir besonders gefallen?
1: Das kann ich auch nicht sagen, weil es waren einfach viel zu viele. Also die Bollywood-Filme mochte ich sehr, weil die sehr emotional waren. Ranmori ist natürlich, begleitet mich jetzt mein halbes Leben, ist natürlich eine sehr besondere Rolle für mich. Aus Profiling Paris, die Kriminologin, die war sehr, sehr lustig. Also ja, einiges.
2: Ja, bei mir ist Guido, mag ich gerne, aus Die Drachenjäger. Oder jetzt das Monster Grimma zum Beispiel. Die beiden Rollen wären so meine aktuellen Lieblinge.
0: Wie seid ihr damals zum Synchronsprechen gekommen?
2: Ich bin durch Mitschüler meiner Schwester, da hat die Mutter Kinder vermittelt, für so Film und Fernsehen dazu gekommen. Dann habe ich Theater gespielt. Einer der Schauspieler, Lutz Riedel, hat mich dann zum Synchron weitervermittelt.
0: Wieso bist du dann beim Synchronsprechen geblieben?
2: Ja, weil man als Kind schon ganz gutes Geld verdient hat und was Spaß gemacht hat. Also es ist ja was Ungewöhnliches, dass man als 12-, 13-Jähriger schon ein paar hundert Mark damals verdient hat im Monat. Und es war natürlich attraktiv und es hat Spaß gemacht. Man wird als Kind wie ein Erwachsener behandelt irgendwann dann so. Also es war schon so eine gewisse Wertschätzung. Es war schon interessant für mich als Kind.
1: Ja, also bei mir war es so, dass die Frau meines Onkels war Sekretärin bei einer Firma und die hat mich einfach mitgenommen. Da war ich 10. Genau, dann habe ich so in der Kindermenge angefangen.
0: Was gefällt euch am Synchronsprechen am meisten?
1: Also mir gefällt eigentlich die Abwechslung, dass man in so viele verschiedene Rollen schlüpfen kann und jeder Tag irgendwie ein anderer, also kein Tag gleich dem anderen. Also diese Vielfalt gefällt mir gut.
2: Ja, und das sind nette Leute, es macht Spaß. Man hat nicht so einen 9-to-5-Job, sondern man hat irgendwie teilweise auch nur ein paar Stunden am Tag oder vielleicht beim Tag gar nicht. Und ja, man kommt durch verschiedene Studios, man arbeitet nicht immer am gleichen Arbeitsplatz. Man hat immer eine andere Rolle, wie Juliane auch gesagt hat. Das ist das Interessante, das Abwechslungsreiche.
0: Du hast gerade einen interessanten Punkt erwähnt mit, du hast nicht immer den gleichen Arbeitsplatz und du arbeitest teilweise viel, teilweise wenig. Gibt es da nicht Probleme mit der Bezahlung? Beziehungsweise, wie ist das mit dem Verdienst allgemein?
2: Na gut, die Firmen zahlen ja normalerweise pünktlich, der Großteil der Firmen. Und wir kriegen halt immer monatlich unser Geld überwiesen und da gab es aber jetzt auch nicht so viele Probleme. Es gibt ab und zu mal eine Firma, die schwierig ist, aber wir sind ja bei verschiedenen Auftraggebern, von daher kommt immer mal wieder was rein. Also ich finde es eigentlich relativ unkompliziert.
0: Ich meine jetzt allerdings auch hauptsächlich in Bezug auf, dass überhaupt Geld reinkommt, weil du eben die passenden Jobs hast. Man muss ja auch irgendwie in die Jobs kommen, oder?
2: Ja, aber sowohl Juliana als ich, wir sind ja relativ bekannt jetzt in Berlin und wenn es halt Rollen gibt, dann werden wir halt besetzt und das geht eigentlich ganz gut. Also wenn man anfängt, ist glaube ich ein bisschen schwieriger, aber wenn man schon relativ bekannt ist, dann kennen die Regisseure einen und wenn immer wieder eine Rolle kommt, die zu uns passt, dann werden wir halt darauf besetzt.
0: Hättet ihr Tipps, die ihr Neueinsteigern in der Richtung Synchronsprecher empfehlen könnt? Was sollte man eventuell machen? Wo sollte man sich hinwenden?
1: Oha, das ist total schwierig, weil ich weiß gar nicht, wo man sich bewirbt, weil ich bin viel zu lange dabei, um jetzt irgendwie zu wissen, wie man sich jetzt bewirbt. Aber also ich glaube einfach, die Firmen anschreiben oder sich vorstellen gehen mit ein paar Demobändern und auf jeden Fall, weiß ich nicht, Schauspielunterricht nehmen oder irgendwie auf jeden Fall mit der Stimme schon gearbeitet haben. Also zu wissen, wie man atmet, wie man spielt und so. Ganz viel Spielfreude natürlich haben und vielleicht auch einen Plan B, weil man nicht weiß, wie die Zukunft wird.
2: Ja, auch so, was Juliana gesagt hat, also sich versuchen, bei Firmen zu bewerben. Früher ging es immer persönlich, mittlerweile geht es oft nur noch über Senden von irgendwelchem Demomaterial. Es gibt einen Aufnahmeleiter in Berlin, Tobias Jana ist der, der macht jeden Donnerstag auch immer so 2 Stunden, wo man sich persönlich vorstellen kann. Ist aber, glaube ich, der einzige in Berlin, der das macht.
0: Was macht ihr lieber? Sprecht ihr gerne Filme bzw. Serien mit reellen Personen oder Zeichentrick oder Anime?
1: Ja, es ist ja beides was ganz Unterschiedliches. Also ich mag beides sehr gerne. Es kommt natürlich immer auf das Genre drauf an, ob dir der Film oder die Serie gefällt. Und wenn es was Schönes ist oder so, dann ist es natürlich umso schöner. Also ich mag beides total gern.
2: Also ich kommt immer auf die Rolle an, wenn es eine schöne Rolle ist im Anime. Anime versuche ich jetzt öfter zu sprechen auch, weil ich gemerkt habe, dass es sehr gut ankommt. Obwohl ich eigentlich gar nicht so eine Beziehung zum Anime hatte, weil ich damals, als ich aufgewachsen bin, kein Anime gab. Aber wenn es eine schöne Rolle ist, ist eigentlich egal. Also dann macht es einfach Spaß, Real oder Zeichentrick. Und wenn der Regisseur dann noch nett ist oder man sich gut versteht und die Rolle auch gleich sieht, dann macht es eigentlich beides Spaß.
0: Dann habe ich wahrscheinlich sogar eine interessante Frage an dich. Wenn du eher selten Anime schaust, beziehungsweise keinen wirklichen Bezug dazu hast, bis auf dass du sie sprichst, was ist dein Lieblingsanime?
2: Naja, ich komme jetzt so ein bisschen rein. Zum Beispiel hatte ich jetzt eine größere Rolle, wie gesagt, bei Monster Grimmer. Und da fand ich die Rolle so interessant, dass ich mir dann auch mal eine DVD-Box gekauft habe. Das war, glaube ich, meine erste im Leben, die irgendwas mit Anime zu tun hatte. Aber ja, fand ich auch gut, weil es so ein ganz schräger Anime ist, den ich sehr interessant fand.
1: Also ich kenne wirklich mich überhaupt nicht im Anime aus, außer die Rollen, die ich spreche. Und das sind dann auch wirklich nur die Charaktere, die ich spreche. Kann ich gar nicht zu sagen. Also es wäre dann letztendlich Detektiv Conan, weil ich da am meisten Einblick habe.
0: Was gefällt dir dann an Detektiv Conan? Bis darauf, dass du ihn Einblick hast. Ich meine, du bist in relativ vielen Folgen ja dann vertreten. Und was gefällt dir an der Serie?
1: Ach, was gefällt mir an der Serie? Also die Fälle auf jeden Fall, die gelöst werden, dass immer irgendwie ein neuer Fall dabei ist. Dann einfach die Interaktion mit Pups, mit Sonoko, auch mit Conan, dass er dauernd irgendwie abhaut. Und das Einzige, was ich halt ein bisschen, ja, was mich natürlich ärgert, ist, dass Chinichi nie ans Telefon geht, nie erreichbar ist. Also da fieber ich dann auch mit und das nervt mich teilweise auch und das macht mich auch richtig wütend. Aber gut, was soll ich machen, ne? Also ran wartet und hofft und hofft und ich hoffe mit.
0: Bevor ich das Interview beende, hätte ich dann allerdings eine Frage an euch. Was ist euer Lieblings-Anime-Song und warum?
1: Also ich würde sagen, ich kenne jetzt nicht so viele, also na, vielleicht zwei. Also zum einen finde ich die Musik bei Suzume sehr schön und von, ich weiß gar nicht, wo es war, bei Prinzessin Hinote oder bei Ulta, ich weiß es nicht mehr. Aber also eigentlich lebt dein Traum von, also bei Digimon, das Lied lebt dein Traum. Ich weiß jetzt nicht, von wem das ist. Aber es erinnert mich halt an die Zeit, wo ich die Mimi gesprochen habe. Und ich bin ein großer Befürworter dafür, dass man seine Träume leben sollte, dass man an seine Träume glauben sollte und dass alles irgendwie wahr werden kann, wenn man nur ganz fest daran glaubt.
2: Also ich mag zum Beispiel Lauf durch die Zeit von Detektiv Conan, mag ich gerne. Und wenn ich mal auf so einen Kaisoku oder irgendwelchen Partys bin, die so in die Richtung gehen, Anime, finde ich auch immer Heller als Licht sehr, sehr schön.
0: Mit wem interagiert ihr als Synchronsprecher am liebsten? Also wer ist euer Lieblingsarbeitskollege?
1: Gibt's nicht mehr, weil also wir sprechen ja nicht mehr mit Kollegen zusammen. Also wir nehmen ja nur noch alleine im Studio auf. Aber wäre es jetzt wieder so, naja, natürlich mit Sven.
2: Mit Juliane.
1: Also es gibt unfassbar viele nette Kollegen. Also das kann man jetzt nicht reduzieren auf ein oder zwei. Das geht nicht.
2: Ja, bei mir auch. Also ich kenne auch sehr viele Leute. Das Gute ist beim Synchronen, dass es wirklich sehr viele interessante, kreative Leute sind. Und es gibt auch ein paar, mit denen man nicht so gut kann. Aber die Mehrzahl ist wirklich nett, muss ich sagen.
0: Dann hätte ich allerdings noch eine Bitte. Könntet ihr euch nochmal als ihr selbst vorstellen? Vorhin habt ihr ja nur Ranmuri und Bugs Bunny genannt.
1: Ja, also ich bin Juliana Jakobait, Synchronsprecherin, wie gesagt, und mache das jetzt schon seit circa 38 Jahren.
2: Ja, ich bin Sven Plate, ich mache es jetzt schon seit 46 Jahren und wie gesagt, ich spreche halt viel, mache aber auch viel Regie und habe, wie gesagt, meinen Kanal auf Instagram, TikTok oder YouTube, wo ich Synchronsprecher vorstelle, Sven Plate, der 1-Minuten-Star. was auch mittlerweile einen großen Teil meiner Zeit einnimmt.
1: Und ich habe neuerdings auch, bin ich bei Insta und TikTok vertreten unter Juliana Jakobait und ja, versuche so ein bisschen den Leuten das Synchronleben und die Synchronwelt zu zeigen, zu erklären und näher zu bringen.
0: Dann hoffe ich doch mal, dass die Zuhörer entsprechend euch dann auch folgen, wenn es denen interessiert. Und ich bedanke mich auf jeden Fall fürs Interview und ich wünsche euch noch einen angenehmen Messetag.
1: Ja, vielen lieben Dank. Danke dir.
2: Dankeschön. Tschüss.
1: Ciao.

Dies war es dann bereits wieder mit der heutigen Sendung von Banzai, dem Magazin für Anime, Manga, Japan und Asien hier auf Radio Halbe W. Schalten Sie auch nächste Woche wieder ein. Bis dahin wünsche ich Ihnen eine angenehme Woche. Ihr Chris Thomas Schrader.

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2: Die aktuellen Temperaturen. Mehringen 13 Grad, Kochstedt 14 Grad, Bernburg 14 Grad, Quedlinburg 13 Grad, Harzgerode 11 Grad, Stege 10 Grad, Wernigerode 14 Grad, Schirke 8 Grad und auf dem Brocken 11 Grad.
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1: Das Harz-Börde-Wetter.
2: Die aktuellen Temperaturen. Mehringen 12 Grad, Kochstedt 13 Grad, Bernburg 14 Grad, Quedlinburg 13 Grad, Harzgerode 10 Grad, Stege 12 Grad, Wernigerode 13 Grad, Schirke 9 Grad und auf dem Brocken 11 Grad.
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1: Vor dem Johannistor, eine Straße in Aschersleben. Die Lage der Straße vor dem Johannistor ist schnell beschrieben. Sie führt vom Johannistor bis zum Johannisplatz. Das Johannistor als Ausgangspunkt dieser Straße war einst das Haupttor Ascherslebens in Richtung Norden. Die komplette Toranlage ist nicht mehr erhalten. Innerhalb der Stadtbefestigungsanlage ist der Turm der Toranlage der stattlichste der erhaltenen Türme. Da die anderen Toranlagen der Stadt inzwischen abgerissen worden sind, ist das Johannistor das einzige noch erhaltene innere Stadttor. Die Toranlage war Festung und Torturm zugleich. Alle, die in Richtung Norden in die Stadt wollten, mussten den Johannisturm und die davor gelegene Straße vor dem Johannistor passieren. Die Namensgebung geht auf das Stadthospital am Seegraben zurück. Sie hörten einen Bericht über die Straße vor dem Johannistor in Aschersleben, gesprochen von Gerda Karl für Radio HBW.

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1: Die Gersdorfer Burg in Quedlinburg. Die Gersdorfer Burg ist ein in östlicher Richtung gelegener Quedlinburger Ortsteil. Diese Burg gehörte einst zum Stammgut des Markgrafen Gero, dem Gründer des Ortes Gernrode. Die Gersdorfer Burg war eine befestigte Wasserburg. Im Jahre 1298 wird in alten Urkunden ein Hermanns der Gersdorp erwähnt. In den Jahren 1336-37 erlangte die Gersdorfer Burg für die Quedlinburger nochmals eine berühmt-berüchtigte Bedeutung. Sie diente nämlich dem Grafen Albrecht I. von Regenstein, auch Raubgraf genannt, als Stützpunkt für seine Raubzüge gegen die Quedlinburger Bürger. Ab 1840 pachtete das Quedlinburger Saatzuchtunternehmen Heinrich Mette die Gersdorfer Burg. Über die Gersdorfer Burg in Quedlinburg berichtete Ihnen Gerda Karl für Radio HBW.

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1: Der Friedenspark in Thale. Wenn Ihnen der Trubel um Hexen und Teufel, Kabinenbahn oder Sessellift, Mythenweg oder Bergtheater bei Ihrem Besuch der Stadt Thale einmal zu viel wird und Sie ein wenig Ruhe und Entspannung suchen, haben wir hier vielleicht genau das Richtige für Sie. Versuchen Sie es doch mal in dem im Herzen von Thale gelegenen Friedenspark. Der bietet dann nämlich genau das Richtige, was Sie suchen. Ruhe, Entspannung und ein wenig Abstand zum touristischen Treiben an den mannigfaltigen Ausflugspunkten der Stadt. Den Friedenspark können Sie gar nicht verfehlen. Er liegt nur wenige hundert Meter von der Talstation der Seilbahn entfernt. Der Friedenspark wird von der Parkstraße, der Hubertusstraße, der Theodor-Körner-Straße und der Bahnhofsstraße umschlossen. Außerdem liegt er nur wenige hundert Meter von der Talstation der Seilbahn entfernt. Auch der Bahnhof von Thale liegt quasi gleich um die Ecke. Den Park gibt es bereits seit dem Jahr 1865. Der Friedenspark wurde von Gustav Johann Heinrich angelegt. Als Vorbild dienten ihm die zu dieser Zeit sehr beliebten Gärten nach englischem Vorbild. Meyer erwarb sich seine Verdienste und seine Anerkennung zuvor als Hofgärtner in Potsdam in den Gärten vom Schloss Sanssouci. Im Betrachter bietet sich ein Bild sich abwechselnder Ahornbäume und Platanen. Dazwischen drängen sich allerlei Ziersträucher, aus denen hervor es buntfarbig blüht. Auch Tulpenbaum und Goldregen, Schneeball und Akazie begeisterten den einst gleich in der Nachbarschaft im Hotel 10 Pfund logierenden, wohl bekanntesten Hotelgast von Thale, Theodor Fontane. Es ist noch gar nicht so lange her, da wurde aus dem Friedenspark der Kurpark der Stadt. Da wurden dann im Park eine Bühne und interessante Skulpturen errichtet. Und wenn Sie dann genug Ruhe getankt haben, können Sie sich wieder ins Getümmel der kulturell bunten Vielfalt von Thale und Umgebung stürzen. Sie hörten einen Bericht über Freizeitmöglichkeiten der Region, heute über den Friedenspark in Thale, gesprochen von Jörg Buschmann für Radio HBW.

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1: Silberhütte. Silberhütte ist ein Ortsteil von Harzgerode und erhielt seinen Namen durch den Abbau von Silber. Im Jahr 1692 wurde an der Stelle einer Mühle und Pottaschenhütte die Silberhütte angelegt. Das silberhaltige Bleierz, das in den Gruben von Harzgerode und Neudorf gefördert wurde, ist hier zu Silber und Blei geschmolzen worden. Später kamen noch Importerze aus Übersee hinzu. Die Sprengung des Schornsteines erfolgte nach der Stilllegung der Hütte im Jahr 1912. 1790 entstand im Ort eine Pulvermühle. Hier wurde vorwiegend Schwarzpulver, welches als Sprengmittel für den Bergbau diente, produziert. Im Jahr 1898 kam es zu einer schrecklichen Explosion, bei der die Pulvermühle vollständig zerstört wurde. Der Wiederaufbau erfolgte aber sofort. Der ruhige Ort verfügt über einen Sägetalbahnhof, wunderschöne Teiche und gut ausgeschilderte Wanderwege. Sehenswert ist auch die am 23. Oktober 1932 eingeweihte Waldkirche. Sie wurde aus Fichtenholz aus der Umgebung errichtet und umfasst 100 Sitzplätze. Ein Besuch ist auch der Waldhof, ein Erlebnis- und Ausstellungskomplex über die Forstwirtschaft wert. Hier findet einmal im Jahr ein Waldhoffest mit spektakulären Dampflokziehen statt. Das sich im Ort befindliche Freilandmuseum informiert über die Harzlandschaft, die Flora und Fauna des Harzes und es werden historische Geräte aus Land- und Forstwirtschaft gezeigt. Viel Wissenswertes vermitteln Schautafeln und Objekte und ein Spielplatz rundet das Angebot ab. Mit dem Ende der Silberverhüttung kam ein neuer Wirtschaftszweig in das Tal, die Holzindustrie. Heute ist Silberhütte durch die Herstellung pyrotechnischer Erzeugnisse weltweit bekannt. Das war Wissenswertes über die Gemeinde Silberhütte, gesprochen von Gislinde Schunke für Radio HBW.

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1: Die Tiestraße in Stassfurt. Heutzutage sind Straßennamen für eine Orientierung im Straßennetz unentbehrlich. Straßen erzählen aber auch Geschichten und sind so entscheidender Bestandteil der Chronik einer Stadt. Bei der Namensgebung der Tiestraße in Stassfurt haben die Altvorderen sich an überlieferte Traditionen bzw. Geschichte angelehnt. Der Name kommt nämlich von Tink. Mit einem Tink wurden in grauer Vorzeit Volks- und Gerichtsversammlungen nach altem germanischen Recht bezeichnet. Im Mittelniederdeutschen steht der Begriff Tien für Anklagen oder auch Anklagestätte. In vielen anderen Städten unserer Region tauchen Straßen mit dem Namen Tie auf. Um diese Richtstätte haben sich im Laufe der Jahrhunderte Menschen angesiedelt. Logischerweise haben diese Menschen den Weg zum Tie auch Weg zum Tink genannt. Aus dem Tieweg ist dann eine Tiestraße geworden. Aus dem Weg wurde eine Straße, die man 1885 bis 1887 pflasterte. Die Tiestraße liegt außerhalb, nördlich des Stadtzentrums von Stassfurt und schließt an die Stassfurter Straße an und ist eine Kreisstraße, die Löderborg mit Lust verbindet. Der Name Tiestraße ist in alten Akten auch schon um 1750 zu finden. Ob die Besiedlung des Ties eher als die des Dorfes stattfand, ist nicht nachzuweisen. Das war Wissenswertes über die Tiestraße. Gesprochen von Constanze Holthoff für Radio HBW.

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1: Die Zuckerfabrik in Rheinstedt. Im Jahre 1857 bestätigt Herzog Alexander Karl die Statuten der Zuckerfabrik. Bei der Gründung entstand eine Aktiengesellschaft. Die 23 Hauptaktionäre hatten 85 Aktien in ihrem Besitz. Der Gutsbesitzer Schliefake ist allein mit 15 Aktien beteiligt. Zu den Aktionären gehören Rheinstädter, Ermslebener, Seenslebener, Heumer, Radeslebener und Maisdorfer Bürger. Der Bau der Zuckerfabrik verschlang, laut Überlieferung, das letzte Holz des Dornbergers. Dies geht aus einem alten Rechnungsbuch von 1887 bis 1903 hervor. Dieses Buch gibt es noch heute. In den Stoßzeiten der Zuckerrübenernte, die zwischen Oktober und Dezember lag, gab es viel zu tun. In dieser Zeit arbeiteten 50 Beschäftigte in der Tagsschicht und 30 in der Nachtschicht. Eine Schicht dauerte 12 Stunden. Der Schichtlohn betrug durchschnittlich 1 Reichsmark 50. Der Wochenlohn fiel dadurch natürlich sehr gering aus. Wenn die Ernte vorbei war, bekamen die Arbeiter großzügigerweise eine Sonderzuwendung. Arbeitslose Handwerker und Zimmerleute gingen während der Erntezeit in die Zuckerfabrik. Die meisten kamen aus Rheinstedt. Doch auch aus der ganzen Umgegend und aus dem armen Eichsfeld kamen Wanderarbeiter in die Fabrik. In den Ruhezeiten wurden die Maschinen und Geräte von den festangestellten Arbeitern gewartet. 1953 wurde die Rohzuckerproduktion in der Zuckerfabrik Rheinstedt eingestellt. Ein Beitrag über die Zuckerfabrik in Rheinstedt für Radio HBW, gesprochen von Julia Blisse.

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2: 2 Uhr.
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4: Die aktuellen Temperaturen: Mehringen 13 Grad, Kochstedt 12 Grad, Bernburg 14 Grad, Quedlinburg 15 Grad, Harzgerode 12 Grad, Stiege 13 Grad, Wernigerode 17 Grad, Schirke 8 Grad und auf dem Brocken 11 Grad.
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